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1: Ich bin David Riemer. Bei Flügen aus Deutschland wird ab Juli weniger Ticketsteuer fällig. Der Bundestag hat am Abend eine Gesetzesänderung beschlossen. Dadurch sinkt die Abgabe je nach Strecke um einen Betrag zwischen 2,50 Euro und 11,40 Euro pro Flug.
2: Der Luftverkehr in Deutschland stagniert. Die Luftverkehrsbranche sieht dafür in der Ticketsteuer zusammen mit ebenfalls stark gestiegenen Gebühren für Passagierkontrollen und Flugsicherungen einen Hauptgrund. Für sie ist die aktuelle Absenkung aber nur ein notwendiger erster Schritt gegen bestehende Wettbewerbsnachteile. Bei den Passagieren ankommen dürfte die Steuersenkung. Der Preisvorteil könnte aber beispielsweise durch steigende Kerosingebühren schnell wieder zunichte gemacht werden. Aus Berlin Dirk Zeitler.
1: Während in Deutschland US-Soldaten abgezogen werden sollen, will US-Präsident Trump zusätzlich 5000 Streitkräfte nach Polen entsenden. Das kündigte Trump auf der Plattform Truth Social an.
3: Trump begründet die Entscheidung mit seinem guten Verhältnis zum polnischen Präsidenten. Aber konkret über das Wann und Wo dieser Verlegung von US-Soldaten wurde er nicht. Der Abzug von 5000 US-Soldaten aus Deutschland hat nach Ansicht Polens eine Neuorganisation der amerikanischen Truppen in Europa zur Folge. Dies könnte dazu führen, dass andere Brigaden in andere Länder geschickt werden, hieß es aus Warschau. Vor 3 Wochen hatte das Pentagon den Abzug von rund 5000 US-Soldaten aus Deutschland befohlen. Aus den USA Tina Eck.
1: Bei einem Cyberangriff auf einen externen Dienstleister deutscher Kliniken sind Daten zehntausender Patientinnen und Patienten gestohlen worden. Allein die Uniklinik Köln meldet rund 30.000 Betroffene. In Baden-Württemberg wurden Daten von mehr als 72.000 Personen der Unikliniken Freiburg, Ulm, Heidelberg und Tübingen erbeutet. Gestohlen wurden etwa Namen, Geburtsdaten und Adressen, teils auch Rechnungsdaten mit Hinweisen auf Diagnosen und Behandlungen. Die Kliniken betonen, Patientenversorgung und klinische Systeme waren zu keinem Zeitpunkt betroffen. Zum Fußball. Bundesligist VfL Wolfsburg ist im Relegationsspiel gegen den Zweitligisten SC Paderborn nicht über ein torloses Unentschieden hinausgekommen. Die Niedersachsen konnten beim 0:0 den Heimvorteil gegen den Zweitligadritten nicht nutzen und müssen weiter um ihren Verbleib in der Bundesliga zittern. Das Rückspiel ist am kommenden Montag in Paderborn.
4: Das Wetter.
5: Eine ruhige, klare, angenehme Nacht. Wir freuen uns auf viel Sonne morgen. Die Temperaturen klettern bis auf die 30-Grad-Marke. Ein Hoch aus Spanien sorgt für stabiles Wetter für das ganze Pfingstwochenende.
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6: A30 Osnabrück-Bad Oeynhausen. Zwischen Bad Oeynhausen-Ost und Kreuz Bad Oeynhausen. 2 Kilometer Stau. Wir wünschen allen unterwegs gute Fahrt.
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5: Ah, das ist eine schwere Uhrzeit, oder? Ihr schafft das. Kommt gut durch, das lange Wochenende wartet. Claudia Löhr ist hier. Hallo zusammen.

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0: Das Wetter.
1: Sehr angenehm heute Nacht. Trocken und klar ist es. 7 bis 10 Grad haben wir. Das sind so Temperaturen, die hätten wir uns vor einer Woche noch tagsüber gerne gewünscht. Morgen dann viel Sonne und wir packen temperaturtechnisch nochmal richtig was drauf, bis zu 30 Grad.
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2: A30 Osnabrück, Bad Oeynhausen. Zwischen Bad Oeynhausen Ost und Kreuzbad Oeynhausen. 2 Kilometer Stau. Und A44 Dortmund-Kassel zwischen Kreuz Dortmund-Unna und Kreuz Werl, 1 Kilometer stockender Verkehr. Wir wünschen allen unterwegs gute Fahrt.
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1: Hallo zusammen, Claudia Löws hier. Kommt gut durch die Nacht mit uns.

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0: Teddy Swims, Mr. Know-It-All. Das ist neu bei uns im Best Mix. Gleich noch Tim Bensko mit Kopf hoch. Bis dahin hören wir, wie sich unser Hannes mit den wirklich wichtigen Dingen beschäftigt.
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2: Wer von euch benutzt eigentlich wirklich alle Programme seiner Waschmaschine? Ich habe mir eine neue gekauft und mich vor dem Kauf echt mit Maschinen beschäftigt. Ja, also ich habe mich in die Materie eingearbeitet wie ein Ketchupfleck in mein weißes T-Shirt. Ich habe Fachliteratur gewälzt, mit Experten gesprochen. Im Prinzip hätte ich sofort bei Miele im Werk anfangen können. Ich habe mich schon für Wetten, dass im Winter beworben. Hannes Höfer wettet, er kann eine Waschmaschine blind zerlegen und dabei den Werbejingle von Meister Propper jodeln. Was hat's gebracht? Jede Wäsche, gleiches Programm. Pflegeleicht bei 30 Grad. Fertig. Wusstet ihr eigentlich, dass Meister Propper in anderen Ländern anders heißt? Monsieur Propre in Frankreich, Maestro Lindo in Italien oder auch Don Limpio. Ja. Und immer dran denken, vorm Saubermachen muss es erstmal schmutzig gemacht werden.
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0: Ab Juli wird bei Flügen aus Deutschland weniger Ticketsteuer fällig. Der Bundestag hat am Abend eine entsprechende Gesetzesänderung verabschiedet. Je nach Strecke sinkt die Abgabe pro Flug um 2,50 Euro bis 11,40 Euro. Ob Tickets dadurch günstiger werden, ist allerdings unklar. Wegen stark gestiegener Kerosinpreise gilt es als zweifelhaft, dass Airlines die Ersparnis an Kunden weitergeben. Die Rente ist immer ein Aufregerthema. Aktuell löst ein Bildbericht Diskussion im politischen Berlin aus. Die von der Bundesregierung eingesetzte Rentenkommission, die bis Ende Juni Vorschläge für umfassende Reformen der Alterssicherung machen soll, wolle eine Anhebung des Renteneintrittsalters auf 70 Jahre empfehlen, heißt es darin.
1: Es gab schnell Widerspruch aus der Bundesregierung und auch von Mitgliedern der Rentenkommission. Bisher sei nichts entschieden und es dauere noch ein paar Wochen, bis die Vorschläge auf dem Tisch lägen, hieß es. Laut Artikel soll die Rente ab 70 für diejenigen gelten, die in den 90ern geboren sind und eben jünger. Auch das Rentenniveau soll sinken und es soll aktuell darüber diskutiert werden, ob man nach wie vor früher in Rente gehen darf. Rente mit 70 hatte schon Wirtschaftsministerin Reiche von der CDU ins Spiel gebracht. SPD, Gewerkschaften und Sozialverbände sind gegen eine generelle Anhebung der Altersgrenze. Aus Berlin, Tine Klimach.
0: Jeder vierte Verbraucher in Deutschland hat Chatbots wie ChatGPT schon um finanziellen Rat gebeten. Das zeigt eine Umfrage des Digitalverbandes Bitkom. Demnach sehen 56% KI bei Geldanlagen, Finanzplanung oder Kreditberatung als Chance, 40% als Risiko.
2: Die Umfrage macht deutlich, wie offen viele Verbraucher inzwischen für künstliche Intelligenz sind und wie hartnäckig zugleich die Vorbehalte bleiben. Bitkom-Präsident Wintergerst verweist darauf, dass Finanzen eine Vertrauensfrage sind und Anwendungen daher transparent, sicher und nachvollziehbar sein müssen. Beim Online-Banking ist die Digitalisierung längst Alltag. 84% nutzen digitale Angebote, meist per Smartphone-App. Thomas Bleskin, Nachrichtenredaktion.
0: Zum Handball. Der SC Magdeburg hat seinen ersten Meistermatchball genutzt und den vierten gesamtdeutschen Titelgewinn vorzeitig perfekt gemacht. Der souveräne Tabellenführer der Bundesliga gewann das Topspiel gegen Verfolger SG Flensburg-Handewitt in letzter Sekunde mit 31:30. Dadurch ist Magdeburg an den letzten drei Spieltagen von den Verfolgern nicht mehr einzuholen.
3: Das Wetter.
4: In der Nacht zum Freitag ist es meistens klar, regnen soll es nicht. Tiefstwerte, die liegen so zwischen 12 und 8 Grad. Am Tag wird es dann sommerlich schön mit viel Sonne und bis zu 28 Grad.
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5: A30 Osnabrück, Bad Oeynhausen. Zwischen Bad Oeynhausen Ost und Kreuz Bad Oeynhausen. 2 Kilometer Stau. Wir wünschen allen unterwegs gute Fahrt.
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4: Hallo zusammen, ich wünsche euch eine ganz schöne Nacht mit uns. Ich bin Johanna Tänzer und wir machen das ganz entspannt um diese Uhrzeit alles. Alex Warren hilft da auch bei. Das ist seine ganz schöne Single Ordinary.
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0: 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Also, es könnte kein schöneres Geschenk zu seinem Geburtstag sein. DJ Martin Garrix aus den Niederlanden ist vor kurzem 30 geworden und hat dann seine gemeinsame Single mit Ed Sheeran rausgehauen. Repeated heißt der Song. Sarah Heinz aus der Musikredaktion. Und diesen Song, den hatten die zwei ja tatsächlich schon eine ganze Weile in Pedo, ne?
1: Ja, und zwar ganze 12 Jahre. Damals hatten sich Ed Sheeran und Martin Garrix in Amsterdam angefreundet und den Song aufgenommen. Rausgebracht haben sie ihn aber erst jetzt. Und genau daraus haben die beiden sich auch einen Spaß gemacht und auf Social Media so ein ja ironisches Ratgebervideo hochgeladen, quasi mit dem Titel 5 Dinge, die man tun kann, um einen Song-Release nicht zu verschieben. Man sollte zum Beispiel nicht zu viel auf allem rumdenken oder zu viel auf Tour sein oder vergessen, dass der Song überhaupt existiert. Aber das ist den beiden natürlich nicht passiert.
0: Nee, natürlich nicht. Musikalisch ist es auch ja eine spannende Kiste, ne?
1: Ja, wir haben einerseits Ed Sheeran, der wie gewohnt mit seiner Gitarre und seiner warmen, gefühlvollen Stimme in den Song geht. Und dann kommen da aber die elektronischen Beats von Martin Garrix drauf. Mit denen geht es zwischendurch auch nach vorne. Der Song ist also nicht eine Ballade oder so, sondern hat viel Energie, macht Spaß beim Zuhören. Und ich finde, der gibt einem auch so ein warmes Gefühl. Also passt eigentlich ganz gut zum Sommer.
0: So ist es. Und der steht ja jetzt hier an, ne? Deswegen hören wir jetzt auch direkt rein. Das ist die neue Single von Ed Sheeran und Martin Garrix, Repeated.
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0: Das Wetter.
1: In der Nacht ist es leicht bewölkt bis sternklar. Es bleibt trocken bei Temperaturen von 8 bis 12 Grad. Tagsüber kriegen wir dann einen richtig schönen Sommertag mit bis zu 28 Grad.
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2: Zurzeit liegen uns keine Meldungen vor. Wir wünschen allen unterwegs gute Fahrt.
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1: Hallo zusammen, willkommen in dieser Nacht zum Freitag. Schön, dass ihr am Start seid. Ich habe jetzt so einen guten Song für euch. Hatte ich lange nicht mehr auf dem Schirm, aber dürfen wir nicht vergessen. Und zwar One T and Cool T mit The Magic Key. Kennt ihr den noch? Ist aus dem Jahr 2002.
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0: Eine schöne Nacht mit uns. Also Leute, wenn wir jetzt schon an Pfingsten Temperaturen wie in Spanien bekommen, 30 Grad, dann brauchen wir hier auch ein paar spanische Vibes.
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1: Ich bin David Riemer. In Apotheken gibt es schon jetzt nicht nur Medikamente. Künftig sollen sie Patientinnen und Patienten noch weitere Leistungen anbieten können. Das sehen Gesetzespläne von Gesundheitsministerin Waken vor, die der Bundestag heute beschließen soll.
2: Impfungen, Vorsorge oder die gewohnten Medikamente, auch wenn gerade das Rezept fehlt. Die neuen Möglichkeiten sollen die Versorgung insgesamt breiter aufstellen und gegen das Apothekensterben helfen, gerade auf dem Land. Denn so

0: Wenige wie aktuell gab es zuletzt vor 50 Jahren. Künftig sollen Apotheken viel mehr Leistungen anbieten dürfen, von Blutabnahmen über Schnelltests bis zur Früherkennung von Krankheiten. Auch wann sie öffnen wollen, sollen die Apotheken künftig selbst entscheiden dürfen, je nach Bedarf. Das ist bisher wesentlich strenger geregelt. Ursula Winkler, Nachrichtenredaktion.
1: Ab Juli wird bei Flügen aus Deutschland weniger Ticketsteuer fällig. Der Bundestag hat am Abend eine entsprechende Gesetzesänderung verabschiedet. Je nach Strecke sinkt die Abgabe pro Flug um 2,50 Euro bis 11,40 Euro. Ob Tickets dadurch tatsächlich günstiger werden, ist allerdings unklar. Wegen stark gestiegener Kerosinpreise wird angezweifelt, dass Airlines die Ersparnis an Kunden weitergeben. Die Bundesanwaltschaft hat Anklage gegen einen Mann erhoben, der im Auftrag des Irans Juden und Freunde Israels für Mord- und Brandanschläge ausgespäht haben soll. Darunter waren der Präsident des Zentralrats der Juden Schuster sowie der Präsident der Deutsch-Israelischen Gesellschaft Beck.
2: Die Bundesanwaltschaft wirft einem Dänen mit afghanischen Wurzeln geheimdienstliche Agententätigkeit vor. Mit angeklagt ist ein mutmaßlicher Komplize. Er soll ihm zugesagt haben, bei möglichen Anschlägen zu helfen. Der 53 Jahre alte Hauptbeschuldigte soll im vergangenen Jahr den Auftrag von einer Auslandseinheit der iranischen Revolutionsgarden erhalten haben. Er sollte Informationen über Schuster und Beck einholen und zwei jüdische Lebensmittelhändler in Berlin ausspähen. Der mutmaßliche Spion wurde schon im vergangenen Juni in Dänemark festgenommen und wenige Wochen später nach Deutschland überstellt. Tine Klimach, Nachrichtenredaktion.
1: Zum Fußball. Bundesligist VfL Wolfsburg ist im Relegationsspiel gegen den Zweitligisten SC Paderborn nicht über ein torloses Unentschieden hinausgekommen. Die Niedersachsen konnten beim 0:0 den Heimvorteil gegen den Zweitligadritten nicht nutzen und müssen weiter um ihren Verbleib in der Bundesliga zittern. Das Rückspiel ist am kommenden Montag in Paderborn.
3: Das Wetter.
4: Die Nacht ist ruhig und sternklar. Die Tiefstwerte liegen zwischen 8 und 12 Grad. Tagsüber wird es richtig schön mit einem Mix aus Sonne, Wolken und ja, Werten von bis zu 28 Grad.
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5: A45 Hagen-Dortmund zwischen Westhofener Kreuz und Dortmund Süd. 1 Kilometer Stau. Wir wünschen allen unterwegs gute Fahrt.
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4: Hallo, hallo. Johanna Tänzer ist hier an diesem ganz frühen Freitagmorgen. Schön, dass ihr dabei seid. Ich wünsche mir, dass ihr jetzt alle ganz laut und auch sehr gerne sehr schief mitsingt bei dieser Hammerballade von Lady Gaga und Bruno Mars. Das ist Die With A Smile.

0: Whitney Houston, I wanna dance with somebody. Eine schöne Nacht wünsche ich euch. Der Mai ist auch einfach zu gut zu uns, ne? Weil jetzt kommt ja schon wieder dieses lange Wochenende. Also ich glaube, da freuen wir uns jetzt alle drauf. Und dann soll es ja auch noch so mega heiß werden. Bis zu 30 Grad heute. Es überfordert mich auch so ein bisschen. Geht's euch auch so? Weil das ist ja dann schon wieder Hochsommer. Was habt denn ihr so? Was macht ihr überhaupt Pfingsten?
1: Party machen.
2: Wir haben einen Garten, den werden wir nutzen.
3: Nein, Pfingsten fahren wir nicht weg. Das ist uns zu voll.
4: Das Arbeiten und Sport.
5: Ja, ich bin gar nicht da. Ich bin in London. Bisschen Urlaub.
6: Ja, wir wollen wandern. Und wenn es heiß werden soll, wahrscheinlich eher so in den Wald.
0: Ja, das klingt doch gut. Das sind gute Pläne. Oder wir fahren auch mal wieder nach Holland, Leute. Das macht doch bestimmt sonst keiner, ne?
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0: Das Wetter.
1: In der Nacht zum Freitag ist es meistens klar, regnen soll es nicht. Tiefstwerte, die liegen so zwischen 12 und 8 Grad. Am Tag wird es dann sommerlich schön mit viel Sonne und bis zu 28 Grad.
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2: A61 Mönchengladbach-Koblenz zwischen Mönchengladbach-Wickrath und Mönchengladbach-Güderrath. Dichter Verkehr, 10 Minuten Zeitverlust. Wir wünschen allen unterwegs gute Fahrt.
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1: Hallo, hallo, guten Morgen. Johanna Tänzer ist hier. Eine schöne Nacht wünsche ich euch mit uns. Haltet bitte durch. Und ja, an alle Frühaufstehermäuse, herzlich willkommen im ganz frühen Freitag. Das ist ein Last Goodnight mit Pictures of You.

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0: 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Ja, niemand. Ich glaube, niemand will für immer leben, oder? Vor allem aber will niemand totgesagt werden, obwohl er noch lebt. Habt ihr das mitbekommen? So ein britischer Radiosender, Radio Caroline, die haben ja fälschlicherweise einfach den Tod von King Charles vermeldet. Die haben ja einfach gesagt, er wäre schon gestorben. Was war da los? Ja, die hatten so einen Nachruf schon vorproduziert für den Fall. Und ja, irgendwie gab es einen Computerfehler und das Ding ist einfach gelaufen. Nee, kann ja aber passieren. Aber unangenehm.
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1: Ich bin David Riemer. Der Bundestag stimmt heute über eine Apothekenreform der schwarz-roten Koalition ab. Die Gesetzespläne von Gesundheitsministerin Wagen sehen vor, zusätzliche Leistungen für Patienten zu ermöglichen, etwa Vorsorgeangebote und Impfungen nicht nur gegen Grippe und Corona. Apotheken sollen in bestimmten Fällen verschreibungspflichtige Medikamente direkt abgeben können, ohne dass ein ärztliches Rezept vorliegt. Bei Flügen aus Deutschland wird ab Juli weniger Ticketsteuer fällig. Der Bundestag hat am Abend eine Gesetzesänderung verabschiedet. Dadurch sinkt die Abgabe je nach Strecke um einen Betrag zwischen 2,50 Euro und 11,40 Euro pro Flug.
2: Der Luftverkehr in Deutschland stagniert. Die Luftverkehrsbranche sieht dafür in der Ticketsteuer zusammen mit ebenfalls stark gestiegenen Gebühren für Passagierkontrollen und Flugsicherungen einen Hauptgrund. Für sie ist die aktuelle Absenkung aber nur ein notwendiger erster Schritt gegen bestehende Wettbewerbsnachteile. Bei den Passagieren ankommen dürfte die Steuersenkung. Der Preisvorteil könnte aber beispielsweise durch steigende Kerosingebühren schnell wieder zunichte gemacht werden. Aus Berlin, Dirk Zeitler.
1: Überschattet von neuen transatlantischen Spannungen wegen des Irankriegs sind

0: Die NATO-Außenminister am Abend in Schweden zusammengekommen. Sie wollen eigentlich den NATO-Gipfel in der Türkei Anfang Juli vorbereiten. Allerdings dürften der Iran-Krieg und der geplante US-Truppenabzug aus Europa ebenfalls zum Thema werden.
1: Die Europäer erwarten, dass sie bei diesem NATO-Treffen wieder einmal unter Druck gesetzt werden. Nicht vom möglichen Feind, sondern vom Hauptverbündeten, den USA. Donald Trump ist nach wie vor verärgert über mangelnde Beteiligung an seinem Iran-Feldzug. Mindestens 5000 Soldaten werden aus Europa ja abgezogen. Den Europäern bleibt da nicht viel anderes übrig, als mehr Verteidigungsanstrengungen anzukündigen und sich darauf vorzubereiten, dass die eigene Sicherheit immer mehr zum eigenen Problem wird. Aus Brüssel, Dieter Ebeling.
0: Zum Handball. Der SC Magdeburg hat seinen ersten Meistermatchball genutzt und den vierten gesamtdeutschen Titelgewinn vorzeitig perfekt gemacht. Der souveräne Bundesliga-Spitzenreiter gewann das Topspiel gegen Verfolger SG Flensburg-Handewitt in letzter Sekunde mit 31:30. Dadurch ist Magdeburg an den letzten drei Spieltagen von den Verfolgern nicht mehr einzuholen.
2: Das Wetter.
3: In der Nacht ist es leicht bewölkt bis sternklar. Es bleibt trocken bei Temperaturen von 8 bis 12 Grad. Tagsüber kriegen wir dann einen richtig schönen Sommertag mit bis zu 28 Grad.
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4: A30 Osnabrück Bad Oeynhausen zwischen Bad Oeynhausen Ost und Kreuz Bad Oeynhausen. 2 Kilometer Stau. Wir wünschen allen unterwegs gute Fahrt.
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3: Hallo, guten Morgen zusammen. Johanna Tänzer ist hier für euch an diesem sehr, sehr frühen Freitag. Und ich halte es ja gerne wie Miles Smith und sage, nice to meet you.

0: Guten Morgen an diesem ganz frühen Freitag.
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0: Mein Kollege Leo Arrighi ist da. Guten Morgen.
2: Guten Morgen.
0: So, und viele freuen sich wahrscheinlich jetzt einfach gerade nur auf Pfingsten, ne?
2: Ja, ich denke auch. Ist auch wirklich genial, oder? Langes Wochenende, Kurztrip, Familiebesuch und irgendwo draußen sitzen. Und das geht ja jetzt auch ganz wunderbar. Also das sind krasse Temperaturen für mich,
0: ja,
2: oder?
0: Also, ich komme da gar nicht klar drauf.
2: Wir sind im Mai, das muss man sich auch noch vorstellen. Und in vielen Teilen NRWs dann über 30 Grad. Ich finde, das sind beste Voraussetzungen für ein pfingstiges Wochenende.
0: Ein pfingstiges Wochenende. Ja, ein ganz, ganz pfingstiges Wochenende wird das. Ja. Morgen Abend gibt es dann noch das große DFB-Pfingst-Pokalfinale in Berlin.
2: Ja, quasi, genau. Bayern München gegen den VfB Stuttgart im Olympiastadion. Für die Bayern ist das tatsächlich das erste Pokalfinale seit 2020. Könnten mit einem Sieg jetzt immerhin noch das Double holen. In der Champions League sind sie ja raus. Mhm. Und auch krass überhaupt, dass sie das letzte Mal vor 6 Jahren im Finale waren, finde ich. Ne?
0: Ja.
2: Sind in den letzten Jahren auch oft sehr unerwartet gegen ziemlich kleine Vereine ausgeschieden. Naja, dieses Jahr wirken sie auf jeden Fall national wieder sehr dominant, kann man sagen. Stuttgart dagegen hat sich eher durchs Turnier gekämpft und stand teilweise sogar schon kurz vorm Aus.
0: Und dann könnte heute Abend ja noch jemand in NRW plötzlich Multimillionär werden.
2: Ja, das ist auch verrückt. Der Euro-Jackpot liegt heute nämlich bei 120 Millionen Euro. Also höher als das geht's nicht, muss man sagen. Ist wirklich absurd viel Geld.
0: Wahnsinn.
2: Und selbst die zweite Gewinnklasse, die bringt aktuell schon ungefähr 20 Millionen Euro. Ja, also erst diese Woche hat schon jemand aus dem Raum Essen gewonnen, nämlich über 1 Million Euro und dazu mit einem Einsatz von nur knapp 11.
0: Geil, mega. Wir gratulieren natürlich an den Gewinner nach Essen. Grüße. Und ansonsten freuen wir uns auf was pfingstiges Wochenende.
2: Ja.
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0: Das Wetter.
1: Die Nacht ist ruhig und sternklar. Die Tiefstwerte liegen zwischen 8 und 12 Grad. Tagsüber wird es richtig schön mit einem Mix aus Sonne, Wolken und ja, Werten von bis zu 28 Grad.
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2: A42 Dortmund-Kamp-Lindfort zwischen Oberhausen-Zentrum und Oberhausen-Buschhausen. 1 Kilometer Stau. Und A44 Dortmund-Kassel zwischen Erwitte-Anröchte und Büren. 1 Kilometer stockender Verkehr. 12 Minuten Verzögerung. Wir wünschen allen unterwegs gute Fahrt.
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1: Hallo, guten Morgen zusammen. Johanna Tänzer hier an diesem Freitag, an dem es bis zu 30 Grad werden soll. Wahnsinn.

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0: Murray Head. One Night in Bangkok. Hallo, schönen Freitagmorgen.
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2: Die Menschen brauchen Hoffnung, dass sie Arbeit finden und dass sie ihr Leben in die eigenen Hände nehmen.
3: Das gilt bei uns, hier und überall. Eine Perspektive fürs Leben, gebraucht zu werden, gefragt zu sein mit seinen Talenten. Das, sagt Professor Thomas Schwarz, ist das A und O.
2: Und damit stärken wir das Miteinander von Arbeitgebern, von kirchlichen Gemeinschaften, von Pfarreien, mit der Gesellschaft vor Ort. Und wenn man gerade die jüngeren Menschen dabei fördert, ihre Zukunft in die Hand zu nehmen, dann kriegt das ganze Land eine Zukunft.
3: Genau darum geht's bei Renovabis, der Solidaritätsaktion der deutschen Katholiken, so der Renovabis-Geschäftsführer. Und das, seitdem der eiserne Vorhang zwischen West und Ost gefallen ist. Jedes Jahr zu Pfingsten jetzt gehen in die geförderten Projekte wieder die Spenden aus allen Gottesdiensten Millionen in 29 Länder in Mittel-, Ost- und Südosteuropa, derzeit vor allem auch in die Ukraine, als ganz praktischer Beitrag für mehr Miteinander, mehr Hoffnung, mehr Zukunft auf unserem gemeinsamen Kontinent. Darum auch das Leitwort. Diesmal zusammen wachsen, damit Europa menschlich bleibt. Und zur ganz praktischen Hilfe, nicht zu unterschätzen, gehört durchaus noch etwas, sagt Erzbischof Heiner Koch, der Renovabis-Bischof.
4: Ich lade Sie herzlich ein, denn auch im gemeinsamen Beten wachsen wir zusammen, indem wir durch das Gebet Brücken bauen. Ich wünsche Ihnen von Herzen eine gesegnete Pfingstzeit.
3: Mehr auf augenblickmalonline.de. Christoph Beckmann von der Katholischen Kirche. Für Augenblick mal.
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1: Mit Malte Albrecht, schon guten Morgen. Es gibt Neuigkeiten aus Washington, die für die Sicherheitslage in Europa wichtig sind. US-Präsident Trump plant, die Truppenpräsenz in Polen deutlich aufzustocken. 5000 zusätzliche Soldaten will er dorthin schicken. Mehr zum Thema von Thorsten Adolfs.
2: Trump begründet diesen Schritt auf seiner Plattform Truth Social vor allem mit dem guten Verhältnis zum polnischen Präsidenten Nawrocki. Die beiden verstehen sich offensichtlich blendend, seitdem sich Nawrocki im vergangenen Herbst in Washington mit Trump getroffen hat. Details dazu, wann genau die Soldaten verlegt werden oder woher sie kommen, hat der US-Präsident noch nicht verraten. Das Ganze gehört zu einer größeren Neuordnung der amerikanischen Truppen in Europa, nachdem Verteidigungsminister Hegseth vor kurzem den Abzug von etwa 5000 Soldaten aus Deutschland angeordnet hat. Vorausgegangen war ein Streit zwischen Trump und Kanzler Merz über das Vorgehen der USA im Iran. Auch wenn es zuletzt durch Berichte im Wall Street Journal Verwirrung gab, ob geplante US-Brigaden überhaupt noch nach Europa kommen, sagt man in Warschau, dass Polen für zusätzliche Soldaten bereitsteht. Aktuell sind dort schon rund 7400 US-Soldaten im Einsatz.
1: Und jetzt weitere wichtige Nachrichten in unserer Zusammenfassung. Bei Flügen aus Deutschland wird ab Juli weniger Ticketsteuer fällig. Eine entsprechende Gesetzesänderung hat der Bundestag am Abend beschlossen. Je nach Flugstrecke fallen bis zu 11,40 Euro weniger Steuern pro Ticket an. Ob Fliegen am Ende wirklich billiger wird, hängt aber davon ab, ob die Airlines die Ersparnis an die Kunden weitergeben. Bundesfamilienministerin Prien prüft mögliche Kürzungen beim Elterngeld. Der Zeitung Welt sagte sie, sie halte sich an die Sparvorgaben des Koalitionsausschusses. Demnach soll ihr Ministerium insgesamt mehr als 500 Millionen Euro einsparen, davon allein 350 Millionen beim Elterngeld. Nach dem Einsturz eines Wohnhauses in Görlitz ist eine dritte Leiche gefunden worden. Laut Polizei handelt es sich wahrscheinlich um einen 48-jährigen Deutsch-Bulgaren. Vorher waren schon zwei Frauen aus Rumänien tot aus den Trümmern geborgen worden. Auf- oder Abstieg? Alles noch offen nach dem Relegationshinspiel. Der Tabellen-16. Der Fußball-Bundesliga, VfL Wolfsburg, und der Zweitliga-3. SC Paderborn haben sich am Abend 0:0 getrennt. Paderborn stand defensiv sicher und hatte kurz vor Schluss sogar die große Chance zum Siegtreffer, scheiterte aber an der Wolfsburger Abwehr. Das alles entscheidende Rückspiel ist am Montag

0: Paderborn. Und das waren die Nachrichten mit Maite Albrecht.
1: Jetzt das Wetter für Hamm. Heute fängt der Sommer bei uns an. Wir bekommen den ganzen Tag nur Sonnenschein bei Werten um die 24 Grad. Aktuell sind es noch etwas kühlere 10 Grad, zum Beispiel bei euch in Bockum auf der Südgeist. Und am Wochenende wird es noch heißer. Morgen 28 und Sonntag 26 Grad und Sonne. Und dabei soll es auch durchgehend trocken bleiben bei uns.
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1: Drei Enforcement-Trailer habt ihr uns gemeldet. Einmal auf der Becke bei 50, auf der Lippestraße bei 70 und auf der Kamener Straße bei 30. Habt ihr sonst noch was gesehen? Stehen die Enforcement-Trailer zwischen doch woanders? Dann gebt's gerne eben kostenlos durch. Unter 0800 15 15 105. Gute Fahrt!
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1: Schönen guten Morgen am Freitag.
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0: 10 nach 6 am Freitag. Hier ist die Lippewelle und hier gibt es zwei Geräusche jetzt, die euch gedanklich wahrscheinlich direkt an einen anderen Ort bringen. Es geht ins Freibad, heute nach Pelkum in den Selbachpark und da gehört natürlich auch das hier dazu. Es ist Tag des Schwimmmeisters bei uns in Hamm, denn die Mitarbeiter in Hamms Hallen und Freibädern, die sitzen ja jetzt nicht da nur irgendwo im Kabuff ihre Zeit ab, sondern haben selbstverständlich richtig viel zu tun, vor allen Dingen jetzt an so einem Wochenende, wo es wieder richtig heiß wird bei uns in Hamm. Neben der Sicherheit der Gäste nehmen die Mitarbeiter unter anderem ja auch Wasserproben und leisten im Notfall erste Hilfe. Freddy aus Hamm zum Beispiel macht den Job schon seit vielen Jahren und liebt den Beruf einfach.
1: Für mich persönlich ist erstmal, dass ich fast jeden kenne hier von klein auf. Die kommen als Erwachsene zu mir und sagen, Freddy, das ist mein Kind, du hast mehr Schwimmen beigebracht, versuch das bei den Kleinen auch. Und alle, die mich kennen, wissen, ich bin sehr gerne Schwimmmeister mit Leib und Seele. Deswegen Highlights sind für mich jeden Tag, wenn ich arbeiten darf oder arbeiten kommen kann, bin ich happy.
0: Also wenn man das über seinen Job sagen kann, dann hat man doch alles richtig gemacht. Wollt ihr mehr wissen über die Aufgaben eines Schwimmmeisters oder einer Schwimmmeisterin, dann kommt vorbei und werft auch direkt einen Blick hinter die Kulissen. Heute Nachmittag im Freibad Selbachpark in Pelkum zwischen 13 und 16 Uhr. Die Lippewelle wünscht euch viel Spaß, genießt das schöne Wetter.

0: auf der Lippewelle. Ich habe so ein Gefühl, egal wo ihr hingeht dieses Wochenende mit euren Kindern, es wird wahrscheinlich voll. Ist ja auch klar bei dem Bombenwetter. Aber vielleicht denken sich das auch alle und bleiben dementsprechend zu Hause. Und es wird doch nicht so voll. Testet es doch aus am Sonntag oder Montag beim Hüpfburgenfest im Maxi-Park. Und da steht nicht eine. Da stehen dann nicht fünf. Sondern?
1: Also wir haben 20 Hüpfburgen auf der Wiese aufgebaut, auch Hüpfburgen für kleinere Hüpfer, die vorbeikommen möchten. Und von 11 bis 18 Uhr hat man hier jede Menge Spaß und Toben und Action und Vollprogramm.
0: Sagt Parksprecher Sascha Heinrich. Es gibt nur ein Problem bei dem Ganzen, der Heimweg.
1: Also die Eltern haben dann leider immer das Problem, die Kinder wieder von den Hüpfburgen runterzubekommen oder höchstens zur nächsten Hüpfburg zu gehen. Aber komplett von der Wiese die Kids runterzubekommen, wird dann schon ein bisschen schwieriger an den Tagen.
0: Ja, einfach Luft rauslassen, würde ich sagen. Nein, Spaß, Spaß, Moron, bevor ich jetzt gleich saure Eltern anrufen. Aber ich verstehe es, man will ja auch jede Hüpfburg mal ausprobiert haben. Vor allem die, die auch noch extra für unsere Stadt haben, gemacht wurde. Und mit dazu gibt es am Sonntag und Montag auch noch Live-Musik in der Aktion. Mulde, das Hüpfburgenfest im Maxi-Park am Sonntag und Montag von 11 bis 18 Uhr. Da bezahlt ihr den ganz normalen Parkeintritt. Ganz viel Spaß beim Hüpfen und einen hoffentlich in nicht so nervenaufreibenden Heimweg.

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0: Guten Morgen am Freitag. Hier ist die Lippewelle um 6.30 Uhr. Ich bin Lena Hesse und Jan Klawunde hat jetzt für euch die Nachrichten. Guten Morgen, Jan.
1: Guten Morgen.
0: Seit gestern steht der deutsche Kader für die Fußball-Weltmeisterschaft in Nordamerika fest. Ein zentrales Public Viewing wird es bei uns in Hamm laut Stadt aber nicht geben. Das liegt wohl auch an den späten Anstoßzeiten. Die FDP hatte das in einem Brief an den Oberbürgermeister gefordert, um die Innenstadt zu beleben.
1: Ja, aber wer trotzdem in größerer Runde mitfiebern will, kann das bei privaten Veranstaltern in Hamm machen. Die Eishalle zum Beispiel zeigt alle Deutschlandspiele bei freiem Eintritt. Dazu gibt es Essen und Getränke vor Ort. Einlass ist jeweils dann eine Stunde vor Beginn. Beim ersten Spiel der deutschen Mannschaft am 14. Juni schon zwei Stunden vorher. Philipp Alberti von der Eishalle hat uns gesagt, die Vergangenheit hat gezeigt, dass es eigentlich erst ab dem Achtelfinale richtig spannend wird. Auch das Pirates überträgt die deutschen Partien und auch wichtige Spiele wie das Finale. In klassischen Sportkneipen wie dem Manhattans oder dem Röttgers wird traditionell ebenfalls Fußball gezeigt. Im Café der Wende im Kreativrevier geht dagegen nichts mehr. Laut Betreiber Lutz Kapschak sind dort schon alle Termine durch andere Veranstaltungen belegt.
0: Wir schauen auf ein weiteres Thema. Wer über Hamm hinaus in Westfalen-Lippe mit Bus und Bahn unterwegs ist, bekommt ab April 2027 ein deutlich einfacheres Ticketsystem. Laut der Westfalen-Tarif GmbH haben inzwischen auch alle beteiligten Kommunen der geplanten Tarifreform zugestimmt.
1: Genau, das bedeutet für euch, die komplizierte Suche am Automaten fällt weg. Statt bisher 12 Preisstufen gibt es künftig nur noch 4. Preisstufe A gilt in der eigenen Stadt, B für die Nachbarstadt, C für weitere Strecken und D für das gesamte Tarifgebiet. Daneben bleiben das Deutschlandticket und die App Easy NRW wichtige Bestandteile im Nahverkehr.
0: Auch an diesem Wochenende geht es für Sportvereine bei uns in Hamm wieder um den Aufstieg. Vor allem beim ASV Hamm-Westfalen ist ordentlich Druck auf dem Kessel, Jan.
1: Ja, im ersten Spiel der Aufstiegsrunde hat der Handball-Drittligist in Saarlouis mal eben einen 7-Tore-Vorsprung noch aus der Hand gegeben. Jetzt muss die Mannschaft die restlichen 3 Spiele eigentlich alle schon gewinnen, um zurück in die zweite Handball-Bundesliga zu kommen. Da gehört der Verein auch hin, wenn es nach Kapitän Fabian Husmann geht.
2: Ich bin hier mit 18 hingekommen. Ich weiß, dass der ASV Hamm-Westfalen in die zweite Liga gehört. Ich habe das immer gegenüber der Mannschaft und vielleicht auch gegenüber den anderen, dem Staff, immer so tituliert, dass ich gesagt habe, der ASV muss zurück nach Hause. Das ist die zweite Handball-Bundesliga und dafür werde ich alles investieren.
1: Heute Abend geht's dann für den ASV in der Vespris Arena gegen Braunschweig ran. Anwurf ist dort um 19.30 Uhr. Wer am Pfingstmontag den Aufstieg auch noch fix machen kann, ist Westfalia Rhinan. Mit einem Heimsieg würde die Mannschaft den Aufstieg in die Fußball-Regionalliga perfekt machen. Anschluss ist dann um 15 Uhr. Sowohl das Spiel des ASV als auch das von Westfalia Rhinan hört ihr dann live auf der Lippewelle.
0: Das waren die Nachrichten mit Jan Klawunde. 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Absolutes Träumchen. Ein paar Wolken sind unterwegs, die bringen aber nichts mit. Ab heute bleibt es die nächsten Tage erstmal trocken und vor allen Dingen sonnig. Heute bei satten 24 Grad, 10 Grad, die messen wir zugegebenermaßen jetzt noch, zum Beispiel bei euch im Pelkum am Pelkumer Bach. Aber das steigert sich. Morgen liegen wir schon bei 28 Grad und Sonntag sind es 26 Grad. Also der Sommer ist jetzt, glaube ich, da.
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0: Jetzt nur bei uns die aktuellen Blitzer. 3 Enforcement-Trailer habt ihr uns gemeldet auf der Becke bei 50, auf der Lippestraße bei 70 und auf der Kamner Straße bei 30. Habt ihr noch mehr Blitzer gesehen, Staus oder Störungen, dann ruft gerne kostenlos durch und sagt Bescheid unter 0800 15 15 105. Gute Fahrt!
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0: Kommt gut raus am Freitagmorgen.

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0: 6.41 Uhr auf der Lippewelle. Und was hat Opa früher immer gesagt? Man soll doch aufhören, wenn es am schönsten ist.
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0: Es ist der finale Freitag, der letzte Tag Geldregen. Das heißt, heute ziehen wir nochmal alle Register. Kollege Hendrik Frost im landesweiten Geldregenstudio. Ich habe so das Gefühl, dass ihr heute einen raushaut.
2: Ja, guten Morgen. Das Gefühl ist vollkommen richtig. Wir haben hier noch ein bisschen was rumliegen an Geld. Und ganz ehrlich, heute ist der letzte Tag. Wir sind im Finalfreitag beim Geldregen. Eine Reserve können wir nicht mehr gebrauchen. Es muss wirklich alles raus. Und dabei arbeiten wir Hand in Hand. Ihr holt die Kohle hier raus und ich stelle sie euch bereit. Heute Morgen in den ersten drei Runden jeweils garantiert 10.000 Euro. Vorher müsst ihr keinen Stopp sagen. 10.000 Euro sind drin heute Morgen in jeder Runde bis 10 Uhr. Kann man sich eigentlich super leicht merken, ne? 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Ich fasse es nicht. 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Das ist mein Versprechen an euch.
0: Ich glaube, das war jetzt deutlich genug. 10.000 Euro bis 10 Uhr. 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

0: Die 80er auf der Lippe Villa Crowded House mit Don't Dream, It's Over. Schönen guten Morgen am Freitag. Wie geil ist denn bitte dieser Blick hier gerade aus dem Lippewelle-Studio? 6:45 und ich sehe blauen Himmel, ich sehe Sonne, es sieht perfekt aus. Jan Klavunder aus dem Lippewelle-Morgenteam, der Sommer fängt heute bei uns an.
1: Ja, ich bin ja schon passend gekleidet. Ne?
0: Du Start, hast kurze Buchse, hoch. Einfach
1: ja,
0: schon,
1: sicher.
0: Krass.
1: Aber auch wenn es gerade erst 13 Grad auf dem Dahlberg sind, ist das ja noch recht frisch, aber später, da wird es dann richtig geil, Sonne pur und schöne 24 Grad.
0: Das ist doch mal ein Start in dieses Wochenende, ne? Und es wird ja noch wärmer.
1: Ja, und wie, morgen hat die Sonne auch wieder freie Bahn und dann gibt es sogar 28 Grad und am Sonntag dann genau dasselbe Spiel, aber, und das ist jetzt Meckern auf hohem Niveau, nur 26 Grad.
0: Vor allen Dingen, weil ich ganz genau weiß, dass du die heißen Temperaturen eigentlich überhaupt nicht haben
1: kannst. Ja, deswegen habe ich ja jetzt schon kurze Hose an.
0: Genau, nutzt es aus. Schön ist einfach, es ist die nächsten Tage richtig schön sonnig und vor allen Dingen auch trocken bei uns in Hamm.
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0: Ich bin Lena Hesse und wünsche euch einen wunderschönen Start in diesen sonnigen Freitag bei uns.

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15: Ja, da sind wir. Finalfreitag. Hier ist das landesweite Geldregenstudio. Hendrik Frost, mein Name. Guten Morgen. Es ist unfassbar. 10.000 Euro stecken garantiert in jeder der ersten drei Runden heute Morgen.

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1: Mit Malte Albrecht, guten Morgen. Bei einem Cyberangriff sind Daten von zehntausenden Patienten deutscher Krankenhäuser gestohlen worden. Der Angriff richtete sich gegen einen Dienstleister von Unikliniken. Er fand schon Mitte April statt. Thorsten Adolfs aus dem News-Team, was ist noch über den Fall bekannt?
2: Also betroffen von dem Cyberangriff war ein externer Anbieter, der die Rechnungen für Privatpatienten und Selbstzahler abwickelt. Deshalb sind vor allem Daten von Menschen betroffen, die privat versichert sind oder Zusatzleistungen in Anspruch genommen haben. Die Angreifer haben Stammdaten wie Namen, Geburtsdaten und Adressen erbeutet. In einigen Fällen kamen sie auch an Informationen über Diagnosen und Behandlungen. Betroffen sind unter anderem Patienten, die in den Unikliniken in Köln, Freiburg, Ulm, Heidelberg, Tübingen und Homburg behandelt wurden. Allein in Köln sollen Daten von 30.000 Menschen abgegriffen worden sein.
1: Wie erfahren die Betroffenen, ob ihre Daten dabei sind? Müssen sie dafür aktiv werden?
2: Nein, im Moment müssen Patienten gar nichts machen. Die Kliniken haben angekündigt, dass sie alle Patienten, deren Daten erbeutet wurden, in den nächsten Tagen persönlich informieren werden, und zwar per Post. Wer kein Schreiben bekommt, ist nach Angaben der Kliniken von dem Cyberangriff auch nicht betroffen. Und noch was ist wichtig zu wissen: Die Systeme in den Kliniken selbst waren von dem Angriff nicht betroffen und haben ganz normal funktioniert. Es gab also keine Auswirkungen auf die medizinische Versorgung der Patienten.
1: Danke, Thorsten. Und jetzt Meldungen im Überblick. US-Präsident Trump will zusätzlich 5.000 Soldaten nach Polen entsenden. Das hat er auf seiner Online-Plattform angekündigt. Trump begründete seine Entscheidung mit seinem guten Verhältnis zum polnischen rechtskonservativen Präsidenten Nawrocki. Wer von häuslicher Gewalt betroffen ist, soll sich künftig schneller von seinem Partner scheiden lassen können. Das sieht ein Gesetzentwurf von Bundesjustizministerin Hubig vor, über den die Funke-Zeitungen berichten. Wer Gewalt durch den Partner erfahre, müsse sich auch ohne Ablauf des Trennungsjahres scheiden lassen können, sagte Hubig. Fußball-Zweitligist SC Paderborn darf weiter vom Bundesliga-Aufstieg träumen. Der Tabellendritte hat im Relegationshinspiel beim 16. der Bundesliga, VfL Wolfsburg, ein 0:0 erreicht. Die Entscheidung fällt damit im Rückspiel am kommenden Montag in Paderborn. Durch die Inflation sind viele Dinge teurer geworden, auch Tickets für Konzerte und Festivals. Trotzdem boomt die Branche. Laut dem Bundesverband der Konzert- und Veranstaltungswirtschaft gibt es in Deutschland mittlerweile rund 20% mehr Festivals als vor Corona. Die Ticketpreise sind demnach im Schnitt um etwa 30% gestiegen, die Kosten für die Veranstalter sogar noch stärker.

0: Festivals bleiben aber beliebt, vor allem bei jungen Menschen. Mehrere Studien haben ergeben, dass viele ihr Geld momentan lieber für gemeinsame Erlebnisse ausgeben, statt für Besitztümer. Und das waren die Nachrichten mit Malte Albrecht.
1: Jetzt das Wetter für Hamm. Heute fängt der Sommer an und man kann es jetzt auch schon sehen. Also es sind wenige Wolken am Himmel, die Sonne kommt durch, man sieht was vom blauen Himmel und es wird warm heute mit 24 Grad zugegeben. Da sind wir jetzt noch nicht angekommen. Wir messen nämlich aktuell 11 Grad hier in der Hammer Innenstadt an der Pauluskirche. Und am Wochenende wird es noch heißer. Morgen liegen wir bei 28 Grad und Sonntag bei 26. Es bleibt durchgehend sonnig und es soll auch trocken bleiben.
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1: Es wird geblitzt auf der Becke bei 50, Lippestraße bei 70 und Kamener Straße bei 30. Wenn ihr noch mehr Blitzer seht oder Staus oder Störungen, dann gebt's gerne kostenlos durch unter 0800 15 15 105. Gute Fahrt!
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1: Viel Glück und schönen guten Morgen am Freitag.

0: Tag morgen auf der Lippewelle um 7.11 Uhr. Ich glaube, jeder in Hamm, der schon mal Jurassic Park geguckt hat, hat einmal ganz kurz diesen Moment gehabt, wo man sich gedacht hat, boah, also Dinos mal in echt sehen? Wäre doch mal was. Also zumindest die Süßen hier, die lieben, die Pflanzenfresser. Wenn das bei euch oder euren Kindern vielleicht auch so ist, müsst ihr definitiv zum Kletterpark Hamm bei uns in Hamm. Da stehen jetzt nämlich Dinos zwischen den verschiedenen Parcours, erzählt Nikolas Graudenz, Trainer im Kletterwald.
1: Aktuell haben wir insgesamt 4 Dinos extra für jeden unserer Kinderparcours. Und unser Plan ist es, für jeden Parcours immer mehr Dinos zu machen, weil wir haben gerade erst neu angefangen damit. Wir sind gerade sozusagen in der Übergangsphase.
0: Und Nikolas ist nicht nur Trainer, sondern auch Sohn vom Geschäftsführer. Darum sind er und sein Bruder Alexander auch quasi maßgeblich für die Dinos verantwortlich.
1: Früher fanden wir so als Kinder die Dinosaurier sehr toll. Und das war sozusagen immer so für uns so eine große Spannung und so, die zu sehen. Wir waren auch mal in Dino-Parks ein, zwei Mal. Und ja, dann kamen wir auf die Idee, dann müssen wir diese Dinos auch hier machen, weil dieses besondere Gefühl sollen wir mit allen teilen, dachten wir.
0: Und da haben die beiden sich dann direkt mal einen Kindheitstraum mit obendrauf erfüllt. Besser geht's ja nicht. Im Kletterpark Hamm neben dem Hammer Tierpark stehen seit letzter Woche Dinos. Sehen könnt ihr die Figuren beim normalen Klettern oder mit dem Dino-Entdecker-Ticket für 18 Euro. Habt ihr gehört? Auf der Lippewelle. Und das ist Musik aus den 90ern. Echt mit Du trägst keine Liebe in dir. Habt einen guten Start in diesen Freitag. 7.12 Uhr haben wir es.

Gleich 7.16 Uhr auf der Lippewelle. 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

0: Grippewelle hier um 7.19 Uhr mit Lena Hesse. Moin!
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0: guten Morgen um 7.30 Uhr am Freitag. Ihr hört die Lippewelle mit Lena Hesse und Jan Klawunde hat jetzt die Nachrichten für euch. Guten Morgen, Jan.
1: Guten Morgen.
0: Für Fans der Fußballnationalmannschaft in Hamm gibt es zur WM in Nordamerika keinen zentralen Treffpunkt in der Innenstadt. Laut Stadt wird es kein städtisches Public Viewing geben. Als Gründe werden unter anderem die späten Anstoßzeiten genannt. Die FDP hatte sogar ein zentrales Angebot zuvor in einem Brief an den Oberbürgermeister angeregt, um die Innenstadt zu beleben.
1: Ja, ganz leer gehen die Fußballfans in Hamm aber nicht aus. Wer die Deutschlandspiele gemeinsam schauen möchte, kann auf mehrere private Angebote ausweichen. Die Eishalle zeigt alle Partien der deutschen Mannschaft bei freiem Eintritt. Vor Ort gibt es auch Essen und Getränke. Der Einlass beginnt normalerweise eine Stunde vor Spielstart, beim ersten Deutschlandspiel am 14. Juni sogar schon zwei Stunden vorher. Philipp Alberti von der Eishalle sagt, die Erfahrung zeige, dass die Stimmung meist spätestens ab dem Achtelfinale richtig anzieht. Auch das Pirates überträgt die Spiele der deutschen Mannschaft und weitere wichtige Partien wie das Finale. Dazu läuft Fußball wie gewohnt auch in klassischen Sportkneipen wie dem Manhattans und dem Röttgers. Keine Möglichkeit gibt es dagegen im Café de Wende im Kreativrevier. Betreiber Lutz Kapschak sagt, dass dort bereits alle Termine durch andere Veranstaltungen belegt sind.
0: Wir schauen rüber zu einem weiteren Thema. Für Fahrgäste im Nahverkehr in Westfalen-Lippe wird es ab April 2027 deutlich einfacher, teilt die Westfalen-Tarif GmbH mit. Inzwischen, Jan, haben auch alle beteiligten Kommunen der geplanten Tarifreform zugestimmt.
1: Ja, damit soll vor allem der Ticketkauf übersichtlicher werden. Statt bisher 12 Preisstufen wird es künftig nur noch 4 geben. A für Fahrten innerhalb der eigenen Stadt, B für die Nachbarstadt, C für weitere Strecken und D für das gesamte Tarifgebiet. Das Deutschlandticket und die App Easy NRW bleiben zusätzlich wichtige Bausteine im Nahverkehr.
0: Sportlich steht in Hamm ein wichtiges Wochenende bevor. Mehrere Vereine kämpfen um den Aufstieg. Besonders groß ist der Druck da aktuell beim ASV Hamm-Westfalen.
1: Ja, und wie? Der Handball-Drittligist hat zum Start der Aufstiegsrunde in Saarlouis einen zwischenzeitlichen 7-Tore-Vorsprung noch verspielt. Damit ist die Lage jetzt klar. Wenn der ASV zurück in die zweite Handball-Bundesliga will, müssen die restlichen 3 Spiele wohl gewonnen werden. Die nächste Chance gibt es dann heute Abend in der Westpress-Arena. Dort trifft der ASV auf dem MTV Braunschweig. Anwurf ist um 19.30 Uhr. Westfalia-Rhinan kann dagegen am Pfingstmontag den Aufstieg schon perfekt machen. Mit einem Heimsieg würde die Mannschaft in die Fußball-Regionalliga aufsteigen. Los geht es um 15 Uhr. Beide Spiele hört ihr live bei uns auf der Lippewelle.
0: Das waren die Nachrichten mit Jan Klawunde. 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Aktuell sind es noch 12 Grad gemessen bei euch in Heessen an der Amtsstraße. Und sonnig, trocken und warm sieht auch das lange Wochenende aus. Morgen bei 28 und Sonntag bei 26 Grad.
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0: Jetzt nur bei uns die aktuellen Blitzer. Stehen auf der Becke bei 50, Lippestraße bei 70 und Kamener Straße bei 30. Staus und Blitzer könnt ihr uns immer kostenlos melden unter 0800 15 15 105.
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0: Guten Morgen am Freitag.

0: Hier ist die Lippewelle um 20 vor 8 am Freitag. Ich glaube, da kommen bei vielen in Hamm Erinnerungen hoch. Die Ente soll wiederkommen. Citroën plant tatsächlich eine Neuauflage des Kultautos.
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0: Und diese Neuauflage der Ente soll unter 15.000 Euro kosten. Also das könnte theoretisch das Erste sein, was ihr euch kauft, wenn ihr bei Henrik Frost im landesweiten Geldregenstudio fertig seid. Immerhin hatten wir ja auch schon Gewinner mit 30.000 Euro. Also fangen wir an mit der ersten Runde heute Morgen.
2: Ja, auch von mir dann nochmal ein Willkommen im Finalfreitag. Und Diana ist die Erste, die bei mir am Telefon ist. Guten Morgen.
3: Guten Morgen.
2: Du bist heute nochmal so ein bisschen im Stress.
3: Richtig, ich fliege nach Oxford.
2: Du hast mich gerade noch kurz verwirrt. Du hast nämlich gesagt, ja, ich fliege meine Tochter abholen.
3: Die ist zu einem Auslandssemester in Oxford.
2: Wow, okay. Also
3: kommt jetzt wieder.
2: Also Oxford ist ja schon mit einer der bekanntesten Universitäten, die es so gibt, glaube ich, ne? Weil wenn du sagst, meine Tochter hat in Oxford studiert, hör mal, da kriegst du im Restaurant aber den Tisch am Fenster, du, das sage ich dir. Diana, wenn du hier ein bisschen Geld gewinnen solltest, was machst du damit, außer deiner Tochter am Sonntag in Oxford überraschen?
3: Ich muss zwei Kinder beim Masterstudiengang unterstützen.
2: Dann wollen wir vielleicht so ein bisschen nachhelfen hier mit dem Geldregen. Von daher, ich drück dir die Daumen.
3: Danke.
1: 400 Euro.
3: Weiter.
1: 1.000 Euro.
3: Weiter.
1: 5.000 Euro.
3: Weiter.
1: 10.000 Euro.
3: Stopp. Stopp.
2: Das ist ein deutlicher Stopp bei 10.000 Euro. Diana!
3: Ich will irre. Stopp, das nicht. Das ist ja toll. Das ist irre. Einfach irre.
2: Ihr habt es gehört, die Temperaturen gehen nach oben. Ja, und unsere Geldsummen hier im Geldregen auch. Heute ist Finalfreitag. Eure letzte Chance. 10.000 Euro hat Diana rausgeholt. Ihr macht das genauso, denn auch jetzt in der neuen Runde stecken garantierte 10.000 Euro. Der Blitz schlägt vorher nicht ein. Das verspreche ich euch.
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0: Unsere Nachrichten nach nur einem Spot.
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4: Mit Malte Albrecht, guten Morgen. Der Papierkram beim Kindergeld soll bald wegfallen. Der Bundestag berät heute über einen Gesetzentwurf, der die Auszahlung in Zukunft automatisch und ohne lästige Anträge möglich machen soll. Thorsten Adolfs aus den Nachrichten, was genau ändert sich für Eltern?
5: Ja, laut Finanzminister Klingbeil soll der Staat die Daten, die er ohnehin schon hat, direkt nutzen, statt Eltern mit unnötigen Formularen zu nerven. Die Zeit nach der Geburt sei anstrengend genug, da sollten Eltern sich voll und ganz auf ihren Nachwuchs konzentrieren können, sagt Klingbeil. Die Zeitungen der Funke Mediengruppe schreiben, dass das neue Kindergeldverfahren ab nächstem Jahr Schritt für Schritt starten soll. Damit das Geld automatisch fließen kann, müssen Eltern und Kind in Deutschland leben und mindestens ein Elternteil muss hier arbeiten. In komplizierten Fällen, wenn die Datenlage nicht ganz klar ist, muss aber nach wie vor ein Antrag gestellt werden.
4: Außerdem will der Bundestag die Apothekenreform verabschieden.
5: Genau, die Apotheken sollen bei der Gesundheitsversorgung in Zukunft eine wichtigere Rolle spielen. Apotheker sollen zum Beispiel mehr Impfungen verabreichen dürfen, wie gegen Tetanus oder die FSME-Viruserkrankung, die durch Zecken ausgelöst wird. Außerdem sollen sie bestimmte verschreibungspflichtige Arzneimittel auch ohne Rezept abgeben können, etwa zur Anschlussversorgung von Patienten mit chronischen Erkrankungen.
4: Thorsten, vielen Dank. Schon gestern am späten Abend hat der Bundestag beschlossen, die Ticketsteuer für Flugreisen zu senken. Das soll ab Juli gelten. Ob die Airlines die Ersparnis weitergeben, ist aber offen. Und jetzt weitere Nachrichten, kurz und kompakt. In Schweden treffen sich die NATO-Außenminister. Im Mittelpunkt der Gespräche in Helsingborg steht die Vorbereitung des NATO-Gipfels in Ankara. Überschattet wird das Treffen vom Iran-Krieg und den neuen Spannungen zwischen den USA und ihren Verbündeten. Die humanitäre Lage im Gazastreifen ist weiter katastrophal. Das beklagen mehrere Hilfsorganisationen wie Oxfam und Save the Children. Hilfsgüter würden blockiert und das Gesundheitswesen sei weitgehend zerstört, heißt es. Im ersten Relegationsspiel um den letzten Platz der Fußball-Bundesliga hat es keinen Sieger gegeben. Erstligist Wolfsburg und Zweitligist Paderborn trennten sich am Abend 0:0. Das Rückspiel ist am Montag in Paderborn. In Texas sollte heute Nacht eigentlich eine Rakete des US-Raumfahrtunternehmens SpaceX abheben, aber daraus wurde nichts. Der Testflug einer neuen Version der Starship-Rakete wurde abgesagt, nachdem der Countdown mehrfach unterbrochen und wieder aufgenommen worden war. Grund dafür war laut Firmenchef Musk, dass ein hydraulischer Bolzen am Greifarm der Startrampe nicht eingefahren ist. Sollte die Reparatur klappen, soll schon nächste Nacht ein neuer Versuch stattfinden. Die 124 Meter hohe Starship-Rakete ist größer und leistungsfähiger als die Vorgängermodelle. Und das waren die Nachrichten mit Malte Albrecht.
6: Jetzt das Wetter für Hamm. Willkommen im Frühsommer. Wir bekommen ab heute die nächsten Tage ganz, ganz viel Sonne. Heute bei 24 Grad. 13 Grad sind es jetzt aktuell noch bei euch im Hammer Westen auf dem Darberg. Und am Wochenende wird es noch wärmer. Morgen satte 28, Sonntag 26 Grad und durchgehend Sonne. Und es soll auch trocken bleiben bei uns in Hamm.
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1: Jetzt nur bei uns die aktuellen Blitzer. Einer steht an der Marienkirche bei Tempo 30. Danke, Reinhard, fürs Bescheid geben. Ansonsten wird noch geblitzt auf der Fährstraße bei 30, auf der Becke bei 50 und der Lippestraße bei 70. Sollten die Infos und Trailer inzwischen woanders stehen, dann gebt uns das auch gerne eben kostenlos durch unter 0800 15 15 105.
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1: Guten Morgen am Freitag. Sweet.

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0: Die Lippewelle am Freitagmorgen um 8.30 Uhr. Ich bin Lena Hesse und bei mir ist jetzt Jan Klawunde, der hat die Nachrichten für euch. Guten Morgen, Jan.
1: Guten Morgen.
0: Für die Fußball-Weltmeisterschaft in Nordamerika wird es in Hamm kein zentrales Public Viewing geben. Das hat die Stadt jetzt bestätigt. Ein Grund dafür seien die späten Anstoßzeiten. Die FDP zum Beispiel hatte sich zuvor aber in einem Brief an den Oberbürgermeister für ein solches Angebot ausgesprochen, um die Innenstadt zu beleben.
1: Ja, aber wer trotzdem die Spiele der deutschen Nationalmannschaft nicht alleine schauen möchte, der findet in Hamm mehrere private Angebote. In der Eishalle zum Beispiel werden alle Deutschlandspiele bei freiem Eintritt gezeigt. Dazu gibt es auch noch Speisen und Getränke. Der Einlass startet in der Regel eine Stunde vor Beginn, beim ersten Spiel der deutschen Nationalmannschaft am 14. Juni dann schon zwei Stunden vorher. Philipp Alberti von der Eishalle sagt, dass die Erfahrung zeige, dass es meist ab dem Achtelfinale vor allem richtig spannend werde. Auch das Pirates zeigt die Partie der deutschen Nationalmannschaft sowie weitere wichtige Spiele wie das Finale. Außerdem wird Fußball wie gewohnt in Sportkneipen wie dem Manhattans oder dem Röttgers übertragen. Kein Angebot gibt es dagegen im Café de Wendel im Kreativrevier. Laut Betreiber Lutz Kapscher sind dort bereits alle Termine durch andere Veranstaltungen belegt.
0: Es tut sich was im Nahverkehr in Westfalen-Lippe. Ab April 2027 soll das Ticketsystem nämlich deutlich einfacher werden. Wie die Westfalen-Tarif GmbH mitteilt, haben inzwischen auch alle beteiligten Kommunen der geplanten Reform zugestimmt.
1: Künftig soll der Ticketkauf nämlich deutlich übersichtlicher werden. Statt bisher 12 Preisstufen wird es nur noch 4 geben. A für Fahrten in der eigenen Stadt, B für die Nachbarstadt, C für weitere Strecken und D für das gesamte Tarifgebiet. Das Deutschlandticket und die App Easy NRW bleiben daneben weiterhin wichtige Bestandteile im Nahverkehr.
0: Vielleicht haben es einige von euch schon gesehen. Auf einer Straße in Pelkum prangt ein großer gelber Slogan direkt auf der Fahrbahn. Rücksicht macht Wege breit, steht da. Und damit werben die Landwirte für ein gutes Miteinander auf Feldwegen.
1: Ja, den Slogan haben Vertreter des Landwirtschaftlichen Kreisverbands zum ersten Mal in Hamm aufgebracht. Auf dem Wirtschaftsweg Holtkamp am Kirchspiel in Pelkum. Mit dabei war auch Pelkums Bezirksbürgermeister Axel Püttner. Die Landwirte wollen den gelben Schriftzug zum Beginn der schönen Jahreszeit auch in weiteren Stadtteilen aufsprühen.
0: Das waren die Nachrichten mit Jan Klawunde. 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Ihr könnt das Planschbecken bedenkenlos aufstellen. Es lohnt sich. Aktuell haben wir zwar noch frische 14 Grad, zum Beispiel bei euch in Herring an der August-Bebel-Straße, aber wir kommen noch auf 24 Grad und am Wochenende wird es noch heißer. Morgen 28 und Sonntag dann um die 26 Grad mit Sonne und es bleibt weiter trocken.
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0: 4 Blitze habt ihr uns aktuell gemeldet. Einmal an der Marienkirche bei 30, an der Fährstraße bei 30, auf der Becke bei 50 und auf der Lippestraße bei Tempo 70. Ist es das noch nicht gewesen und ihr habt noch was gesehen, dann gebt's gerne kostenlos durch unter 0800 15 15 105.
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0: Kommt gut rein in diesen schönen sonnigen Freitag in Hamm.

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0: Faktor 41 auf der Lippewelle. Das Wochenende wird heiß bei uns in Hamm. Also die Top 2 Sätze aller Eltern werden wahrscheinlich sein: Trink viel und creme dich ordentlich ein.
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0: Ja gut, und bei knapp 30 Grad ist ja wirklich so, ne? Viel hilft viel. Ist übrigens auch dasselbe Motto, was die Kollegen hier im Sender haben. Also jetzt gar nicht mehr aufs Trinken unbedingt bezogen, sondern aufs Geld verschenken. Heute ist Finalfreitag im Geldregen. Da wird nochmal alles rausgehauen, was geht. Rüber zu Hendrik Frost ins landesweite Geldregenstudio.
2: Diese Spielrunde verbringe ich mit Vanessa. Guten Morgen.
3: Guten Morgen.
2: Und du bist voller Vorfreude. Nicht nur, weil du es hier ins landesweite Geldregenstudio geschafft hast, sondern weil du auch ein sturmfreies Wochenende hast.
3: Richtig, so ist es. Die Kinder sind unterwegs, sturmfrei kann man dann genießen.
2: Was steht dann bei dir an?
3: Ich werde morgen mit meinem Mann eine schöne Radtour machen, da eine schöne Nacht im Hotel verbringen und dann übermorgen wieder zurückfahren. Also ganz entspannt, mal nur die Eltern.
2: Guck mal, alle bei euch im Haushalt verbringen das lange Pfingstwochenende mit dem schönen Wetter draußen. Das ist doch toll.
3: Freuen wir uns drauf.
2: Und wenn du hier Geld rausholst, willst du ja auch noch was draußen bei dir umgestalten.
3: Genau, richtig. Wir bauen gerade eine Sauna und sieht gerade nicht so schön aus. Ein paar Sträucher, ein paar Steine, ein paar Lampen. Schauen wir mal.
2: Vanessa, dann kommt hier dein Geldregen und ich drücke dir die Daumen. Hol dir das raus, was du magst.
3: Ja, vielen Dank.
1: 250 Euro.
3: Weiter.
1: 750 Euro.
3: Weiter.
1: 1200 Euro.
3: Stopp.
2: Das sind 1200 Euro für euren Garten.
3: Oh, danke schön. Vielen Dank.
2: Ach, ich freue mich mit Vanessa. 1200 Euro, die kann man gut gebrauchen. Und Leute, ihr merkt es lohnt sich heute Radio zu hören. Es ist Finalfreitag im Geldregen. Das heißt, wir werden den ganzen Tag über nochmal so richtig was raushauen hier auch. 10.000 Euro wären jetzt zum Beispiel drin gewesen. Die sind weiterhin für euch da. Jetzt hier in dieser neuen Runde Geldregen auch für euch garantiert 10.000 Euro. Vorher müsst ihr keinen Stopp sagen. Holt euch 10.000 Euro.
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Die 90er auf der Lippewelle, Roxette mit Joyride. Wir spielen die Hits im besten Mix. Jetzt für euch einer der besten, kann man das so sagen, einer der besten Herzschmerz-Songs aus den späten 2000ern. Das ist Leona Lewis mit Bleeding Love. Ich bin Lena Hesse und wünsche euch einen angenehmen Freitagmorgen. 8:48 Uhr haben wir es gleich.

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1: Mit Malte Albrecht. Schönen guten Morgen. Es gibt eine gute und eine weniger gute Nachricht heute am Freitag. Die gute, das lange Pfingstwochenende fängt an. Die weniger gute, es wird wohl Rekordstaus geben. Der ADAC rechnet für heute und morgen mit den bisher staureichsten Tagen des Jahres. Marc Weiß hat mehr dazu.
2: Drei Dinge kommen heute Nachmittag zusammen. Berufspendler, die nach Hause wollen, Pfingsturlauber, die übers Wochenende wegfahren und der Start von längeren Pfingstferien in einigen Bundesländern, unter anderem in Bayern und Baden-Württemberg. Mit etwas Pech treffen wir uns dann alle auf der Autobahn. Dazu kommen laut ADAC aktuell über 1000 laufende Baustellen. Wer heute oder morgen fährt, sollte also wirklich gute Nerven haben, sagen Verkehrsexperten. Für Sonntag wird weniger Verkehr erwartet, ab Montag dürfte es dann aber schon wieder eng werden, denn dann läuft schon der Reiserückverkehr. Die Bahn freut sich auf die Pfingsttage, denn offenbar steigen viele auf die Schiene um nicht im Stau zu stehen. Die Bahn meldet kurz vor Pfingsten eine extrem hohe Nachfrage nach Zugtickets. Damit es trotzdem nicht auch im Zug unbequem wird, empfiehlt der Konzern bei längeren Fahrten eine Sitzplatzreservierung oder mindestens vorher einen Blick in die Auslastungsanzeige zu werfen. Denn voll wird es in den Zügen wohl auch.
1: Und jetzt Nachrichten in Kurzform. Der Bundestag stimmt heute unter anderem über eine Apothekenreform ab. Die Reform sieht zusätzliche Angebote in den Apotheken vor. Dann könnten dort zum Beispiel noch mehr Impfungen möglich sein. In bestimmten Fällen sollen Apotheken außerdem verschreibungspflichtige Medikamente ohne ärztliches Rezept abgeben können. In Polen sollen weitere 5000 US-Soldaten stationiert werden. Das hat US-Präsident Trump angekündigt. Wann und wohin genau die Soldaten verlegt werden sollen, sagte er nicht. Trump begründete seine Entscheidung mit seinem guten Verhältnis zum polnischen rechtskonservativen Präsidenten Nawrocki. Nach dem Einsturz eines Wohnhauses in Görlitz ist eine dritte Leiche gefunden worden. Laut Polizei handelt es sich wahrscheinlich um einen 48-jährigen Deutsch-Bulgaren. Vorher waren schon zwei Touristinnen aus Rumänien tot aus den Trümmern geborgen worden. Bei einem Cyberangriff sind Daten von Zehntausenden Klinikpatienten in Deutschland gestohlen worden. Betroffen sind vor allem Privatversicherte und Selbstzahler, die unter anderem in den Unikliniken Köln, Freiburg und Ulm behandelt wurden. Der Angriff richtete sich gegen einen externen Abrechnungsdienstleister. Die Hacker griffen Stammdaten wie Namen, Geburtsdaten und Adressen ab, aber teilweise auch Informationen über Diagnosen. Nach Angaben der Kliniken war die Patientenversorgung zu keinem Zeitpunkt beeinträchtigt. Die betroffenen Patienten sollen nun per Brief informiert werden. Und das waren die Nachrichten mit Malte Albrecht.
3: Jetzt das Wetter für Hamm. Absolutes Träumchen. Die Sonne scheint heute die ganze Zeit. Es bleibt trocken. Es ziehen nur ein paar Wolken durch und es wird warm mit 24 Grad. Ja, da sind wir jetzt noch nicht angekommen, aber trotzdem ist es schon recht mild, nämlich mit 16 Grad gemessen bei euch im Berger an der Erika-Straße. Das Wochenende geht genauso weiter, nämlich warm, sonnig und trocken, morgen bei 28 und Sonntag bei 26 Grad.
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3: Jetzt nur bei uns die aktuellen Blitzer an der Marienkirche bei 30, Fährstraße bei 30, auf der Becke bei 50 und Lippestraße, da wird bei 70 geblitzt. Außerdem A445 Hamm Richtung Arnsberg. Zwischen Kreuz Werl und Neheim 3 Kilometer stocken, da sind 6 Minuten plus. Sag gerne Bescheid, wenn ihr noch was seht. Kostenlos unter 0800 15 15 105.
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3: Einen schönen guten Morgen zusammen.

0: Velociraptor, Tyrannosaurus Rex, Brachiosaurus. Ich bin mir sicher, die Herzen von ganz vielen Kindern und vielleicht auch von ein paar Erwachsenen schlagen höher, wenn sie diese Namen hören. Hier ist die Lippewelle um 9.11 Uhr am Freitag. So ist es nämlich auch bei Alexander und Nikolas Graudenz vom Kletterpark hier bei uns in Hamm. Sie haben gemeinsam mit ihrem Vater den Kletterpark jetzt auch zu einem Dino-Park gemacht. Seit letzter Woche findet ihr zwischen den Parcours 4 Dinos, gründlich ausgesucht von Alexander und Nikolas.
1: Ich mag den Velociraptor sehr gerne. Und den T-Rex-Kopf, der ist sehr cool, ist auch gut für die Fotos.
2: Genau, ich finde den Raptor auch sehr cool, der sieht schon sehr, ich sag mal, sehr spannend aus. Aber wen ich auch sehr süß finde, ist hinten so ein Dino, der hat ganz viele Stacheln am Rücken und der hat auch schon was Besonderes.
0: Und diese 4 Dinos sollen auch erst der Anfang sein. Nikolas hat schon Pläne für den nächsten.
2: So einen riesen Langhals, Brachiosaurus, den haben wir geplant. Wir wollten so einen großen Hals über die ganze Hütte machen. Der kann dann auch direkt von oben in den Parcours reinschauen, weil wenn man dann klettert, hat man eine ganz andere Perspektive, als wenn man von unten schaut. Weil dann fühlt man sich richtig wie so in einem Film, das soll so eine Szene darstellen.
0: Ja, wie im Jurassic Park würde ich an der Stelle mal sagen, nur sicherer. Im Kletterpark Hamm stehen seit letzter Woche Dino-Figuren. Der Kletterpark ist bei gutem Wetter an Wochenenden, Feiertagen und in den Ferien für euch geöffnet. Und dementsprechend auch an diesem Wochenende, wo das Wetter ja Bombe werden soll. Habt ihr gehört auf der Lippewelle.

0: Wenn ihr heute mit der Bahn in Richtung Osten unterwegs seid, seht ihr ja vielleicht ein paar von ihnen. Hier ist die Lippewelle um 9.16 Uhr. Die Rede ist von ganz vielen schwarz gekleideten, vor allen Dingen auffällig schwarz gekleideten Menschen, die auf dem Weg sind zur Wave Gothic. Das ist im Grunde sowas wie eine Mischung aus Festival und Mittelaltermarkt in Leipzig. Und Jan Zerbst weiß Bescheid, wie es da abläuft.
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2: Treffen sich morgens beim Bäcker ein Vampir, eine Barockgräfin und ein Typ mit Hörnern. Das ist kein Witz, sondern normal. An Pfingsten in Leipzig. Da treffen sich eben Menschen, die sich stundenlang vorm Spiegel aufbrezeln, um dann auszusehen, als wären sie seit 400 Jahren tot. Das ist gruselig. Und solche Untoten sind dann praktisch nicht mehr zu unterscheiden von Kleinkindeltern nach einem Kindergeburtstag. Aber es ist auch beeindruckend. Viele Outfits sind komplett selbst gemacht und nicht selten werden 14 Gardinen, 3 Ledersofas und eine komplette Fledermaus verarbeitet. Das ist sehr kreativ und das ganze Fest ist in der Regel auch sehr friedlich. Es kommt häufig vor, dass wir da einen blutüberströmten Vampir sehen, der in sein Handy ruft.
3: Ja, Mami, ich dich auch. Ich dich aber noch viel mehr. Tschüssli Müsli.
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0: Die Lippewelle hier um 9.30 Uhr am Freitagmorgen. Mein Name ist Lena Hesse und Jan-Klar Wunde hat jetzt die Nachrichten für euch. Einen schönen guten Morgen, Jan.
1: Guten Morgen.
0: Wer zur Fußball-WM in Nordamerika auf ein großes Public Viewing in der Hammer Innenstadt gehofft hat, wird enttäuscht. Die Stadt plant kein zentrales Angebot. Als ein Grund werden auch die späten Anschlusszeiten genannt. Die FDP hatte sich mit einem Brief an den Oberbürgermeister zuletzt sogar für ein solches Public Viewing eingesetzt, um mehr Leben in die Innenstadt zu bringen.
1: Ja, Fußballfans in Hammer haben trotzdem einige Alternativen. Mehrere private Anbieter zeigen die Spiele der deutschen Nationalmannschaft. Zum Beispiel die Eishalle, da laufen alle deutschen Partien bei freiem Eintritt. Dazu werden auch Speisen und Getränke angeboten. Der Einlass beginnt in der Regel dann eine Stunde vor Anpfiff, beim ersten Spiel der deutschen Mannschaft am 14. Juni dann schon zwei Stunden vorher. Philipp Alberti von der Eishalle sagt, dass es nach den Erfahrungen der vergangenen Turniere meist ab dem Achtelfinale richtig spannend wird. Auch das Pirates zeigt die Spiele der deutschen Mannschaft und weitere wichtige Partien wie zum Beispiel das Finale. Dazu kommt das übliche Angebot in Sportkneipen wie dem Manhattans und dem Röttgers. Im Café de Wende im Kreativrevier wird es dagegen kein Public Viewing geben. Betreiber Lutz Kapschak sagt, dort seien schon alle Termine anderweitig vergeben.
0: Weniger kompliziert soll es bald für alle werden, die in Westfalen-Lippe mit Bus und Bahn unterwegs sind. Ab April 2027 ist ein neues Ticketsystem geplant. Die Westfalen-Tarif GmbH teilt mit, dass inzwischen alle beteiligten Kommunen dem neuen System zugestimmt haben.
1: Ja, vor allem beim Ticketkauf soll es dann spürbar leichter werden. Statt 12 Preisstufen sind künftig nur noch 4 vorgesehen. A gilt für Fahrten in der eigenen Stadt, B für die Nachbarstadt, C für weitere Strecken und D für das gesamte Tarifgebiet. Das Deutschlandticket und die App Easy NRW bleiben daneben weiter bestehen.
0: Mit einer gut sichtbaren Botschaft auf dem Asphalt wollen Landwirte in Hamm jetzt für mehr Rücksicht auf Feldwegen werben. Rücksicht macht Wege breit, steht jetzt auf der Fahrbahn auf einer Straße in Pelkum.
1: Ja, zum ersten Mal haben Vertreter des Landwirtschaftlichen Kreisverbandes den gelben Schriftzug in Hamm aufgebracht, und zwar auf dem Wirtschaftsweg Holtkamp am Kirchspiel. Auch Bezirksbürgermeister Axel Püttner war mit dabei. Weitere solche Markierungen sollen zum Beginn der schönen Jahreszeit auch in anderen Stadtteilen folgen.
0: Das waren die Nachrichten mit Jan-Klar Wunde. 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Der Sommer ist angekommen. Wir bekommen den ganzen Tag nur Sonnenschein bei Werten um die 24 Grad. 17 Grad messen wir im Moment bei euch in Rienen an der Eschenbuschstraße. Und am Wochenende wird es noch heißer. Morgen mit 28 und Sonntag mit 26 Grad. Und dabei soll es auch durchgehend trocken bleiben.
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0: Viermal wird geblitzt aktuell in Hamm, an der Marienkirche bei 30, Fährstraße bei 30, auf der Becke bei 50 und Lippestraße bei 70. Sagt gerne Bescheid, wenn ihr noch was seht. Kostenlos unter 0800 15 15 105.
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0: Moin zusammen!

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1: Eltern sind ja meistens stolz auf ihre Kinder und erzählen allen anderen, was die schon können. Aufs Töpfchen gehen oder sowas. Aber Katzenbesitzer sind genauso und die freuen sich über sehr merkwürdige Sachen.
2: Der Simba hat so eine Angewohnheit, der macht immer neben das Katzenklo. Das ist so niedlich.
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0: 9.42 Uhr auf der Lippewelle. Hamm stehen Werte von knapp 30 Grad bevor an diesem Wochenende. Kriegst du jetzt eigentlich irgendwo überhaupt noch so Sonnenschirme oder so mobile Klimaanlagen?
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0: Weil ich sehe es jetzt schon kommen. Es wird welche geben, aber Nachfrage wird den Preis regeln. So Sonnenschirme ab 10.000 Euro aufwärts vielleicht wird es bei uns in Hamm. Ich hoffe mal nicht. Aber sollte es soweit kommen, werdet ihr mit einem Gewinn von uns im Geldregen vorbereitet. Hendrik Frost feiert im landesweiten Geldregenstudio den Finalfreitag.
2: Das Geldregentelefon geht an Hakan. Hi, hallo.
3: Ja, guten Morgen. Hallo.
2: Du hast mir gerade schon erzählt, du hast, wie ich finde, ein sehr passendes Hobby.
3: Ja, also ich habe ein Hobby seit ungefähr 40 Jahren. Ich sammle Münzen und Banknoten. Das nennt sich Numismatik und Notaphilie. Und das mache ich auch sehr leidenschaftlich gerne.
2: Ah, okay. Weil ich kannte das bisher unter Sparen. Und da hast du dir gedacht, Mensch, du machst das Hobby jetzt mal ein bisschen professionell und bewirbst dich beim Geldregen, ja?
3: Ja, genau.
2: Wie viele Geldscheine hast du zu Hause?
3: Um die 2000 oder so.
2: Wow, okay. Und Hakan, ich würde mal sagen, jetzt kommt im besten Fall noch was obendrauf. Hier kommt dein Geldregen.
3: Super.
1: 280 Euro.
3: Weiter.
1: 700 Euro.
3: Weiter.
1: 2000 Euro.
3: Weiter.
1: 5000 Euro.
3: Weiter.
1: 10.000 Euro.
3: Stopp.
2: Stopp. Hakan?
3: Ja?
2: Der Stopp ist angekommen. 10.000 Euro für deine Geldscheinsammlung.
3: Vielen Dank, Dankeschön.
2: Was machst du mit dem Geld?
3: Auf jeden Fall jetzt mal die Ringe bezahlen, die wir schon bestellt haben.
2: Ja.
3: Also die Eheringe. Und wir machen auch unsere Flitterwochen davor, weil es anders nicht geht. Ach. Also erst nach Malaga. Erst nach Malaga. Und wenn wir da sind, direkt am nächsten Tag wird geheiratet.
2: Hakan ist glücklich und euch bekommen wir auch happy mit 10.000 Euro. Einmal wurden die ja heute Morgen nicht abgerufen. Das heißt, wir haben einmal 10.000 Euro noch hier. Wir schieben die einfach jetzt in die neue Runde Geldregen. Sind wieder für euch garantierte 10.000 Euro drin. Ja, das ist der Finalfreitag und ja, wir sind vielleicht ein bisschen verrückt. Aber für euch ist das ja gut.
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Imagine Dragons mit Demons auf der Lippewelle. 9.47 Uhr haben wir's. Ich bin Lena Hesse und verabschiede mich, denn gleich ab 10 ist Kollegin Claudia Löhr für euch am Start. Habt einen schönen Freitag noch und genießt das lange sonnige Wochenende bei uns in Hamm. Bis nächste Woche. Ciao.

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1: Mit Malte Albrecht. Schönen guten Morgen. In Schweden beraten die NATO-Außenminister heute weiter über aktuelle Sicherheitsfragen. Schon gestern Abend hatten sie in Helsingborg zusammengesessen, um den NATO-Gipfel im Sommer vorzubereiten. Heute geht es unter anderem um die weitere Unterstützung der Ukraine. Dabei soll auch die Lastenverteilung innerhalb der NATO eine Rolle spielen. Und auch die US-Truppen in Europa dürften Thema sein. Präsident Trump hat angekündigt, 5000 zusätzliche Soldaten nach Polen zu schicken. Mehr von Thorsten Adolfs.
2: Trump begründet diesen Schritt auf seiner Plattform Truth Social vor allem mit dem guten Verhältnis zum polnischen Präsidenten Nawrocki. Die beiden verstehen sich offensichtlich blendend, seitdem sich Nawrocki im vergangenen Herbst in Washington mit Trump getroffen hat. Details dazu, wann genau die Soldaten verlegt werden oder woher sie kommen, hat der US-Präsident noch nicht verraten. Das Ganze gehört zu einer größeren Neuordnung der amerikanischen Truppen in Europa, nachdem Verteidigungsminister Hegseth vor kurzem den Abzug von etwa 5000 Soldaten aus Deutschland angeordnet hat. Vorausgegangen war ein Streit zwischen Trump und Kanzler Merz über das Vorgehen der USA im Iran. Auch wenn es zuletzt durch Berichte im Wall Street Journal Verwirrung gab, ob geplante US-Brigaden überhaupt noch nach Europa kommen, sagt man in Warschau, dass Polen für zusätzliche Soldaten bereitsteht. Aktuell sind dort schon rund 7.400 US-Soldaten im Einsatz.
1: Und jetzt weitere wichtige Nachrichten in unserer Zusammenfassung. Im Bundestag geht es zur Stunde um das Kindergeld. Die Leistung soll nach dem Gesetzentwurf von Union und SPD künftig automatisch ausgezahlt werden, also ohne dass Eltern vorher einen Antrag stellen müssen. Bundesfinanzminister Klingbeil sagte im Vorfeld den Zeitungen der Funke Mediengruppe, Eltern sollten nach der Geburt voll und ganz für ihr Baby da sein können. Die deutsche Wirtschaft ist trotz des Iran-Kriegs leicht gewachsen. Nach Angaben des Statistischen Bundesamtes legte das Bruttoinlandsprodukt im ersten Quartal um 0,3% zu. Haupttreiber waren demnach vor allem gestiegene Exporte. Für das laufende Quartal rechnen Bundesbank und Wirtschaftsministerium aber wegen der hohen Energiepreise mit einem Dämpfer. Wer von häuslicher Gewalt betroffen ist, soll sich künftig schneller von seinem Partner scheiden lassen können. Das sieht ein Gesetzentwurf von Bundesjustizministerin Hubig vor, über den die Funke-Zeitungen berichten. Wer Gewalt durch den Partner erfahre, müsse sich auch ohne Ablauf des Trennungsjahres scheiden lassen können, sagte Hubig. Die Festivalsaison beginnt. Obwohl Tickets im Schnitt um 30% teurer geworden sind, zieht es die Besucher wieder massenhaft vor die Bühnen. Die Rede ist von einem echten Festivalboom. Laut Branchenexperten gibt es mittlerweile 20% mehr solcher Veranstaltungen als vor der Corona-Pandemie. Junge Leute würden heute lieber in echte Erlebnisse investieren als in materiellen Besitz, heißt es. Dabei gehe es vor allem um das Gemeinschaftsgefühl und um besondere Momente. Für die Branche bleibt die Lage aber herausfordernd. Die Produktionskosten für Veranstalter waren zuletzt um 50% gestiegen. Und das waren die Nachrichten mit Malte Albrecht.
3: Das Wetter.
4: Ja, das ist schnell gemacht heute. Viel Sonne, bis zu 29 Grad kriegen wir morgen am Samstag und auch am Sonntag legen wir temperaturtechnisch nochmal einen drauf. Da kratzen wir an den 30 Grad. Und in den Nächten bleibt es angenehm bei 11 bis 15 Grad.
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4: Das ist ja wohl die Ruhe vor dem Sturm. Drei Autobahnen, nur auf denen ihr länger als 10 Minuten braucht. A3, Köln Richtung Arnheim, zwischen Kreuz Oberhausen West und dem Kreuz Oberhausen. 4 Kilometer, knapp Viertelstunde kommt da oben drauf. Das ist allerdings fett hier, die A4 Aachen Richtung Köln, zwischen dem Kreuz Aachen und Weißweiler. Da braucht ihr eine Stunde länger, 6 Kilometer Stau sind es da. Und auch hier fast eine Stunde plus auf der A43 Münster Richtung Recklinghausen, zwischen Senden und Dülmen Nord, 5 Kilometer Stau. Gute Fahrt euch.
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4: Claudia Löhrs hier, hallo zusammen. Guck mal, da hat das Wetter sich gedacht, hör mal, ist langes Pfingstwochenende, da mache ich mich doch mal richtig hübsch. Ja, so können wir arbeiten. Dazu auch noch Finaltag im Geldregen und der ist ja den ganzen Morgen über schon richtig fett gewesen. Und wir machen einfach genauso weiter. 10.000 Euro sind in dieser Runde Geldregen garantiert. Also da kann nichts schiefgehen. Kein Blitz, gar nichts. Ne? Einfach immer weitersagen. 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

0: Also wow, wenn sich einer mit Geld auskennt, dann ja wohl Hakan.
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0: Hakan sammelt leidenschaftlich gerne Münzen und Banknoten. 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

0: Endlich, es ist Freitag. Wir feiern das lange Pfingstwochenende mit euch. 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

0: Hi, hier ist nochmal Lena Hesse aus eurem Lippewelle-Morgenteam. Ab sofort könnt ihr bei uns in Hamm mit Dinos klettern. Und zwar im Kletterpark im Hammer Süden, sagt Klettertrainer Nikolas Graudenz.
1: Aktuell haben wir insgesamt 4 Dinos extra für jeden unserer Kinderparcours. Und unser Plan ist es, für jeden Parcours immer mehr Dinos zu machen, weil wir haben gerade erst neu angefangen damit. Wir sind gerade sozusagen in der Übergangsphase.

0: Und dementsprechend kommen bald noch mehr dazu. Zu Velociraptor und Co. im Hammer-Kletterpark. Die neuen Dino-Figuren könnt ihr beim normalen Klettern sehen oder mit dem Dino-Entdecker-Ticket für 18 €. Und ich glaube, gerade an dem kommenden Wochenende jetzt mit so viel Sonnenschein macht das noch mehr Spaß. Habt ihr gehört? Auf der Lippewelle.
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0: Es ist 10:30.
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0: Mit Jan Klawunde, hallo. In Hamm gibt es beim Einkommen klare Unterschiede zwischen der Innenstadt und den Außenbezirken. Das zeigen neue Zahlen von IT-NRW. In der Innenstadt verdienen viele Menschen eher weniger oder mittelfiel, in den Außenbereichen ist das Einkommen höher. Den höchsten Wert in Hamm gibt es laut den Landesstatistikern in einem ländlichen Gebiet rund um Wambeln. Dort liegen die Einkommen bei mehr als 50.000 Euro im Jahr. Die Daten beruhen auf anonymisierten Steuerdaten aus dem Jahr 2021. In ganz Nordrhein-Westfalen liegt das mittlere Einkommen bei gut 35.000 Euro. Die Landwirte in Hamm werben jetzt für mehr gegenseitige Rücksicht auf Feld- und Wirtschaftswegen. Besonders im Sommer treffen dort oft Erntemaschinen auf Radfahrer, Jogger oder Familien. Das kann dann schnell eng werden. Um Konflikte zu vermeiden, haben Vertreter des Landwirtschaftlichen Kreisverbandes in Pelkum den Slogan »Rücksicht macht Wege breit« auf den Weg gesprüht. Bezirksbürgermeister Axel Püttner unterstützt die Aktion für ein freundliches Miteinander. Die Bauernverbände und die Verkehrswacht raten, sucht den Blickkontakt, drosselt das Tempo und weicht aus, wenn es möglich ist. Weitere Schriftzüge sollen in anderen Stadtteilen noch folgen. In Heessen gibt es ein neues Angebot für stillende Mütter. Die Elternschule der St. Barbara Klinik lädt ab sofort jeden Freitag zu einem kostenlosen Stillcafé ein. Es findet von 9 bis 10:30 Uhr in den Räumen der Elternschule an der Klinik statt. Dort können sich Mütter austauschen und Fragen rund ums Stillen besprechen. Das Angebot richtet sich an alle Mütter in der Stillzeit. Auch Fragen zum Abstillen können Thema sein. Eine Anmeldung im Voraus ist nicht nötig. Und das war euer Update am Vormittag. 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
2: Claudia Löhrs hier. Hallo zusammen von der guten Laune-Playlist. Gleich Bruno Mars für euch, I Just Might. Und Cheryl Cole habe ich jetzt erst für euch. Die kommt aus Großbritannien, aus Newcastle. Und die hat so einen krassen nordenglischen Dialekt, dass man sie als Jurorin in der Show The X-Factor entlassen musste, weil sie einfach schlicht und ergreifend niemand verstanden hat. Fight for this love jetzt für euch. Schönen Freitag.

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0: Im landesweiten Geldregenstudio wird gerade gefrühstückt, habe ich gesehen.
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0: Belegte Brötchen gibt's mit Käse, Wurst und Schinken. Das Sektfrühstück, würde ich sagen. Das dürfen sich unsere Gewinner gönnen.
2: Lia ist die, die sich jetzt gleich in den Geldregen stellen möchte. Hallo Lia.
3: Hallo.
2: Und ich kann mir vorstellen, du bist gerade auf dem Weg zum Supermarkt mit einem Einkaufszettel. Wenn das gleich für dich erfolgreich laufen sollte, dann wird der Einkaufszettel vielleicht noch ein bisschen voller, ganz spontan.
3: Ganz zufällig.
2: In der Regel bleibt beim Geldregen ja ein bisschen mehr hängen. Was würdest du mit dem Rest machen?
3: Urlaub auf jeden Fall machen. Also meine Familie kommt aus Griechenland und dementsprechend wird es ein Familienbesuch.
2: Ja, Lia. Ja, die haben dich lange nicht mehr gesehen. Wird Zeit, dass du wieder hinkommst. Wir wollen dich im besten Fall ein bisschen dabei unterstützen. Hier kommt der Geldregen für dich und ich drücke dir die Daumen.
3: Danke.
1: 400 Euro.
3: Weiter.
1: 900 Euro.
3: Weiter.
1: 1.900 Euro.
3: Weiter.
1: 5.000 Euro.
3: Weiter.
1: 10.000 Euro.
3: Stopp.
2: Habe ich das richtig gehört?
3: Was? Ja, Stopp habe ich gesagt.
2: Du hast Stopp gesagt, ja?
3: Ja.
2: Weißt du, was ich sage, wenn du Stopp sagst, dann sage ich, genau. Jammers, Lia, das ist dein Griechenlandurlaub.
3: Oh, schön. Oh Gott, danke.
2: Du wirst deine Großeltern wiedersehen diesen Sommer und dafür keinen Cent bezahlen.
3: Ja, wir gönnen uns.
2: Wir sind ja im Finalfreitag. Ihr könnt euch heute auch noch gönnen. Wir haben in einer der nächsten drei Runden für euch garantiert 25.000 Euro. So, das ist Bam Nummer 1. 25.000 Euro. Aber in jeder Runde mindestens garantiert 2.000 Euro. Also wer hier durchkommt, der geht definitiv nicht leer aus. Bewerbt euch und seid mein nächster Kandidat und sichert euch die Kohle.
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1: Mit Malte Albrecht, guten Tag. Familienministerin Prien sucht nach Wegen, um den Haushalt zu entlasten. Und das könnte auch das Elterngeld betreffen. Mehr als 500 Millionen Euro soll sie insgesamt nächstes Jahr in ihrem Ministerium einsparen. Thorsten Adolfs aus dem News-Team, warum rückt das Elterngeld da in den Blickpunkt?
2: Weil von den gut 500 Millionen rund 350 Millionen auf das Elterngeld entfallen. Es ist also ein riesiger Kostenfaktor. Prien prüft nach Informationen der Welt deshalb verschiedene Möglichkeiten, ohne Familien zu stark zu belasten. Ein Punkt, an dem es Änderungen geben könnte, ist die Bezugsdauer. Die Ministerin sagt aber auch, weil der Anspruch auf einen Kita-Platz erst nach einem Jahr greift, soll das Elterngeld in Zukunft mindestens die ersten 12 Monate sicher abdecken. An der Höhe des Elterngeldes möchte sie nach Möglichkeit nichts ändern, denn Prien möchte junge, gut ausgebildete Frauen nicht davon abhalten, Kinder zu bekommen.
1: Es gibt schon jetzt Gegenwind für die Sparpläne, und zwar aus den eigenen Reihen.
2: Genau, der Chef der Jungen Union Winkel warnt laut Spiegel eindringlich vor Einschnitten beim Elterngeld. Er sagt, die Pläne seien unlogisch. Mit Blick auf den demografischen Wandel könnten sie sich sogar negativ auswirken. Man muss sagen, für die Junge Union steht auch eine Menge auf dem Spiel. Sie fürchtet, dass die CDU durch solche Einschnitte ihren Ruf als Familienpartei verlieren könnte. Für Winkel ist die Frage, wer in Deutschland die Interessen der jungen Generation vertritt, wichtiger als die reine Höhe der Einsparung. Es bleibt also spannend, wie die Verhandlungen in der Regierung und mit den Fraktionen bei dem Thema weitergehen.
1: Thorsten Adolfs, Dankeschön für die Infos. Und jetzt weitere wichtige Meldungen im Überblick. Die Verbraucherstimmung in Deutschland bleibt gedrückt, hat sich im Mai aber immerhin nicht weiter verschlechtert. Das melden die Nürnberger Marktforschungsinstitute GfK und NIM. Demnach blicken viele Menschen trotz leicht besserer Einkommenserwartungen weiter pessimistisch auf die nächsten Monate. Als Grund nennen die Experten die anhaltenden Belastungen durch den Nahostkonflikt. In Deutschland sind im vergangenen Jahr so wenige Wohnungen gebaut worden wie zuletzt vor mehr als 10 Jahren. Laut dem Statistischen Bundesamt wurden knapp 207.000 Wohnungen fertiggestellt, 18% weniger als im Vorjahr. Bundesbauministerin Huberts gibt sich trotzdem zuversichtlich, dass Maßnahmen, den Wohnungsbau anzukurbeln, wirken. Die Zahlen für das erste Quartal zeigten wieder deutlich nach oben, sagte sie der RP. Die SPD stellt sich beim Tankrabatt quer. Sie ist gegen eine Verlängerung über Ende Juni hinaus. Fraktionsvize Zorn, der auch Co-Chef der zuständigen Koalitionsarbeitsgruppe ist, sagt am Morgen in der ARD, weitere Maßnahmen müssten zielgenauer sein. Nötig sei etwa, die Preise zu deckeln. Es geht um alles oder nichts. Die deutsche Eishockey-Nationalmannschaft kämpft bei der WM um die letzte Chance aufs Viertelfinale. Gegner heute Nachmittag in Zürich ist Außenseiter Ungarn. Nach einem enttäuschenden Turnierstart mit nur einem Punkt aus 4 Spielen steht der Vize-Weltmeister von 2023 stark unter Druck. Um die Chance auf die K.O.-Runde am Leben zu erhalten, muss die DEB-Auswahl heute gewinnen, genauso wie danach noch in den beiden letzten Gruppenspielen gegen Österreich und Großbritannien. Und das waren die Nachrichten mit Malte Albrecht.
3: Das Wetter. 14 Stunden Sonne heute den ganzen Tag über. Viel mehr geht nicht. 29 Grad kriegen wir heute in der Spitze. In den nächsten Tagen geht dann noch ein bisschen mehr. Über 30 Grad kommen wir dann. Regen ist gar kein Thema. Und auch in den Nächten angenehm bei 11 bis 15 Grad.
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3: Die Staus ab einer Viertelstunde Wartezeit. Wir starten mit der A2 Dortmund Richtung Oberhausen zwischen Bottrop und dem Kreuz Oberhausen. 4 Kilometer Stau, eine gute Viertelstunde kommt da oben drauf. Die A4 Aachen Richtung Köln, da gibt es ein Problem. Die Autobahn ist zwischen Eschweiler und Weißweiler wegen Bergungsarbeiten gesperrt. Ab dem Kreuz Aachen dort im Moment 7 Kilometer Stau und 1 Stunde Wartezeit. Die A43 Münster Richtung Recklinghausen zwischen Senden und Dülmen Nord 1 Kilometer, 17 Minuten on top. Und die A46 Düsseldorf Richtung Wuppertal zwischen Wuppertal-Farresberg und Wuppertal-Wichlinghausen. Gut 20 Minuten kommen da oben für euch drauf. 5 Kilometer Stau.
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3: Claudia Löhr hier. Hallo, schönen Freitag. Fällt mir gerade ein, gleich zu Hause erstmal die Badeklamotten wieder rauswühlen. Keine Ahnung, wo die sind. Ist ja wirklich 1A Freibadwetter. So, wir machen jetzt aber hier mal richtig ernst im Geldregen. Die 10.000 Euro sind ja weggegangen. Und jetzt zieht euch warm an. 25.000 Euro packen wir jetzt in den Geldregen. In dieser oder in einer der nächsten beiden Runden. Bewerbt euch gerne schon mal für die Spielrunde 01379365000. Das ist die aktuelle Geldregen-Hotline. 50 Cent kostet das pro Anruf. Wenn ihr 18 seid, könnt ihr mitmachen. 25.000 Euro in dieser, in der nächsten oder in der übernächsten Runde.

0: Es ist ja der letzte Tag Geldregen. Und da haben wir gerade Lia am Telefon gehabt.
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0: Die war gerade auf dem Weg zum Supermarkt. Und zack, da hat Kollege Henrik Frost aus dem landesweiten Geldregenstudio angerufen.
2: Hi, ich bin Lia. Ich habe gerade 10.000 Euro im Geldregen gewonnen. Kann's gar nicht glauben. Dementsprechend wird jetzt erstmal eingekauft, aber vor allem auch der Urlaub davon bezahlt. Ich freue mich sehr darüber.
0: So, und wir haben ja heute Finalfreitag. Henrik Frost aus dem Geldregenteam. Da sind wir spendabel, ne?
3: Ja, wir legen jetzt auf jeden Fall nochmal eine Schippe oben drauf. Für alle, die das bis jetzt nicht mitbekommen haben, sage ich es gerne nochmal. Wir haben entweder in dieser oder einer der nächsten beiden Runden garantiert 25.000 Euro. Da schlägt der Blitz vorher nicht ein. Ihr könnt darauf zocken. In welcher Runde wissen wir nicht, das müsst ihr herausfinden. Ich kann euch aber sagen, in jeder dieser Runden sind garantiert 2.000 Euro drin. Die habt ihr safe, sobald ihr mit mir telefoniert im Prinzip. So oft könnt ihr weiter sagen. Eventuell sind halt auch 25.000 Euro drin. Das ist dann jetzt so ein bisschen das Zockerglück. Ein bisschen Spaß wollen wir natürlich auch haben. Wie es auch ist, bewerbt euch auf jeden Fall. Ich freue mich auf euren Anruf.
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0: Wow, das wird spannend. Danke dir, Henrik. 25.000 Euro in dieser, in der nächsten oder in der übernächsten Runde. Viel Glück euch.

0: Habt ihr genügend Holzkohle fürs Wochenende? Briketts? Keine Ahnung, vielleicht doch lieber noch eine Gasflasche besorgen. Lieber haben als brauchen. Lass mich raten, bei euch wird auch gegrillt am Wochenende. Dürfen wir euch mal über die Schulter gucken? Was gibt's denn? Ich bräuchte ein paar Anregungen.
1: Nackensteak oder
2: Bratwurst.
3: Das, was gerade im Angebot ist eigentlich.
4: Fisch ist auch ganz gut.
5: Boah, ich finde Lachs echt gut. Also Lachs schmeckt richtig gut.
6: Zucchini in Öl einlegen, Salz, Pfeffer dran. Fertig.
7: Kartoffeln. Einfach nur in Scheiben, dann ein bisschen Gewürz drauf, meistens so Paprika und dann einfach auf dem Grill ein bisschen anbraten lassen, ein bisschen wie Bratkartoffeln sind.
0: Das klingt gut, das habe ich noch nicht gemacht. Spargel übrigens funktioniert auch sehr, sehr gut auf dem Grill. Einfach in Alufolie packen mit ein bisschen Öl und Salz drauf und wer mag, auch ein bisschen Käse. Ich mag gerne Parmesankäse. Habt einfach Spaß.
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0: Hi, hier ist nochmal Lena Hesse aus eurem Lippewelle-Morgenteam. Ab sofort könnt ihr bei uns in Hamm mit Dinos klettern. Und zwar im Kletterpark im Hammer Süden, sagt Klettertrainer Nikolas Graudenz.
1: Aktuell haben wir insgesamt 4 Dinos extra für jeden unserer Kinderparcours. Und unser Plan ist es, für jeden Parcours immer mehr Dinos zu machen, weil wir haben gerade erst neu angefangen damit. Wir sind gerade sozusagen in der Übergangsphase.
0: 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Und ich glaube, gerade an dem kommenden Wochenende jetzt mit so viel Sonnenschein macht das noch mehr Spaß. Habt ihr gehört? 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

0: Es ist 11:30.
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0: Mit Jan Klawunde, hallo. In Hamm gibt es beim Einkommen klare Unterschiede zwischen der Innenstadt und den Außenbezirken. Das zeigen neue Zahlen von IT-NRW. In der Innenstadt verdienen viele Menschen eher weniger oder mittelfiel. In den Außenbereichen ist das Einkommen höher. Den höchsten Wert in Hamm gibt es laut den Landesstatistikern in einem ländlichen Gebiet rund um Wambeln. Dort liegen die Einkommen bei mehr als 50.000 Euro im Jahr. Die Daten beruhen auf anonymisierten Steuerdaten aus dem Jahr 2021. In ganz Nordrhein-Westfalen liegt das mittlere Einkommen bei gut 35.000 Euro. Die Landwirte in Hamm werben jetzt für mehr gegenseitige Rücksicht auf Feld- und Wirtschaftswegen. Besonders im Sommer treffen dort oft Erntemaschinen auf Radfahrer, Jogger oder Familien. Das kann dann schnell eng werden. Um Konflikte zu vermeiden, haben Vertreter des Landwirtschaftlichen Kreisverbandes in Pelkum den Slogan »Rücksicht macht Wege breit« auf den Weg gesprüht. Bezirksbürgermeister Axel Püttner unterstützt die Aktion für ein freundliches Miteinander. Die Bauernverbände und die Verkehrswacht raten, sucht den Blickkontakt, drosselt das Tempo und weicht aus, wenn es möglich ist. Weitere Schriftzüge sollen in anderen Stadtteilen noch folgen. In Heessen gibt es ein neues Angebot für stillende Mütter. Die Elternschule der St. Barbara Klinik lädt ab sofort jeden Freitag zu einem kostenlosen Stillcafé ein. Es findet von 9 bis 10.30 Uhr in den Räumen der Elternschule an der Klinik statt. Dort können sich Mütter austauschen und Fragen rund ums Stillen besprechen. Das Angebot richtet sich an alle Mütter in der Stillzeit. Auch Fragen zum Abstillen können Thema sein. Eine Anmeldung im Voraus ist nicht nötig. Und das war euer Update am Vormittag. 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
2: Claudia Löhr hier. Hallo zusammen. Blondie in dieser Stunde noch mit Maria. Ah, ihr Wahnsinns-Comeback Ende der 90er, das war schon damals echt spektakulär. Hier erstmal ganz entspannt Justin Bieber und Friends. Sonnigen Freitag war's.

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0: Baby Goodbye. So, jetzt vor dem langen Wochenende. Da laden wir euer Konto aber nochmal so richtig auf.
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0: Ja, das ist unser Finalfreitag und die Kollegen im landesweiten Geldregenstudio haben wirklich alles aus dem Tresor gezogen, was noch drin war. Heute Morgen gab es schon dreimal 10.000 Euro. Später soll es ja noch 25.000 Euro geben. Jetzt mal rüber zu Hendrik Frost.
2: Ja, hallo, und bei mir am Telefon ist Moritz.
3: Hi.
2: Und Moritz, ich habe den Eindruck, du bist ein ganz ruhigen. Ich habe nämlich gerade gefragt, was du mit dem Geld machen würdest. Und da hast du mir erstmal von einem Event erzählt, das ansteht.
3: Genau, meine Hochzeit. Die findet dieses Jahr statt. Und wäre natürlich schön, wenn da finanziell irgendwo von außen was mit reinkommt. Ne?
2: Ja, ich habe das Gefühl, man kann dich wirklich nicht aus der Ruhe bringen.
3: Noch nicht,
2: ja. Schauen wir mal, was passiert. Dann würde ich sagen, drücken wir mal die Daumen, dass da wirklich was von außen finanziell zur Hochzeit beigetragen wird. Ich stell dich in den Geldregen. Viel Glück.
3: Danke.
1: 250 Euro.
3: Weiter.
1: 650 Euro.
3: Weiter.
1: 1.300 Euro.
3: Weiter.
1: 2.000 Euro.
3: Weiter.
1: 2.200 Euro.
3: Weiter.
2: Ach, herrje.
3: Oh, schade.
2: Ich habe das Gefühl, auch das bringt dich nicht aus der Ruhe, Moritz.
3: Ja, noch nicht.
2: So einen ruhigen Zocker habe ich aber auch noch nie erlebt hier. Das ist einmalig. Ja. Ja, Moritz hat gezockt, ist über die 2.000 Euro, die garantiert drin waren, sogar noch weitergegangen, wollte testen, ob die 25.000 Euro da sind. 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
1: Mit Malte Albrecht, guten Tag. Das Tanken in NRW bleibt ein echtes Ärgernis, denn Verstöße gegen die Spritpreisregeln haben bis jetzt keine Folgen. Und es gab in den letzten Wochen viele Verstöße, Thorsten Adolfs aus dem News-Team.
2: Oh ja, seit April gab es mehr als 2600 unzulässige Preiserhöhungen an hunderten Tankstellen. Das Problem, bisher fühlt sich einfach keine Behörde bei uns dafür verantwortlich, diese Verstöße auch zu bestrafen. Obwohl das Gesetz Bußgelder von bis zu 100.000 Euro vorsieht, bleibt es deshalb bei uns aktuell ein zahnloser Tiger, so beschreibt es der ADAC. Das Verbraucherschutzministerium prüft zwar gerade, wer den Job übernehmen soll, aber einen konkreten Zeitplan gibt es dafür bis jetzt nicht. Für die Autofahrer bedeutet das leider, sie müssen beim Preisvergleich über die App weiterhin ganz genau hinschauen, denn im Moment müssen sich die Mineralölkonzerne noch keine Sorgen vor Bußgeldern machen.
1: Schauen wir mal auf den weltweiten Ölmarkt. Da schwanken die Preise im Vergleich zu früher gerade ziemlich extrem.
2: Ja, der Ölmarkt gleicht im Moment einer Achterbahnfahrt. Heute sind die Preise wieder um ungefähr 2,5% gestiegen. Der Grund ist nach wie vor die geopolitische Lage rund um den Irankrieg und die Straße von Hormus. Weil es aus den USA und dem Iran ständig widersprüchliche Aussagen gibt, wissen die Anleger nicht, ob ein Ende des Konflikts in Sicht ist oder eben nicht. Sobald es Hoffnung auf Entspannung gibt, sinken die Preise, kommen neue Drohungen, steigen sie sofort wieder an. Es bleibt also auch in diesem Bereich für uns alle ein ziemliches Glücksspiel an der Zapfsäule.
1: Thorsten Adolfs, dankeschön für die Infos. Und jetzt weitere Nachrichten, kurz und kompakt. Die vom Bundestag beschlossene Senkung der Flugticketsteuer geht der Branche nicht weit genug. Es brauche deutlich wirksamere Maßnahmen, etwa Entlastungen bei der Luftverkehrssteuer und den Luftsicherheitsgebühren, sagte Eurowings-Chef Kownacki. Der Branchenverband BDL fordert, die Ticketsteuer zeitweise ganz auszusetzen, um die Airlines wegen der stark gestiegenen Kerosinkosten zu unterstützen. Bei einem Cyberangriff auf einen externen Dienstleister zahlreicher Kliniken in Deutschland sind Daten von zehntausenden Patienten gestohlen worden. Betroffen sind vor allem Privatversicherte und Selbstzahler, die unter anderem in den Unikliniken Köln, Freiburg und Ulm behandelt wurden. Die Hacker griffen hauptsächlich Stammdaten wie Namen, Adressen und Geburtsdaten ab, aber teilweise auch Angaben zu Diagnosen. Die Zahl der Einbürgerungen hat in NRW einen neuen Rekordwert erreicht. Nach Angaben des Statistischen Landesamtes bekamen letztes Jahr mehr als 76.000 Menschen einen deutschen Pass, so viele wie seit dem Jahr 2000 nicht mehr. Am häufigsten wurden Menschen aus Syrien eingebürgert. Es gibt eine bittere Nachricht für Manuel Neuer und den FC Bayern München. Der 40-jährige Nationalkeeper wird morgen beim DFB-Pokalfinale gegen Stuttgart nicht im Tor der Münchner stehen. Grund ist seine Wade, die weiter Probleme macht. Das hat der Verein vorhin bestätigt. Neuer will offenbar kein Risiko eingehen, denn er soll ja mit zur Fußball-WM fahren. Erst gestern hatte Bundestrainer Nagelsmann ihn als Nummer 1 für das Turnier in den USA, Kanada und Mexiko nominiert. Die Entscheidung sorgte für viele Diskussionen. Und das waren die Nachrichten mit Malte Albrecht.
3: Das Wetter.
4: So haben wir das gerne. Die Sonne strahlt den ganzen Tag über vom Himmel und das wird sich auch nicht ändern. Weder Wolken noch Gewitter sind in Sicht. Gut warm wird es heute schon bei 29 Grad und das werden wir in den nächsten Tagen noch toppen. Da kommen wir bis auf 30 Grad. In den Nächten angenehm bei 11 bis 15 Grad.
3: NRW Verkehr.
4: Auf diesen Autobahnen braucht ihr mindestens 20 Minuten länger. A2 Dortmund Richtung Oberhausen zwischen Bottrop und dem Kreuz Oberhausen. 5 Kilometer Stau, 20 Minuten on top. Die A4 Aachen Richtung Köln ist immer noch gesperrt zwischen Eschweiler Ost und Weißweiler. Dort hat es einen Unfall gegeben. Bergungsarbeiten laufen ab dem Kreuz Aachen. Dort 5 Kilometer Stau, fast eine Stunde verliert ihr da. A43 Münster Richtung Recklinghausen zwischen Senden und Nottuln. 2 Kilometer, 20 Minuten on top. Und die A46 Düsseldorf Richtung Wuppertal zwischen Wuppertal-Fachesberg und Wuppertal-Wichlinghausen. 7 Kilometer Stau, da brauchte 40 Minuten länger. Gute Fahrt.
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4: Claudia Löß hier. Hallo zusammen. Schönen Freitag. Ja, langes Wochenende. Ne? In einigen Bundesländern sind ja auch noch Pfingstferien gestartet. Also ihr wisst natürlich, was das bedeutet. Viel, viel Geduld auf den Autobahnen. Und wir haben mal gefragt, was ihr so macht, wenn ihr im Stau steht. Diese beiden Antworten, die haben mir besonders gut gefallen.
5: Einfach mal die Ruhe genießen.
6: Wenn wir im Stau stehen, dann rasten eigentlich alle im Auto aus. Also da hätten wir auch gerne selber Tipps.
4: Ja, ich bin dann ehrlich gesagt auch eher bei dem Herrn. Nützt ja nichts, ne? Haltet durch, wir sind bei euch. Schönen Freitag euch.

0: sonnigen Freitagmittag euch. Mensch, Moritz, du, das ist mir ja so ein Zocker.
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0: 2000 Euro waren ja in der Runde versprochen, haben wir ja gesagt. Die sind auf jeden Fall drin. Jo, ist ja mal locker drüber weggegangen, ne?
1: 2200 Euro.
2: Weiter.
0: Ha. Gut, wir wissen ja, wo er hin wollte, ne?
1: 25.000 Euro.
0: Ja, die sind immer noch drin im Geldregen. In dieser oder in der nächsten Runde. Also 50-50 Chance für euch. Wir bleiben dabei. 2000 Euro sind auf jeden Fall drin. 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

0: einen schönen Freitag euch. Gleich noch frische Musik von Olivia Rodrigo. Starker Song Drop Dead. Ist neu bei uns im besten Mix. Schönen Freitag euch. Wie ist es denn so? Wart ihr schon an der Grilltheke oder dürft ihr noch? Jo. Viel Geduld dann. Ne, man kennt es ja auch. Also, ach, gebt mir doch von dem Steak noch ein Stückchen mehr. Und ah, so ein Berner Würstchen wäre auch mal wieder schick. Komm, Chivacici. Einer geht noch. Ja, und dann haben wir am Ende so viel Kram zum Grillen, dass du ja eigentlich die komplette Nachbarschaft noch einladen könntest. Kevin Zimmer über das Phänomen Grillreste.
1: Es ist doch so einfach. Kauf nicht so viel Fleisch. Aber auch ich tappe immer wieder in die Fleischkauffalle. Da steht man dann so an der Fleischtheke und sagt sich,
2: wir werden schon etwas finden.
1: Und wir werden viel finden. Und dann schleppst du diese Massen nach Hause und bist einen halben Tag mit Würzen beschäftigt.
2: Einmal haben wir Masala, brauchen wir. Hier haben wir Curry. Hier ist Koriander, hier ist der Kurkuma. Das sind die Gewürze, die wir brauchen.
3: Kurkuma? Meint er vielleicht Kurkuma?
1: Ja, das ist Robert Geis, der grillt gerne und der meint Kurkuma. Der meint schon Kurkuma. Der steht direkt neben dem Cheyenne-Pfeffer und der Vanille. Man muss sich schon mit Gewürzen auskennen, um diese Fleischmassen lecker damit einzureiben. Wobei am Ende ist es eh egal, da kommt ja eh der heller Gewürzketchup drüber. Ja? Die Flasche, der man das Alter nur am vertrockneten Rest an der Öffnung ansieht und man damit auch Fliesen verfugen kann. Also, warum diese Mengen, die wir da kaufen zum Grillfest? Ja, im Steakhouse essen wir doch auch nur ein Stück Fleisch und nicht fünf. Du sagst halt abends dann noch, wenn so alles fertig gegrillt ist, ach, dann haben wir für morgen noch was. Aber so ein Hähnchensteak verdichtet sich über Nacht im Kühlschrank einfach zu Baustoff.
4: Also das sieht ja mehr als unappetitlich aus.
1: Mit dem hippen Couscous-Salat kannst du das Treppenhaus verputzen und der Blattsalat sieht einen Tag später aus wie die Frisur von Matthias Reim im Regen. Und dann sitzt du dir schweigend gegenüber, während deine Speiseröhre das Zeug probiert weich zu kneten. Und das dauert, ja? Genug Zeit, um darüber nachzudenken, ob man diese Mengen wirklich auch beim nächsten Mal kaufen will.
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2: Mit Jan Klawunde, hallo. In Hamm gibt es beim Einkommen klare Unterschiede zwischen der Innenstadt und den Außenbezirken. Das zeigen neue Zahlen von IT-NRW. In der Innenstadt verdienen viele Menschen eher weniger oder mittelfiel, in den Außenbereichen ist das Einkommen höher. Den höchsten Wert in Hamm gibt es laut den Landesstatistikern in einem ländlichen Gebiet rund um Wambeln. Dort liegen die Einkommen bei mehr als 50.000 Euro im Jahr. Die Daten beruhen auf anonymisierten Steuerdaten aus dem Jahr 2021. In ganz Nordrhein-Westfalen liegt das mittlere Einkommen bei gut 35.000 Euro. Die Landwirte in Hamm werben jetzt für mehr gegenseitige Rücksicht auf Feld- und Wirtschaftswegen. Besonders im Sommer treffen dort oft Erntemaschinen auf Radfahrer, Jogger oder Familien. Das kann dann schnell eng werden. Um Konflikte zu vermeiden, haben Vertreter des Landwirtschaftlichen Kreisverbands in Pelkum den Slogan »Rücksicht macht Wege breit« auf den Weg gesprüht. Bezirksbürgermeister Axel Püttner unterstützt die Aktion für ein freundliches Miteinander. Die Bauernverbände und die Verkehrswacht raten, sucht den Blickkontakt, drosselt das Tempo und weicht aus, wenn es möglich ist. Weitere Schriftzüge sollen in anderen Stadtteilen noch folgen. In Hessen gibt es ein neues Angebot für stillende Mütter. Die Elternschule der St. Barbara Klinik lädt ab sofort jeden Freitag zu einem kostenlosen Stillcafé ein. Es findet von 9 bis 10.30 Uhr in den Räumen der Elternschule an der Klinik statt. Dort können sich Mütter austauschen und Fragen rund ums Stillen besprechen. Das Angebot richtet sich an alle Mütter in der Stillzeit. Auch Fragen zum Abstillen können Thema sein. Eine Anmeldung im Voraus ist nicht nötig. Und das war euer Update am Vormittag. 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
3: Claudia Löh hier, hallo, schönen Freitag mit uns. Sehr, sehr starken 80er spiele ich euch gleich. Queen, The Show Must Go On. Habe ich jetzt Anfang Mai auf so einem Maifest eine Tribute-Band von denen gesehen. Sehr, sehr stark, muss ich sagen. Also die können das wohl auch schon ganz gut zum Teil, die Jungs und Mädchen. Lost Frequencies jetzt für euch.

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0: Hier ist die Lippewelle mit einem aktuellen Verkehrshinweis. Wegen eines Unfalls auf der Lübkalnowstraße kommt es zu Beeinträchtigungen. Die Lübkalnowstraße ist Richtung Osten und Westen gesperrt. Die Zufahrt von der Wellerstraße ist nicht möglich.
1: Also mit einem Bein stehen wir ja eigentlich fast schon im langen Wochenende. Aber es gibt ja immer noch viel zu regeln, ne? Einkaufen, Bude klar machen, keine Ahnung, vielleicht packen, wenn ihr wegfahrt. 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
3: Die nächste Runde Geldregen an diesem Finalfreitag jetzt mit Lena. Hallihallo.
4: Hallo.
3: Wie hast du den Tag schon genutzt?
4: Ich war tatsächlich schon eine Runde mit meinen Hunden im Wald spazieren und habe das Wetter genutzt, genau.
3: Die Loka, die ist nämlich Kommissarin quasi. Also die heißt Loka und nicht Rex. Und die Fans wissen jetzt schon, das ist eine Polizeihündin.
4: Richtig. Die ist erstmal nur reiner Schutzhund. Wir fahren ganz normal Einsätze und genau.
3: Und wenn es in so ein Geschäft geht, weil da jemand in ein Futtertiergeschäft eingebrochen ist, dann ist das für Loka der beste Einsatz überhaupt.
4: Richtig, genau. Dann würde ich sie total feiern.
3: So, und dann hast du mir gerade im Vorgespräch schon verraten, wenn du hier Geld gewinnst, möchtest du dein Auto abbezahlen.
4: Genau.
3: Du hast aber eine Bank, für die man unbedingt Werbung machen muss.
4: Meine liebe Omi war so lieb und dann würde ich das gerne schon mal zurückzahlen.
3: Viele Grüße an dieser Stelle, ja?
4: Genau.
3: So, Omi ist gedrückt übers Radio und du drückst jetzt den großen roten Button hier für den Geldregen. Viel Glück.
4: Dankeschön.
2: 2000 Euro.
4: Weiter.
2: 2300 Euro.
4: Weiter.
3: Auch nicht schon wieder.
4: Oh nein.
3: Oh, wie ärgerlich.
4: Oh nein.
3: Da haben wir mal die seltene Situation, dass der Geldregen wirklich bei den garantierten 2000 Euro losgeht. Und dann kommt auch noch der Blitz. Lena, es tut mir leid.
4: Ja, trotzdem lieben Dank.
3: Oh, streiche Loka von mir.
4: Das mache ich.
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3: Ich glaube, Lena hat auch auf die 25.000 Euro geschielt. Sie waren nicht drin. Das tut mir leid für Lena. Das ist gut für euch. Denn wir wissen jetzt, die 25.000 Euro sind definitiv jetzt in dieser Runde Geldregen drin. Es führt kein Weg dran vorbei. 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

Kranz. Hier ist noch ein Verkehrshinweis. Es hat einen Unfall gegeben an der Kreuzung Adenauerallee, Münsterstraße, Nordstraße am Allee Center. Da ist ein Pkw mit einem Lkw zusammengestoßen. Da kommt es auch zu Verkehrsbeeinträchtigungen. Und weiter gilt, wegen eines Unfalls auf der Lübkaldenhofstraße ist die Straße Richtung Osten und Westen gesperrt. Die Zufahrt von der Wernerstraße ist nicht möglich. Von der Menzelstraße aus kann man nur nach links Richtung Westen abbiegen. Genauso wie von der Kampfsäge nach links Richtung Osten.

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1: Mit Sarah Heinz. Guten Tag. Es bleibt knapp mit den Wohnungen. Laut dem Statistischen Bundesamt sind in Deutschland im vergangenen Jahr nur knapp 207.000 Wohnungen fertig geworden. So wenige wie seit 14 Jahren nicht mehr. Vor allem private Bauherren halten sich zurück. Viele Projekte kommen wegen der Kosten ins Stocken. Hossein Asyandi aus dem News-Team. Wie sieht die Lage beim Wohnungsbau aktuell denn aus?
2: Ja, die Lage ist angespannt. Allein wenn man sich die Entwicklung innerhalb eines Jahres anschaut. Laut Statistischem Bundesamt waren im vergangenen Jahr 18% weniger Wohnungen fertig als im Vorjahr. Besonders stark eingebrochen ist der Bau von Einfamilienhäusern. Gleichzeitig gibt es zwar wieder mehr Baugenehmigungen, aber viele Projekte kommen nicht so schnell voran. Eine Genehmigung bedeutet noch kein Neubau. Nach Angaben des Zentralverbands Deutsches Baugewerbe stauen sich aktuell mehr als 760.000 genehmigte Wohnungen, weil die Materialien und auch die Kredite immer teurer werden.
1: Und was würde passieren, wenn das so bleibt oder sich weiter verschärft?
2: Dann dürfte sich die Wohnungsnot weiter verschärfen, besonders in Ballungsräumen, wie zum Beispiel hier bei uns in NRW. Weniger Neubauten bedeuten meist höhere Mieten, noch mehr Konkurrenz um bezahlbaren Wohnraum. Der Zentralverband Deutsches Baugewerbe warnt außerdem davor, dass Familien mit normalem Einkommen zunehmend verdrängt werden könnten. Die Bundesregierung setzt deshalb laut Bundesministerin Huberts jetzt auf schnellere Genehmigungen, Förderprogramme und niedrigere Baukosten. Experten sagen aber, selbst bei steigenden Genehmigungen wäre eine echte Entlastung frühestens ab 2028 spürbar.
1: Danke, José, für die Infos. Noch mehr Meldungen jetzt kurz und kompakt. Knapp zwei Jahre nach dem Messerangriff in Solingen mit drei Toten hat der Bundesgerichtshof in Karlsruhe das Urteil bestätigt. Der Täter wurde wegen Mordes zur Höchststrafe verurteilt. Er soll in einer Sicherheitsverwahrung untergebracht werden. Auf ihn wartet eine lebenslange Haftstrafe. Das Familienministerium soll Geld sparen. Bundesfamilienministerin Prien will deshalb prüfen, ob Kürzungen beim Elterngeld möglich sind. Die Höhe soll dabei nicht verhandelt werden, sagte sie der Welt. Stattdessen gehe es zum Beispiel darum, die Dauer des Elterngeldbezugs zu kürzen. Gleichzeitig wird im Bundestag heute über eine Entlastung für Eltern gesprochen. Die Koalition hat einen Gesetzentwurf vorgestellt, nach dem Kindergeld künftig ohne Antrag automatisch an Familien ausgezahlt werden soll. Sollte das Gesetz durchkommen, würde es ab 2027 greifen. Durch die Inflation ist vieles teurer geworden. Das merken auch Menschen, die gerne auf Konzerte und Festivals gehen. Trotzdem boomt die Branche. Laut dem Bundesverband der Konzert- und Veranstaltungswirtschaft gibt es inzwischen knapp 20% mehr Festivals als noch vor der Corona-Pandemie. Und das, während die Ticketpreise für Live-Shows wegen der hohen Produktionskosten im Schnitt um 30% angestiegen sind. Festivals bleiben aber beliebt, vor allem bei jungen Menschen. Verschiedene Studien zeigen, dass viele ihr Geld lieber für Erlebnisse ausgeben statt für Besitztümer. Und das waren die Nachrichten mit Sarah Heinz.
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4: Perfektes Freibadwetter das ganze Wochenende über. Es bleibt warm und sonnig. Bis zu 29 Grad kriegen wir. Da setzen wir in den nächsten Tagen noch einen drauf. Teilweise sind über 30 Grad drin. Und nachts dann angenehm bei 11 bis 15 Grad. Dann dürfte das auch mit dem Schlafen funktionieren.
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4: So langsam wird es ein bisschen voller. Hier kommt alles ab 20 Minuten Wartezeit. A1 Münster Richtung Köln zwischen dem Kreuz Münster Süd und Schwerte 18 Kilometer Stau, halbe Stunde on top. A2 Dortmund Richtung Oberhausen zwischen Bottrop und dem Kreuz Oberhausen 5 Kilometer 20 Minuten. A3 Köln Richtung Arnheim zwischen Duisburg-Wedau und Kreuz Oberhausen 12 Kilometer. Da sind es schon 50 Minuten jetzt. A4 Aachen Richtung Köln zwischen dem Kreuz Aachen und Weißweiler 5 Kilometer, gute halbe Stunde. A42 Kamp-Lindfort Richtung Dortmund zwischen Duisburg Neumühl und Oberhausen Zentrum. 4 Kilometer Stau, 20 Minuten dauert es da länger. Die A43 Münster Richtung Recklinghausen zwischen Senden und Nottuln 3 Kilometer, knappe halbe Stunde. Und die A59 Bonn Richtung Köln zwischen Spich und dem Flughafen 6 Kilometer Stau, 20 Minuten braucht ihr da länger. Gute Fahrt euch!
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4: Claudia Löhrs hier, hallo, schönen Freitag. Solltet ihr jetzt zum Beispiel im Auto unterwegs sein, keine Ahnung, auf dem Weg in den Supermarkt oder ihr habt Feierabend, kommt nach Hause, haltet kurz an und bewerbt euch hier im Geldregen. Da sind jetzt in dieser Runde 25.000 Euro drin, garantiert, ohne Blitz. Es ist so krass. 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

0: Einen wunderschönen 80er gleich für euch. Cyndi Lauper, Time After Time. So, draußen riecht es endlich herrlich nach Sommer. Und hier bei uns riecht es fett nach Geld.
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0: Ja, ja, es ist ja dieser Finalfreitag, ne? Der letzte Tag Geldregen. Henrik Frost im landesweiten Geldregenstudio. Jetzt wird's richtig wild. 25.000 Euro warten.
2: Oh ja, das ist richtig. Der Geldregen ist wirklich prall gefüllt. Wir haben alles aus dem Tresor rausgeholt, was noch irgendwie da war. 25.000 Euro warten in dieser Runde Geldregen garantiert. Der Blitz schlägt vorher nicht ein. Ihr müsst keinen Stopp sagen vor 25.000 Euro. Das Einzige, was ihr machen müsst, eure Gedanken ein bisschen schwelgen lassen, was ihr mit der Kohle anstellt. Traumurlaub. Ich glaube, mit 25.000 Euro kann man sogar 2 Monate auf den Malediven verbringen oder so. Ich weiß es nicht. Oder ihr kauft euch ein Cabrio jetzt für den Sommer. Könnt auch eure Traumküche designen und wahrscheinlich ist da immer noch Geld über. 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
0: Das ist einfach so cool. Ich möchte auch 25.000 Euro haben. Ihr müsst euch nur bewerben. Auf geht's, drücke euch die Daumen. Das ist der Finalfreitag hier bei uns.
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0: Tiffany Aris, junge Deutsche, kommt aus Hamburg. Vertigo, neu bei uns im besten Mix. So, endlich, die Festivalsaison startet wieder. Hey, bei dem Wetter auch. Mega, oder? Nichts wie raus. Und das ist sehr erfreulich. Da gibt es im Moment einen richtigen Boom, obwohl die Tickets ja echt schon heftig teuer geworden sind. Die Branchenexperten sind aber zufrieden, haben sie gesagt. Mittlerweile gibt es sogar 20% mehr Festivals als vor Corona. Ja. 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So, und dieser junge Mann ist übrigens auch da. Kamrat, jetzt erstmal hier für euch im besten Mix.
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1: Ich bin Rainer Wilkes. Hallo. Gute Nachrichten für Familien. Sie bekommen in Zukunft das Kindergeld automatisch aufs Konto, ohne Antrag. Der Bundestag hat in erster Lesung über die Pläne beraten. Demnach soll die Neuregelung ab März nächsten Jahres starten. Wer dann schon für ein Kind Kindergeld bekommt, muss für weitere Kinder keinen Antrag mehr stellen. Ab November 2027 soll das Ganze dann auch für das erste Kind völlig automatisch laufen. Die Pläne stoßen auch bei der Opposition auf Zustimmung. Die AfD kritisierte in der Debatte, dass Deutschland auch für Kinder im Ausland Kindergeld zahlt. Pep Guardiola hört als Cheftrainer bei Manchester City auf. Das hat der Verein heute offiziell bestätigt. Nach dieser Saison ist Schluss für den 55-Jährigen und das, obwohl sein Vertrag eigentlich noch bis zum nächsten Sommer gelaufen wäre. Guardiola selbst sagte, es gäbe keinen bestimmten Grund. Es sei einfach Zeit für ihn. 10 Jahre lang stand er an der Seitenlinie, holte die Champions League und 6 englische Meisterschaften für Manchester City. Am Wochenende kommt der Sommer zu uns mit Temperaturen um 30 Grad und schulfrei. Am Montag und Dienstag dürften die Freibäder voll werden. Die Stadtwerke Hamm weisen deshalb auf den Ticketverkauf in den Freibädern hin. Die Badegäste können ihre Karten direkt an den Kassenautomaten vor Ort kaufen und sie danach am Eingang scannen. Vor allem an heißen Tagen empfehlen die Stadtwerke den Kauf über den Bäder-Webshop. Das Online-Ticket ermöglicht einen schnelleren Einlass. Bezahlt werden kann dort per PayPal, Kreditkarte oder Lastschrift. Die Löb-Kaldenhof-Straße ist heute Mittag wegen eines Unfalls gesperrt worden. An der Kreuzung Menzelstraße in Berge war ein Auto beim Abbiegen vor einen elektrischen Krankenstuhl gefahren, der die Straße überquerte. Der Mann im Krankenstuhl wurde schwer verletzt. Auch an der Kreuzung Adenauerallee, Münsterstraße, Nordstraße am Allee-Center hat es einen Unfall gegeben zwischen einem PKW und einem LKW. Es staut sich zurück. Und das waren die Nachrichten mit Rainer Wilkes. 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
3: Das ist mal Freibadwetter. Das ganze Wochenende über. Es bleibt warm und sonnig. 29 Grad kriegen wir heute in der Spitze. In den nächsten Tagen dann geht noch ein bisschen mehr nach oben. Dann kommen wir auch über die 30 Grad. Nachts dann aber wieder angenehm bei 11 bis 15 Grad.
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3: So, es wird allmählich voller. Eine halbe Stunde oder länger braucht ihr auf diesen Autobahnen. A1 Münster Richtung Köln zwischen dem Kreuz Münster Süd und dem Westhofener Kreuz. 20 Kilometer, halbe Stunde on top. A3 Frankfurt Richtung Oberhausen zwischen dem Kreuz Köln Ost und Kreuz Leverkusen. 7 Kilometer, auch hier eine halbe Stunde. A3 Köln Richtung Arnheim zwischen Duisburg-Wedau und dem Kreuz Oberhausen. 10 Kilometer Stau, 40 Minuten braucht ihr da länger mindestens. Und die A43 Münster Richtung Recklinghausen zwischen Senden und Nordhulln. 3 Kilometer Stau. Das zieht sich aber. 30 Minuten braucht er da länger mindestens. Gute Fahrt und viel Geduld.
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3: Hey, hallo, wir spielen Nena gleich für euch. Irgendwie, irgendwo, irgendwann aus den 80ern. Boah, so schön im Auto, richtig laut, Fenster auf. Sehr, sehr cool. Aktuellen Hit dann gleich auch noch von Alex Warren, Fever Dream. Und das hier ist Sarah Larsen. Clownerlös, mein Name. Hallo, einen wunderschönen Freitag mit uns.

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0: What About Us in Pink. So, die Frühschicht dürfte so allmählich Feierabend haben. Ich wünsche euch ein wundervolles, langes Pfingstwochenende. Wer noch auf die Autobahn muss, durchhalten.
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0: Aber wir wollen hier erstmal noch ein bisschen Geld unter die Leute bringen. Gehen rüber zu Hendrik Frost ins landesweite Geldregenstudio.
2: Bei mir am Geldregentelefon ist Bettina. Und Bettina, ich bin ja so ein bisschen neidisch. Du bist mir nämlich einen Schritt voraus. Du hast nämlich schon Feierabend und stehst mit, ja, eigentlich schon beiden Füßen im langen Wochenende.
3: So ungefähr.
2: So, und das wirst du verbringen mit Erna. Wer ist Erna?
3: Erna ist meine Hündin. Klein, aber oho. Die ist halt sehr selbstständig. Die ist nicht unbedingt halterbezogen. Die wartet jetzt schon darauf, dass es in den Wald geht.
2: Wart ihr schon mal im gemeinsamen Frauchen-Hundeurlaub?
3: Nee, haben wir noch nicht gemacht. Könnten wir aber mal machen.
2: Und das ist ja noch besser, wenn das jemand anderes bezahlt, ne?
3: Das wäre super.
2: Vielleicht machen wir das. Es liegt aber ganz an dir. Hier kommt dein Geldregen. Viel Spaß.
3: Alles klar.
1: 280 Euro.
3: Weiter.
1: 800 Euro.
3: Weiter.
1: 1.700 Euro.
3: Weiter.
1: 3.500 Euro.
3: Weiter.
1: 12.000 Euro.
3: Weiter.
1: 25.000 Euro.
3: Stopp.
2: Moment mal, jetzt müssen wir mal gucken. Was ist denn hier passiert? Bettina, weißt du, was gerade passiert ist?
3: Ich glaube, ich habe mal Glück gehabt und 25.000 Euro gewonnen.
2: Du sagst das so ruhig. Bettina, du hast 25.000 Euro gewonnen.
3: Ja, Wahnsinn, Wahnsinn. Super.
2: Was Mega. Machst du? Zittern deine Hände. Was macht der Puls?
3: Ja, ich sitze im Auto und habe die Scheiben zu. Mir ist sehr warm.
2: Dann lass die runter, das soll doch jeder wissen.
3: Wahnsinn.
2: Bettina hat alles richtig gemacht mit ihren 25.000 Euro. Es ist Finalfreitag und es war noch nicht die letzte Runde. Wir machen weiter. Für euch habe ich hier in der nächsten Runde garantiert ohne Blitz 2.000 Euro direkt zum Mitnehmen. Ihr müsst euch nur hier fix bewerben.
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3: Mit Sarah Heinz, guten Tag. Knapp 2 Jahre nach dem Messerangriff mit 3 Toten und 8 Verletzten in Solingen gilt das Urteil jetzt als rechtskräftig. Der Bundesgerichtshof in Karlsruhe hat die Revision des Angeklagten verworfen. Der Täter wird somit unter anderem wegen Mordes mit besonderer Schwere der Schuld zu einer lebenslangen Haftstrafe verurteilt. Außerdem wurde eine Sicherheitsverwahrung angeordnet. Im Sommer 2024 war der Täter auf dem Solinger Stadtfest mit einem Messer auf 11 Menschen losgegangen. Einen Tag später wurde er gefasst und hatte zu Prozessbeginn die Tat gestanden. Das lange Pfingstwochenende fängt an und es wird wohl Rekordstaus geben. Der ADAC rechnet für heute und morgen mit den bisher staureichsten Tagen des Jahres. Mehr dazu von Marc Weiß.
4: 3 Dinge kommen heute Nachmittag zusammen. Berufspendler, die nach Hause wollen, Pfingsturlauber, die übers Wochenende wegfahren und der Start von längeren Pfingstferien in einigen Bundesländern, unter anderem in Bayern und Baden-Württemberg. Mit etwas Pech treffen wir uns dann alle auf der Autobahn. Dazu kommen laut ADAC aktuell über 1000 laufende Baustellen. Wer heute oder morgen fährt, sollte also wirklich gute Nerven haben, sagen Verkehrsexperten. Für Sonntag wird weniger Verkehr erwartet, ab Montag dürfte es dann aber schon wieder eng werden, denn dann läuft schon der Reiserückverkehr. Die Bahn freut sich auf die Pfingsttage, denn offenbar steigen viele auf die Schiene um nicht im Stau zu stehen. Die Bahn meldet kurz vor Pfingsten eine extrem hohe Nachfrage nach Zugtickets. Damit es trotzdem nicht auch im Zug unbequem wird, empfiehlt der Konzern bei längeren Fahrten eine Sitzplatzreservierung oder mindestens vorher einen Blick in die Auslastungsanzeige zu werfen, denn voll wird es in den Zügen wohl auch.
3: Danke, Marc, für die Infos. Noch mehr Meldungen jetzt im Überblick. Der Bundestag hat die Apothekenreform beschlossen. Dadurch sollen Apotheken künftig mehr Leistungen für Patienten übernehmen können, wie zum Beispiel Impfungen und Vorsorge. Bundesgesundheitsministerin Waken sagte, dass die Aufgaben auf mehr Schultern verteilt werden müssten, um die Versorgung sicherzustellen. Die Stimmung in der deutschen Wirtschaft hat sich wieder etwas gebessert, wenn auch nur minimal. Das IFO-Geschäftsklima ist im Mai um 0,4 Punkte auf jetzt 84,9 Punkte gestiegen. Das sei eine kleine positive Überraschung und eine gute Basis für eine Erholung, hieß es von Wirtschaftsexperten. An NRWs Hochschulen wurden im vergangenen Jahr wieder mehr antisemitische Vorfälle gemeldet. Laut der Zentralen Beratungsstelle zu Antisemitismus an Hochschulen in NRW lag die Zahl im letzten Jahr bei 85 Fällen. Das sind 7,6% mehr als im Jahr davor und sogar 3,5-mal so viele Fälle wie 2023. Bei den Vorfällen geht es unter anderem um Beleidigungen, Bedrohungen und Sachbeschädigungen. Die Zahlen zeigen außerdem, dass die Vorfälle nicht direkt an das Geschehen in Nahost gekoppelt sind, sondern konstant hoch bleiben, wie zum Beispiel auch nach dem Waffenstillstand im letzten September. Und das waren die Nachrichten mit Sarah Heinz.
5: Jetzt das Wetter für Hamm, das ist traumschön. Im Moment schon 26 Grad, messen wir im Berge. Die Sonne scheint, auch nachts dann meist sternklar, bei Werten von 14 Grad. Und morgen wird es dann sogar noch wärmer. Bei viel Sonne erreichen wir mindestens 28 Grad. Und es bleibt auch schön mit sonnigen 26 Grad am Sonntag und auch am Pfingstmontag.
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5: Da gibt es nur bei uns die aktuellen Blitzer, und zwar die Enforcement-Trailer sind aufgestellt auf der Fährstraße, da ist 30 erlaubt, auf der Becke im Tempo-50-Bereich und auf der Lippestraße, da wo 70 gilt. Dann ist aufgrund eines Verkehrsunfalls auf der Dr. Löb-Kallenhof-Straße immer noch ordentlich Trubel und es kommt zu erheblichen Verkehrsbeeinträchtigungen. Die Dr. Löb-Kallenhof-Straße ist in Fahrtrichtung Osten und Westen gesperrt, die Zufahrt von der Werlerstraße ist nicht möglich. Inzwischen kann man aber von der Kammsäge geradeaus fahren und von der Menzelstraße kann man nur nach rechts abbiegen oder auch geradeaus fahren. Die Unfallaufnahme an der Kreuzung Adenauer Allee, Münsterstraße, Nordstraße, die ist aber beendet. Da rollt der Verkehr wieder. So, und hier sind die längeren Steis. A1 Köln-Münster zwischen Hagenwestet und A 16 Kilometer stockend, mindestens 21 Minuten Zeitverlust. A1 Dortmund-Münster zwischen Kamler Kreuz und Hamberg-Kamm 5 Kilometer stockend, mindestens 7 Minuten plus. A1 Dortmund-Osnabrück zwischen Kreuz-Münster-Süd und Münster-Nord 2 Kilometer Stau, aber auch da 17 Minuten Zeitverlust laut ADAC. A1 Münster-Köln zwischen Ascheberg und Westhofener Kreuz immer wieder Stau und stockender Verkehr im gesamten Streckenverlauf auf mehr als 25 Kilometer Länge und mindestens 50 Minuten Zeitverlust. A44 Dortmund-Kassel zwischen Kreuz Dortmund-Unna und Unna-Ost 2 Kilometer Stau, da müsst ihr 8 Minuten mehr einrechnen. Und A44 Kassel-Dortmund zwischen Kreuz Werl und Kreuz Dortmund-Unna 7 Kilometer Stau und mindestens eine Viertelstunde Zeitverlust. Ja, das ist dann der Pfingstverkehr, wie gerade auch in den Lippewelle-Nachrichten gehört.
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5: Der Kletterpark am Tierpark ist ja sowieso sehr beliebt in Hamm und ich glaube, in diesem Jahr kommen dann noch mehr zum Klettern vorbei, denn inzwischen könnt ihr da auch Dinosaurier entdecken. Damit haben sich die Söhne des Geschäftsführers einen Kindheitstraum verwirklicht. Ihr hört das gegen Viertel nach hier bei mir auf der Lippewelle. Ich bin Conny Kraft und sage Hallo mit Ed Sheeran und Asi Sam. Tschach, an diesem Freitag.

0: 2 Runden Geldregen haben wir noch, dann schließen wir das landesweite Geldregenstudio ab. Aber das heißt auch, 2-mal hat jeder in Hamm noch die Chance, fett abzuräumen.
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0: Das hat Bettina zum Beispiel gerade eben gemacht. Da ist mal ordentlich was runtergekommen.
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0: Ja, ihr hört's, Bettina war schon in der schönsten Schockstarre, die man sich vorstellen kann. Und wir machen direkt weiter am Final. Freitag in dieser Runde Geldregen sind jetzt für euch mindestens 2.000 Euro drin. Direkt zum Mitnehmen vom langen Wochenende.
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0: Ich glaube, fast jeder in Hamm hat doch schon mal einen der Jurassic Park Filme geguckt. Dinosaurier üben einfach eine unglaubliche Faszination aus. Und ihr könnt jetzt welche erleben. Im Kletterpark Hamm verstecken sich jetzt nämlich Dinos zwischen den Parcours, erzählt Nikolas Graudenz, Trainer im Kletterwald.
1: Aktuell haben wir insgesamt 4 Dinos extra für jeden unserer Kinderparcours. Und unser Plan ist es, für jeden Parcours immer mehr Dinos zu machen, weil wir haben gerade erst neu angefangen damit. Wir sind gerade sozusagen in der Übergangsphase.
0: Und Nikolas ist nicht nur Trainer, sondern auch der Sohn von Geschäftsführer Norman Graudenz. Deswegen sind er und sein Bruder Alexander auch maßgeblich für die Dinos verantwortlich.
1: Früher fanden wir so als Kinder die Dinosaurier sehr toll. Und das war sozusagen immer so für uns so eine große Spannung und so, die zu sehen. Wir waren auch mal in Dino-Parks ein, zwei Mal. Und ja, dann kamen wir auf die Idee, dann müssen wir diese Dinos auch hier machen, weil dieses besondere Gefühl sollen wir mit allen teilen, dachten wir.
0: Tja, und da haben die beiden sich jetzt einfach mal einen Kindheitstraum erfüllt. Im Kletterpark Hamm stehen seit letzter Woche Dinos. Sehen könnt ihr die Figuren beim normalen Klettern oder auch mit dem Dino-Entdecker-Ticket für eine Stunde und auch günstigere 18 €. Habt ihr gehört, hier auf der Lippewelle.

0: haben. Und zwar hat ein Pannen-LKW auf der Kamener Straße schon zu erheblichen Staus geführt, statt einwärts, zurück bis zur Böhner Straße. Und es kommen auch weiterhin Hörermeldungen wegen des Verkehrsunfalls auf der Dr. Löb-Kaldenhoff-Straße, Höhe Blumenhesse, weil da die Staus wirklich wohl erheblich sind. Und ich empfehle euch, den kompletten Bereich dort oben zu meiden.
1: Hey, Fonzie.

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0: Es ist 3:30.
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2: Ich bin Rainer Wilkes, hallo. Der Bundestag hat eine große Apothekenreform beschlossen. Künftig könnt ihr in der Apotheke um die Ecke nicht nur Medikamente abholen, sondern euch auch gegen Tetanus oder Zecken impfen lassen. Auch Blutabnahmen und Schnelltests sind dort bald direkt möglich. Wer Dauermedikamente braucht, darf sie in Ausnahmefällen künftig auch ohne vorherigen Arztbesuch bekommen. Damit reagiert die Politik auch auf das aktuelle Apothekensterben. Gleichzeitig bekommen die Apotheken mehr Geld für ihre Notdienste. In Hamm sucht die Polizei nach Zeugen und Verletzten des jüngsten Tuning-Treffens am Kreativrevier in Herringen am vergangenen Samstag. Daran beteiligten sich mehrere hundert Tuner und ihre Autos. Dabei hat ein weißer BMW einen sogenannten Burnout gemacht. Laut Polizei zeigen Videos, dass bei den durchdrehenden Reifen ein Gegenstand in die Zuschauermenge geschleudert wurde. Mehrere Menschen auf dem ehemaligen Zechengelände sollen dabei verletzt worden sein. Die Polizei ermittelt jetzt wegen fahrlässiger Körperverletzung. Wer etwas gesehen hat oder selbst verletzt wurde, soll sich dringend bei der Polizei in Hamm melden. Das Kreativrevier wird zunehmend auch zum Treffpunkt für die Poser- und Tuner-Szene im Ruhrgebiet. Das nächste Treffen ist für den 15. August geplant. Ausgerechnet zum Pfingstreiseverkehr gibt es Behinderungen auch auf wichtigen Durchgangsstraßen in Hamm. Die Lübkaldenhofstraße ist wegen eines Unfalls heute Mittag immer noch gesperrt. An der Kreuzung Menzelstraße war ein Auto beim Abbiegen vor einen elektrischen Krankenstuhl gefahren, der die Straße überquerte. Der Mann im Krankenstuhl wurde schwer verletzt. Wegen der Unfallaufnahme kommt es weiter zu Verkehrsbehinderungen. Auch an der Kreuzung Adenauer-Lee-Münsterstraße Nordstraße am Allee-Center hat es einen Unfall gegeben zwischen einem PKW und LKW. Dort ist die Unfallaufnahme abgeschlossen. An der Kamener Straße in Pelkum ist ein LKW mit Panne liegen geblieben. Der Verkehr staute sich zeitweise bis zur Böhnener Straße zurück. Bei Temperaturen um die 30 Grad und schulfrei am Montag und Dienstag wird es an diesem Wochenende sehr voll in den Hammer Freibädern. Die Stadtwerke raten euch deshalb, eure Eintrittskarten vorab online im Webshop zu kaufen. Mit dem Online-Ticket und dem zugehörigen QR-Code auf dem Handy kommt ihr am Eingang deutlich schneller ins Bad. Wer lieber spontan ist, ihr könnt die Tickets auch direkt vor Ort an den Kassenautomaten kaufen. Dort zahlt ihr bar oder mit EC-Karte, online gehen PayPal, Kreditkarte oder Lastschrift. Und das waren die Nachrichten mit Rainer Wilkes. 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
0: Dann kommen wir jetzt doch mal zum wirklich ausnehmend schönen Wetter bei uns in Hamm. 25 Grad messen wir aktuell bei euch in Heessen. Und das ganze Wochenende bleibt so schön. Morgen wird sogar noch wärmer mit Werten um 28 Grad und ganz viel Sonne. Und selbst der Sonntag und der Pfingstmontag empfangen uns dann mit viel Sonne und 26 Grad.
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0: Da gibt es nur bei uns die aktuellen Blitzer-Enforcement-Trailer. Habt ihr gemeldet, auf der Fährstraße, da ist 30, auf der Becke im Tempo-50-Bereich und auf der Lippestraße, da wo 70 ist. Seid ihr es gerade in den Nachrichten schon gehört? Ein Pannen-LKW auf der Kamener Straße in Pelkum führt doch zu ziemlichen Rückstaus statt einwärts. Und der Verkehrsunfall auf der Dr. Löb-Kaldenhof-Straße, Höhe Blumenhesse, der sorgt für wirklich erhebliche Verkehrsbeeinträchtigungen. Die Dr. Löb-Kaldenhof-Straße ist in Fahrtrichtung Osten und Westen gesperrt. Die Zufahrt von der Werlerstraße ist gar nicht möglich. Inzwischen kann man aber von der Kammsäge geradeaus fahren und von der Menzelstraße kann man nur rechts abbiegen oder geradeaus fahren. Ich hoffe, das habt ihr jetzt verstanden. Ich würde ja empfehlen, meidet den Bereich komplett, wenn es irgendwie geht. Und auf den Autobahnen ist viel los. A1 Köln-Münster zwischen Volmarstein und Unna 18 Kilometer Stau, mehr als eine Dreiviertelstunde Zeitverlust. A1 Dortmund-Münster zwischen Kamener Kreuz und Hamberg-Kam 5 Kilometer Stau, da braucht ihr mindestens 11 Minuten länger. A1 Münster-Köln zwischen Ascheberg und Westhofener Kreuz. Immer wieder Stau und zwar auf einem Streckenverlauf von mehr als 25 Kilometern Länge und ihr braucht mindestens 50 Minuten länger. Und A44 Dortmund-Kassel zwischen Kreuz Dortmund-Unna und Unna-Ost 2 Kilometer Stau. Da geht's fast, da sind es nur 6 Minuten Zeitverlust.
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0: Olivia Dean, die schwimmt ja ganz oben auf der Erfolgswelle. Für ihr zweites Album The Art of Loving hat sie einen Grammy und 4 Brit Awards abgeräumt. Ihr Song Man I Need ist quasi weltweit erfolgreich gewesen und wird überall gespielt, natürlich auch hier in Hamm auf der Lippewelle. Und ich stelle jetzt mal die Prognose aus, das geht auch so weiter. Denn auch ihre neue Single So Easy to Fall in Love ist echt wunderschön. Hört ihr gleich nach Musik aus den 90ern. Hier sind jetzt erstmal die Rembrandts mit I'll Be There For You. Titelsong von der Erfolgsserie Friends. Ich bin Conny Kraft, schönen guten Tag.

0: Ich finde, ich habe nicht zu viel versprochen. Neu auf der Lippewelle war das Olivia Dean mit So Easy to Fall in Love. Finde ich echt mega genial, den Song.
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0: Ja, schönes langes Wochenende. Montag ist ja frei, das Wetter in Hamm passt. Jetzt fehlt nur noch Geld. Und das kommt jetzt das vorletzte Mal von Henry Frost im landesweiten Geldringstudio.
2: Wir sind im Finalfreitag. Jetzt noch eben in der Leitung ist Tobias. Und Tobias verbringt gerade die Zeit auf dem Feld.
3: Ja, das ist so ungefähr richtig. Ich stehe auf dem Korn und bringe mein letztes Puder Getreide aus der letzten Ernte weg.
2: So, und dann hoffe ich, hast du gleich Feierabend, weil das Wochenende, das wird feierwütig.
3: Genau, wir haben Schützenfest dieses Jahr, dieses Wochenende. Da wäre es schön, ein bisschen Geld noch mit hinzunehmen. Dann kann man vielleicht auch mal die eine oder andere Runde geben.
2: Ja, da macht man sich beliebt. Hättest du denn da auch noch Ambitionen drauf, den Vogel runterzuholen?
3: Wenn meine Frau mitspielt, die nächsten Jahre bestimmt mal, ja.
2: Ja, gut, das muss abgeklärt sein. Da steht einiges an Kosten ins Haus. Am Zeitaufwand kann ich nichts ändern. Bei den Kosten könnte ich mich beteiligen. Aber bei auch das machst du eigentlich hier alleine. Es liegt ganz in deiner Hand. Ich würde dich jetzt in den Geldregen schicken, Tobias.
3: Sehr gerne.
1: 400 Euro.
3: Weiter.
1: 900 Euro.
3: Weiter.
1: 1.500 Euro.
3: Weiter.
1: 2.000 Euro.
3: Stopp.
2: Das ist eine Punktlandung bei 2.000 Euro.
3: Ja, sehr schön. Das freut mich.
2: Ich weiß nicht, wie viele Runden kann man davon ausgeben auf dem Schützenfest?
3: Ich denke mal, das eine oder andere 30 bis 50 Liter fast wird drin sein.
2: Ja, versauf aber nicht alles, sonst ist die Freundin sauer.
3: Richtig, wir müssen ja auch noch in Urlaub.
2: Ja, ich habe das Gefühl, das wird ein schönes Wochenende bei Tobias. So, und jetzt brauchen wir noch mal so ein bisschen dramatische Musik. Ja, perfekt. Denn wir sind jetzt in der finalen Geldregenrunde dieser Saison. Wir haben noch eine Runde Geldregen für euch. Eine einzige. 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

0: Aus ganz Deutschland reisen ab heute wieder besonders und manchmal auch absonderlich gekleidete Menschen nach Leipzig. Schwarz angezogen, schwarz geschminkt. Auch Gruftis aus Hamm haben sich zum Wave Gothic aufgemacht. Das ist so eine Mischung aus Festival und Mittelaltermarkt. Wave und Gothic sind eben die düsteren Musikrichtungen, zu denen da gefeiert wird. Und Jan feiert auf der Lippewelle mit.
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2: Treffen sich morgens beim Bäcker ein Vampir, eine Barockgräfin und ein Typ mit Hörnern. Das ist kein Witz, sondern normal. An Pfingsten in Leipzig. Da treffen sich eben Menschen, die sich stundenlang vorm Spiegel aufbrezeln, um dann auszusehen, als wären sie seit 400 Jahren tot. Das ist gruselig. Und solche Untoten sind dann praktisch nicht mehr zu unterscheiden von Kleinkindeltern nach einem Kindergeburtstag. Aber es ist auch beeindruckend. Viele Outfits sind komplett selbst gemacht und nicht selten werden 14 Gardinen, 3 Ledersofas und eine komplette Fledermaus verarbeitet. Das ist sehr kreativ und das ganze Fest ist in der Regel auch sehr friedlich. Es kommt häufig vor, dass wir da einen blutüberströmten Vampir sehen, der in sein Handy ruft.
3: Ja, Mami, ich dich auch. Ich dich aber noch viel mehr. Tschüssli Müsli.
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4: Mit Sarah Heinz, guten Tag. Der Fall des Messeranschlags von Solingen ist juristisch abgeschlossen. Der Bundesgerichtshof hat die Revision des Täters verworfen und damit das gegen ihn verhängte Urteil bestätigt. Der Mann muss lebenslang ins Gefängnis mit anschließender Sicherheitsverwahrung. Bei dem Attentat im August 2024 waren in Solingen 3 Menschen getötet und weitere schwer verletzt worden. Mehr dazu von Rosina Sjandi.
5: Das Gericht hatte den damals 27-Jährigen im vergangenen September wegen dreifachen Mordes, 10-fachen versuchten Mordes und Mitgliedschaft in der Terrororganisation Islamischer Staat schuldig gesprochen. Die Richter sahen es als erwiesen an, dass der Täter beim Stadtfest in Solingen gezielt Besucher von hinten angegriffen und auf Hals und Nacken eingestochen hatte. 3 Menschen starben, 8 weitere wurden teils lebensgefährlich verletzt. Der Täter war einen Tag nach der Attacke festgenommen worden und hatte die Tat später gestanden. Der Bundesgerichtshof erklärte jetzt bei der Überprüfung des Urteils keine Rechtsfehler gefunden zu haben. Damit bleibt es bei lebenslanger Haft mit besonderer Schwere der Schuld. Die meisten Verurteilten mit dieser Strafe kommen häufig bis zum Lebensende nicht mehr frei.
4: Danke für die Infos, José. Mehr wichtige Meldungen hört ihr jetzt in der Zusammenfassung. Mit Blick auf Trumps Anordnung, mehr US-Soldaten nach Polen zu schicken, haben die NATO-Außenminister bei ihrem Treffen in Schweden mehr Klarheit aus Washington gefordert. Es bleibe verwirrend und nicht immer leicht zu durchschauen, hieß es. US-Außenminister Rubio sagte in der Zwischenzeit, dass die Truppenverlegungen nicht als Bestrafung gemeint seien. Hunde und Katzen in der EU müssen künftig gechippt werden. Dieser Regel haben die EU-Staaten heute in Brüssel zugestimmt. So soll zum Beispiel der illegale Handel mit Tieren eingedämmt werden. Es gibt dabei aber mehrjährige Übergangsfristen. Für Hunde greift die Regel in der privaten Haltung 10 Jahre nach Inkrafttreten, für Katzen nach 15 Jahren. Im Handel müssen Tiere schon nach 4 Jahren gechippt werden. In München wurden 3 Männer wegen der Unterstützung der sogenannten Kaiserreichsgruppe verurteilt. Die Gruppe soll unter anderem vorgehabt haben, den damaligen Gesundheitsminister Lauterbach zu entführen. Die Angeklagten sollen kritisch gegenüber den Corona-Maßnahmen gewesen sein, so sehr, dass sie bereit waren, die staatliche Ordnung der Bundesrepublik zu bekämpfen. Die Lage beim Wohnungsbau sieht weiterhin eher schlecht aus. Knapp 207.000 neue Wohnungen wurden im vergangenen Jahr fertig gebaut, so wenige wie seit 14 Jahren nicht mehr. Das zeigen Zahlen des Statistischen Bundesamts. Vor allem bei privaten Bauherren kommen viele Projekte wegen der Kosten ins Stocken. Besonders stark eingebrochen ist demnach der Bau von Einfamilienhäusern. Gleichzeitig gibt es zwar wieder mehr Baugenehmigungen, die Projekte kommen aber nicht so gut voran. Laut dem Zentralverband Deutsches Baugewerbe stauen sich aktuell mehr als 760.000 genehmigte Wohnungen, weil die Materialien und auch die Kredite immer teurer werden. Weniger Wohnraum heißt oft höhere Mieten und mehr Konkurrenz bei der Wohnungssuche, vor allem in Ballungsräumen wie bei uns in NRW. Und das waren die Nachrichten mit Sarah Heinz.
6: Jetzt das Wetter für Hamm, das ist einfach nur wunderschön, die Sonne scheint, die Temperatur liegt gerade bei satten 25 Grad, messen wir bei euch in Westtünnen und so geht's auch weiter, morgen sogar noch Wärme, 28 Grad erreichen wir bei viel Sonne und auch Sonntag und Pfingstmontag warme 26 Grad und ganz viel Sonne.
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6: Die aktuellen Blitzer immer nur bei uns und das sind die Standorte der Enforcement-Trailer in Hamm. Auf der Fährstraße ist einer zu finden, da ist 30 erlaubt. Auf der Becke im Tempo-50-Bereich und auf der Lippestraße, da dürft ihr 70 fahren. Dann hat es ja auf der Dr. Lück-Halbenkopfstraße Hohe Blumen-Hesse einen Unfall gegeben und es kommt weiterhin zu Verkehrsbeeinträchtigungen wegen der Unfallaufnahme. Die Dr. Lück-Kallenhofstraße ist in Fahrtrichtung Osten und Westen gesperrt. Die Zufahrt von der Werlerstraße ist nicht möglich und ihr solltet den Bereich weitläufig umfahren, wenn ihr denn könnt. Außerdem ein Pannen-LKW auf der Kamnerstraße in Velkum führt auch da noch zu Rückstaus statt einwärts. Und hier sind die Staus ab 2 Kilometer Länge auf den Autobahnen. A1 Köln-Münster zwischen Schwerte und Kamenzentrum 7 Kilometer stockend. Ihr braucht mindestens 8 Minuten länger. A1 Dortmund-Münster zwischen Kamener Kreuz und Hamburg-Kamen 6 Kilometer Stau. Da haben mindestens 15 Minuten Zeitverlust. Der dickste Klopper jetzt auf der A1 Münster-Köln zwischen Hamburg und Werne und Westhofener Kreuz. 21 Kilometer Stau und mindestens 51 Minuten Zeitverlust. Und noch A44 Dortmund-Kassel zwischen Kreuz Dortmund-Unna und Unna-Ost. 3 Kilometer Stau, 8 Minuten plus.
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6: Conny Kraft, ich begrüße euch an diesem sonnigen Freitag auf den Start ins lange Wochenende. Jetzt hier mit 5 AM und Michael Schulte auf der Lippewelle. Wir spielen jetzt den besten Mix.

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0: Ihr habt auf der Lippewelle wahrscheinlich mitbekommen, letzte Woche wurde ja der offizielle WM-Song 2026 released. Shakira gemeinsam mit Burna Boy. Und Shakira und WM-Song, das ist eigentlich ein recht sicheres Brett. Lippewelle-Kollege Stefan Rejek, die Reaktionen waren aber auch bei uns in Hamm eher so, ja, 50-50, ne?
1: Ja, wirklich. Die einen direkt so, boah, Sommerhit, Balkon, kalte Getränke, perfekt. Den anderen hat dann noch so ein bisschen der Pep gefehlt. Deswegen wollten wir natürlich von euch wissen, welche WM-Songs sind denn bei euch für immer komplett eingebrannt?
2: Also auf jeden Fall Waving Flags. Ah, wie hieß der von Sarah Larsson noch? This One's For You? Nein.
3: 96, keine Ahnung, was da von Sportfreunde oder so?
2: 54, 79, irgendwie kriege ich jetzt gerade nicht mehr zusammen. Aber da gibt es auf jeden Fall auch viele deutsche Songs, die da ja eigentlich so auch noch mit reingehören.
3: Und von Shakira Locker? Nee, wie ist das?
4: Da fällt mir tatsächlich ein Waka Waka, gar keine Frage.
5: Ja, ich sag mal so, dieses Waka Waka löst sehr viel Emotionen aus, ne, wenn man dieses Lied hört. Eigentlich war bis jetzt jedes Lied, bis jetzt was rauskam, sehr gut.
0: Ja, und Überraschung, wirklich keine, ne? Waka Waka bleibt ungeschlagen.
1: Ja, absolut. Aber nochmal Thema deutsche Songs. Lustiger Funfact, wusstet ihr eigentlich, dass die deutsche Nationalmannschaft früher einfach selber Musik zur WM produziert hat? Fußball ist unser Leben zum Beispiel. Das kam 1974 mit Hoeneß, Franz Beckenbauer und Co. Hier mal eine kleine Hörprobe.
0: Müsst ihr euch übrigens unbedingt mal angucken bei YouTube. Alle geschniegelt so im Anzug. Das sieht eher aus wie die Jahreshauptversammlung vom Schützenverein Hückeswagen als Nationalelf.
1: Ja, wirklich. Aber mein Highlight ist ja passend zur WM dieses Jahr. Mexiko Mi Amor von Peter Alexander zusammen mit der deutschen Nationalmannschaft. Das ist wirklich wild. Einmal bitte hier. Mexiko Mi Amor,
0: Mi Amor. Ja, ich überlege, wie das heute klingen könnte. So Manuel Neuer, Florian Wirtz, die aus tiefster Seele einen Song mit, keine Ahnung, Helene Fischer performen. Aber ich glaube, so weit wird es nicht kommen. Dann eben Shakira und Burna Boy mit Dida. Jetzt neu für euch im besten Mix auf der Lippewelle.

0: Shakira und Burna Boy an einem sonnigen Freitagnachmittag in Hamm mit dem neuen WM-Song Die Die auf der Lippewelle.
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0: aus dem Film Beverly Hills Cop. Axel F. von Harold Faltermeier auf der Lippewelle um 3:30.
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2: Ich bin Rainer Wilkes, hallo. In Hamm bereitet sich die Polizei auf einen der wohl größten Einsätze der Stadtgeschichte vor. Das schreibt zumindest die federführende Polizei Dortmund in einer Mitteilung. Ab diesem Sonntag schlagen Klimaaktivisten aus ganz Europa ihr Camp im Lippepark auf. Bis Anfang Juni sind dort mehrere Demos geplant. Die Dortmunder Polizei hat die Einsatzleitung übernommen und rechnet unter anderem mit Verkehrsstörungen, weil in den nächsten Tagen auch zwei große Fahrradkorsos aus Hamburg und Rotterdam in Hamm eintreffen. Laut Polizei sollen friedliche Demos geschützt werden. Gleichzeitig wolle man die Belastung für die Anwohner so gering wie möglich halten. In Düsseldorf ist eine Frau aus Dortmund wegen ihrer Mitgliedschaft in der Terrormiliz Islamischer Staat zu 2 Jahren und 3 Monaten Gefängnis verurteilt worden. Das Düsseldorfer Oberlandesgericht sah es als erwiesen an, dass sich die 32-jährige Frau dem IS in Syrien angeschlossen hatte. Dorthin war sie 2015 ausgereist und war knapp 4 Jahre lang für die Terrororganisation aktiv. Strafmildernd wirkte sich im Prozess aus, dass die Verurteilte eine alleinerziehende Mutter von 2 Kindern ist. Das Urteil ist noch nicht rechtskräftig. In Hamm sucht die Polizei nach Zeugen und Verletzten eines Tuning-Treffens am vergangenen Samstag. Auf dem Gelände des Kreativreviers in Herringen hatten sich mehrere 100 Autofans versammelt. Laut Polizei machte der Fahrer eines weißen BMWs einen sogenannten Burnout. Durch die durchdehenden Reifen wurde offenbar ein Gegenstand in die Zuschauermenge geschleudert. Auf Videoaufnahmen ist zu sehen, dass dabei vermutlich mehrere Menschen verletzt wurden. Die Polizei ermittelt nun wegen fahrlässiger Körperverletzung. Wer etwas gesehen hat oder selbst verletzt wurde, wird gebeten, sich bei der Wache in Hamm zu melden. Im Allee-Center in Hamm entsteht im Juli ein Gemeinschaftsmosaik zum 800. Stadtjubiläum. Der öffentliche Workshop läuft vom 20. bis 25. Juli täglich von 12 bis 18 Uhr im Erdgeschoss des Allee-Centers. Mitmachen können Menschen jeden Alters, Vorkenntnisse sind nicht nötig, heißt es. Geleitet wird das Projekt von der Hammer Mosaikkünstlerin Alexandra Kraski. Anmeldungen sind bis zum 11. Juli beim Center Management möglich. Und das waren die Nachrichten mit Rainer Wilkes. 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
0: Das Wetter für Hamm ist und bleibt traumhaft. Im Moment sind es 25 Grad, die messen wir in Höfel. Und die Sonne scheint noch bis in den späten Abend, bis sie eben untergeht. Nachts bleibt es dann auch klar bei Werten um 14 Grad. Und morgen sogar noch wärmer mit Temperaturen bis 28 Grad. So schön oder ähnlich schön bleibt es auch. Es soll nur in Anführungsstrichen 26 Grad sein am Sonntag und Pfingstmontag. Aber die Sonne scheint dann auch weiterhin ungehindert vom blauen Himmel.
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0: Da gibt es nur bei uns die aktuellen Blitzer, und zwar die Enforcement-Fälle stehen. Auf der Fährstraße, da ist 30, auf der Becke 50 ist erlaubt und auf der Lippestraße, da dürft ihr 70 fahren. Dann gibt es immer noch richtig Chaos wegen des Verkehrsunfalls auf der Dr. Löb-Kaldenhof-Straße. Denn die Dr. Löb-Kaldenhof-Straße ist in Fahrtrichtung Osten und Westen komplett gesperrt und die Zufahrt von der Werlerstraße ist auch nicht möglich. Also wenn es irgendwie geht, umfahrt den Bereich möglichst weitläufig. Staus auf 2 Kilometer Länge auf den Autobahnen, A1 Köln Münster zwischen Schwerte und Unna, 3 Kilometer Stau, ihr braucht mindestens 8 Minuten länger. A1 Dortmund-Münster zwischen Kamener Kreuz und Hamberg-Kamen, 6 Kilometer stockend, mindestens 12 Minuten plus. Und A1 Münster-Köln zwischen Kamener Kreuz und Westhofener Kreuz, 16 Kilometer stockend, da braucht ihr etwa 1/2 Stunde länger. A2 Hannover-Oberhausen zwischen Kamenberg-Kamen und Dortmund-Mengede, 4 Kilometer stockend, 4 Minuten drauf. Und A44 Dortmund-Kassel zwischen Kreuz Dortmund-Unna und Unna-Ost, 3 Kilometer Stau und mindestens 8 Minuten plus.
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0: Schönen guten Tag jetzt mit Shabusi und Miles Smith und Blinkt Weiß auf der Lippewelle. 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

0: Dinos und Höhe. Wenn ihr beides mögt, dann habe ich eine glasklare Empfehlung hier auf der Lippewelle. Schaut mal im Kletterpark Hamm vorbei. Da stehen nämlich jetzt lebensgroße Dino-Figuren und Lippewelle-Reporterin Saskia hat sich mal zwischen die Dinos und vor allem auch zwischen die Bäume gewagt.
1: Zuerst haben wir den geschlossenen Karabiner. Den machen wir erstmal in den Parcours so rein, dass die Öffnung so nach vorne zeigt. Und man kann ihn dann hier in den Parcours durchschieben. Mhm. Genau, jetzt kommen wir zur Seilrutsche. Das ist unser Highlight im Park. Mhm. Eure Schwachhand kommt auf die Seilrutsche drauf. Eure Starkhand kommt von unten hier an Stahlseil.
2: Ich bin jetzt auch vorgeklettert. Und würdest du sagen, ich bin jetzt ready für einen großen Parcours?
1: Genau, das bist du jetzt. Können wir jetzt starten.
2: Okay, sehr gut. Was mache ich jetzt hier für einen Parcours?
1: Ja, erstmal machst du den Panda.
2: Ja.
1: Und der geht über so einen kleinen Fluss hinüber. Und dort drüben sieht man einen kleinen Langhals. Der steht da auch schon mal extra für den Kinderparcours.
2: Ja, probiere ich aus. Mhm. Ich bin jetzt in grün geklettert. Was sagst du?
1: Ich sage, das sah echt spannend aus. Und ja, ich würde sagen, der grüne war schon gut. Aber wollen wir als nächstes auf den gelben gehen?
2: Können wir, wenn du mir das zutraust.
1: Ja, das schaffst du schon.
2: Wie hoch ist das?
1: Da könnte man sagen, dass es schon 5 Meter so sind.
2: Ja, passt. Probier mal. Was sagt ihr beiden? Wie habe ich mich geschlagen?
3: Für das erste Mal war ehrlich gut.
1: Ja, ich sag, du hast auf jeden Fall mega geklettert, hast auf jeden Fall dich gut eingefunden. Und man hat gemerkt, dass du eine Einweisung alles verstanden hast und so gut zuhört hast.
0: So, nichts anderes habe ich erwartet. Saskia Rudnick kann natürlich gut zuhören. Sie arbeitet ja auch hier bei der Lippewelle. Und ein bisschen klettern kann sie ja noch weiter üben. Im Kletterwald in Hamm stehen jetzt Dinos rum. Habt ihr gehört auf der Lippewelle? Ja.

0: Teddy Swims, Mr. Know-It-All, auf der Lippe, weil er sein aktueller Song an diesem Freitagnachmittag in Hamm. So, die Tresorschlüssel liegen jetzt quasi zum Abschließen bereit.
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0: Aber ein paar Minütchen dauert es dann ja doch noch, bis der Geldregen endgültig Ciao sagt. Hier startet jetzt die letzte Runde rüber ins landesweite Geldregenstudio. Ein letztes Mal zu Henrik Frost.
2: Und der Moment ist gekommen, die letzte Runde Geldregen an diesem Finalfreitag. Und das Ticket dafür hat sich Franka gesichert. Und ich glaube, du bist happy darüber.
3: Ja, ich freue mich riesig.
2: Und du bist gerade eh guter Laune. Bei euch zu Hause wird begrünt.
3: Jawohl. Wir machen einmal Kräuterchen, Tomatenpflanzen, alles, was man so für diese gesunde Ernährung braucht.
2: Ach, wie schön. Dann kann der Sommer und vor allem jetzt dieses lange Wochenende ja kommen. Vielleicht kannst du da auch noch ein paar Münzen einpflanzen gleich, dann kommen Geldscheine oben raus. Wenn das nicht klappen sollte, kann es gut sein, dass ich dir Geld schenke. Wofür würdest du es denn gebrauchen?
3: Wir würden das Geld einmal für Portugal benutzen. Wir möchten da gern Freunde besuchen.
2: Ach, guck mal, Freundesbesuch im Ausland. Die wohnen schön in der Sonne, ne?
3: Genau, die haben es richtig gemacht.
2: Ja, guck mal, Franka, vielleicht kannst du hinfliegen. Hier kommt der Geldregen für dich. Vermeide den Blitz im besten Fall. Und dann go for it.
1: 1.000 Euro.
3: Weiter.
1: 1.700 Euro.
2: Das sind 1.700 Euro für dich.
3: Juhu!
2: Ganz viel Spaß mit dem Geld, ganz viel Spaß in Portugal.
3: Danke, danke, danke.
2: Du bist happy auf einer Skala von 0 bis...
3: auf einer 20.
2: Und damit haben wir Franka auch noch glücklich gemacht. Wie schön, das war sie also. Die Geldregensaison. Ich habe mich über jeden und jede von euch gefreut. Wir haben möglichst viele von euch glücklich und vielleicht auch ein kleines Stückchen reich gemacht. Danke, dass ihr dabei wart. Und jetzt wünsche ich euch ein schönes, langes Pfingstwochenende. Genießt das Wetter. Ich bin Henrik Frost. Bis bald.
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0: Tschau. Das war das mit dem Henrik und dem Geldregen und so. Wir wünschen übrigens auch ein schönes, langes Pfingstwochenende und ihr hört die Lippewelle.

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1: Mit Sarah Heinz. Guten Tag. Der Bundestag hat beschlossen, dass Apotheken deutlich mehr Aufgaben übernehmen dürfen. Künftig sollen Patientinnen und Patienten dort nicht nur Medikamente bekommen, sondern zum Beispiel auch mehr Impfungen und Vorsorgeangebote. Bundesgesundheitsministerin Waken will damit Arztpraxen entlasten und gleichzeitig das Apothekennetz auf dem Land stärken. José Nasiandi aus dem News-Team, was genau sollen Apotheken künftig denn zusätzlich anbieten dürfen?
2: Beispielsweise mehr Impfungen. Gegen Grippe und Corona war es ja bisher schon möglich. Künftig sollen unter anderem Impfungen gegen Tetanus oder gegen Hirnhautentzündung, die durch Zecken übertragen wird, dazukommen. Dazu kommen noch Vorsorgeangebote, Schnelltests auf bestimmte Infektionen, sogar Blutabnahmen zur Kontrolle von Medikamentenwirkungen. Außerdem sollen Apotheker in bestimmten Fällen rezeptpflichtige Medikamente auch ohne neues Rezept abgeben dürfen. Zum Beispiel, wenn jemand ein Medikament dringend weiter braucht, das in der Vergangenheit regelmäßig verschrieben wurde. Das Ganze soll vor allem die Arztpraxen entlasten und die Patienten schneller versorgen.
1: Und warum gibt es trotzdem Kritik an dem Gesetz?
2: Ja, vor allem Ärzteverbände sehen die Pläne kritisch. Die Kassenärztliche Bundesvereinigung warnt davor, Diagnosen und Therapien immer stärker aus den Arztpraxen heraus zu verlagern. Die Kassenärzte finden deutliche Worte und sagen, Medikamente seien keine Bonbons. Kritisiert wird außerdem, dass Patienten manche Medikamente ohne Rezept zwar einfacher bekommen könnten, die Kosten dann aber oft selbst tragen müssten. Die Bundesregierung betont, es gehe nicht darum, die Ärzte zu ersetzen, sondern die Versorgung insgesamt flexibler zu machen.
1: Danke, José. Mehr Meldungen jetzt im Überblick. Mit Blick auf den NATO-Gipfel im Juli ist Außenminister Wadefuhl optimistisch. Er rechnet damit, dass man sich bis dahin mit den USA über eine gemeinsame Zukunft des Bündnisses einigen würde. Das sagte Wadefuhl heute nach einem NATO-Treffen in Schweden. Nach dem Ausbruch des Ebola-Virus im Kongo geht es mit den Fallzahlen weiter nach oben. Die WHO meldet inzwischen fast 750 Verdachtsfälle und 177 mutmaßliche Todesfälle im Land. Es würden zwar Fortschritte bei den Tests gemacht, Gewalt und Unsicherheit würden die Bekämpfung des Virus aber erschweren, hieß es. Im vergangenen Jahr hat es in NRW so viele Einbürgerungen wie seit über 20 Jahren nicht mehr gegeben. Nach Angaben des Statistischen Landesamtes haben letztes Jahr mehr als 76.000 Menschen einen deutschen Pass bekommen, so viele wie seit dem Jahr 2000 nicht mehr. Am häufigsten wurden Menschen aus Syrien eingebürgert. Viele Autofahrerinnen und Autofahrer brauchen heute viel Geduld. Zum Start des Pfingstwochenendes staut es sich an vielen Stellen in NRW. Der ADAC ist im Vorfeld von Rekordstau aufs Auto gegangen und rechnet für heute und morgen mit den bisher staureichsten Tagen des Jahres. Für Sonntag wird dann weniger Verkehr erwartet. Ab Montag dürfte es aber schon wieder eng werden durch den Reiserückverkehr. Viele haben sich fürs lange Wochenende Bahntickets besorgt, aber auch in den Zügen könnte es voll werden. Die Deutsche Bahn rät dazu, Sitzplätze zu reservieren. Und das waren die Nachrichten mit Sarah Heinz.
3: Jetzt das Wetter für Hamm. Eigentlich braucht man gar nicht wegfahren und auf die Autobahn gehen. Bei dem tollen Wetter hier in Hamm kann man das auch hier genießen. 27 Grad messen wir in Herringen, die Sonne scheint. In der Nacht ist es auch nicht sehr kalt. 14 Grad erreichen wir dann. Morgen wird es noch mal ein bisschen wärmer als heute mit 28 Grad und viel Sonne. Und auch Pfingstsonntag und Pfingstmontag sonnig mit 26 Grad. Die neue Woche soll übrigens dann auch noch so sommerlich starten. Also wir haben den ersten Sommereinbruch sozusagen bei uns in Hamm.
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3: Jetzt nur bei uns die aktuellen Blitzer, und zwar die Enforcement Trailer. Habt ihr gemeldet auf der Fährstraße, da steht in der 30er-Zone. Auf der Becke ist Tempo 50 angesagt und Lippestraße steht einer, da ist 70. Außerdem haben wir endlich gute Nachrichten. Die Unfallaufnahme auf der Dr. Löw-Kallenhof-Straße ist beendet. Das heißt, die Sperrungen sind alle aufgehoben und ihr könnt wieder ganz locker da durchfahren. Das ist auch schön. Die Staus auf den Autobahnen, da sieht es nicht ganz so gut aus. A1 Köln-Münster zwischen Schwerte und Unna 3 Kilometer Stau. 7 Minuten Zeitverlust mindestens. A1 Dortmund-Münster zwischen Kamener Kreuz und Hamberg kam 5 Kilometer Stau, mindestens 11 Minuten plus. A1 Dortmund-Osnabrück zwischen Kreuz Münster Süd und Greven 11 Kilometer Stau und 26 Minuten mindestens drauf. A1 Münster-Dortmund zwischen Kamener Kreuz und Unna 3 Kilometer stocken, da etwa 5 Minuten. A1 Münster-Köln zwischen Kreuz Dortmund-Unna und Westhofener Kreuz 10 Kilometer Stau und mindestens eine halbe Stunde, die ihr da länger braucht. A2 Dortmund-Hannover zwischen Kamener Kreuz und Bönen 3 Kilometer stocken, 5 Minuten. A2 Hannover-Oberhausen zwischen Dortmund-Nord-Ost und Dortmund-Mengele 2 Kilometer stockend. Und noch A44 Dortmund-Kassel zwischen Kreuz Dortmund-Unna und Unna-Ost 3 Kilometer Stau und mindestens 10 Minuten plus.
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3: Was machen Schwimmmeister denn so den ganzen Tag? Das konnte man heute mal live miterleben. Zum Tag des Schwimmmeisters haben die Stadtwerke ins Freibad Seebachpark eingeladen. Und auch die Lippewelle ist natürlich dabei. Und ihr hört, was man da so erlebt hat. Nach dem besten Mix gleich gibt's Udo Lindenberg und Apache 207 mit Komet. Vorher gehen wir noch in die 80er mit Joan Jett and the Blackhearts. I love Rock'n'Roll. Ich bin Conny Kraft. Tag.

0: Ich hoffe ja, ganz viele von euch und Herren liegen schon schön in der Sonne auf dem Balkon oder auch im Garten. Oder ihr seid vielleicht sogar heute zum ersten Mal im Freibad. So wie liberale Reporterin Saskia Rudnick.
1: Ja, ich bin heute im Freibad Silbachpark, aber nicht zum Schwimmen, sondern ich stehe hier mit Schwimmmeister Freddy Opocz. Was genau macht ihr heute hier? Heute ist ja Tag des Schwimmmeisters. Was ist heute das Besondere hier?
2: Wir präsentieren heute unseren Beruf als Schwimmmeister, sagen den Leuten, den Kindern, Erwachsenen, was für Aufgaben wir haben.
1: Und ich sehe, ihr habt ja auch so ein bisschen was aufgebaut, richtig? Was ist das da? Was sieht man da?
2: Man sieht einmal unsere Wasseraufbereitungsanlage, heißt also, wie Wasserkreislauf entsteht, warum der überhaupt da sein muss, um das Wasser keimfrei zu bekommen. Dann haben wir noch verschiedene Schieberklappen, Fasernfänger, alles hier aufgebaut, den Beckensauger, dass man sieht, womit man den Beckenboden sauber machen kann.
1: Und warum ist das so wichtig, den Tag des Schwimmmeisters zu feiern und dann einen bestimmten Tag für zu haben?
2: Damit Leute sehen, was für Aufgaben wir haben und alle Leute uns mal für ernst nehmen und nicht mal sagen, ach komm, wir machen, was wir wollen im Freibad. Wir wollen auch zeigen, dass wir auch hier sind, um Leuten Schutz zu geben, zu sagen, du kannst schwimmen, kannst nicht schwimmen, also ins Kinderbecken schicken oder nicht und so weiter.
0: Der Freddy kennt, glaube ich, wirklich jeder im Freibad Silbachpark. Ist so eine Art Kultbademeister, kann man nicht anders sagen. Und jetzt am Wochenende wird bei dem tollen Wetter bestimmt auch eine Menge zu tun sein. Heute ist Tag des Schwimmmeisters und die Stadtwerke haben passend dazu die Türen zur Technik des Freibads Silbachpark geöffnet. Habt ihr gehört? Auf der Lippewelle.

0: So langsam wird es ernst. Gestern hat ja Fußball-Bundestrainer Nagelsmann seinen Kader vorgestellt. Und in knapp 3 Wochen läuft dann das Eröffnungsspiel der WM dann in Mexiko statt. Deutschland startet am 14. Juni ins Turnier mit dem Spiel gegen WM-Neuling Curaçao. Und die Lippewelle wollte von euch in Hamm wissen, was ihr dem Team zutraut.
1: Ich denke, wir können es auf jeden Fall ins Halbfinale schaffen, ohne Probleme. Tja, ich hoffe einfach darauf, möglicherweise Erster.
2: Wenn man so ein Turnier startet, will man natürlich bis zum Schluss dabei sein. Also ich glaube, das ist dann absoluter Wunsch, aber ich weiß nicht, ob es unbedingt Pflicht.
3: Das Ding auf jeden Fall ins Finale. 100 pro.
4: Also ich hoffe natürlich, wir gewinnen das Ding, aber ja, wenn nicht. Also Viertelfinale glaube ich schon, dass wir es schaffen, aber ich glaube spätestens im Halbfinale glaube ich Schluss. Also ich hoffe es natürlich nicht, aber ich glaube schon.
0: Mal sehen, wer von euch recht behält. Auf jeden Fall werden wir der deutschen Nationalmannschaft feste die Daumen drücken hier bei der Lippe.

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2: Ich bin Rainer Wilkes, hallo. Der Bundestag hat eine Reform beschlossen. Apotheken dürfen künftig auch impfen, Blut abnehmen oder bei einer Dauermedikation bestimmte Medikamente ohne neues Rezept herausgeben. Der Hammer-Apothekersprecher Martin Schwarzer ist skeptisch. Laut ihm fehlen dem Personal die Zeit, die nötigen Räume und die Ausbildung etwa fürs Blut abnehmen. Die neuen Aufgaben seien nur ein Trostpflästerchen gegen das Apothekensterben. In Hamm gibt es aktuell nur noch 33 von ehemals 55 Apotheken. Schon jetzt kommt es vor, dass an manchen Tagen keine einzige Apotheke in der Stadt Notdienst hat, sagte uns Schwarzer. In Hamm bereitet sich die Polizei auf einen der wohl größten Einsätze der Stadtgeschichte vor. Ab diesem Sonntag schlagen Klimaaktivisten aus ganz Europa ihr Camp im Lippepark auf. Bis Anfang Juni sind dort mehrere Demos geplant. Die Dortmunder Polizei hat die Einsatzleitung übernommen und rechnet unter anderem mit Verkehrsstörungen, weil in den nächsten Tagen auch zwei große Fahrradkorsos aus Hamburg und Rotterdam in Hamm eintreffen. Laut Polizei sollen friedliche Demos geschützt werden. Gleichzeitig wollen man die Belastung für die Anwohner so gering wie möglich halten. In Hamm haben sich im vergangenen Jahr deutlich mehr Menschen einbürgern lassen. Laut dem Statistischen Landesamt bekamen 1069 Menschen in Hamm den deutschen Pass. Das sind rund 150 mehr als im Vorjahr. Damit folgt Hamm dem landesweiten Trend. In ganz Nordrhein-Westfalen gab es so viele Einbürgerungen wie seit 25 Jahren nicht mehr. Grund dafür ist ein neues Gesetz, das seit Mitte 2024 gilt. Es erlaubt unter anderem die doppelte Staatsbürgerschaft und verkürzt die nötige Aufenthaltsdauer. Die meisten neuen Staatsbürger in NRW stammen aus Syrien und der Türkei. Im Allee-Center in Hamm entsteht im Juli ein Gemeinschaftsmosaik zum 800. Stadtjubiläum. Der öffentliche Workshop läuft vom 20. bis 25. Juli und zwar täglich von 12 bis 18 Uhr. Mitmachen können Menschen jeden Alters. Vorkenntnisse sind laut den Veranstaltern nicht nötig. Geleitet wird das Projekt von der Hammer Mosaikkünstlerin Alexandra Kraski. Anmeldungen sind noch bis zum 11. Juli beim Center Management möglich. Und das waren die Nachrichten mit Rainer Wilkes. 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
0: Jetzt das Wetter für Hamm. Und das ist, wenn man rausguckt, einfach nur traumhaft. Wir haben richtig viel Sonne und Temperaturen um 25 Grad. Die messen wir in Rhinan. Und morgen wird sogar noch wärmer. Dann erreichen wir 28 Grad bei ganz viel Sonne. Auch das ganze Pfingstwochenende bleibt so mit 26 Grad und ganz viel Sonne. Können wir die Zeit, glaube ich, richtig, richtig gut genießen.
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0: Da gibt's nur bei uns die aktuellen Blitzer und die stehen, also die Enforcement Trailer, derzeit auf der Fährstraße, 30 ist erlaubt, auf der Becke, da ist 50 und auf der Lippestraße in einem 70er Bereich. Die Staus, A1 Köln-Münster zwischen Schwerte und Unna, 6 Kilometer stocken, 10 Minuten Zeitverlust. A1 Dortmund-Münster zwischen Kamener Kreuz und Hamberg kam, 4 Kilometer stocken, mindestens 5 Minuten plus. A1 Dortmund Osnabrück zwischen Kreuzmünster Süd und Flughafen Münster-Osnabrück 10 Kilometer stocken, da braucht ihr mindestens 20 Minuten länger. A1 Münster-Dortmund zwischen Kamm-Zentrum und Unna 2 Kilometer stockend. A1 Münster-Köln zwischen Kreuz Dortmund Unna und Westhofener Kreuz 10 Kilometer stockender Verkehr und mindestens 16 Minuten Zeitverlust. A2 Dortmund-Hannover zwischen Kamener Kreuz und Böhnen 2 Kilometer Stau, da sind es 5 Minuten. Und A44 Dortmund-Kassel zwischen Kreuz Dortmund Unna und Kreuz Werle 4 Kilometer Stau und 12 Minuten Zeitverlust.
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0: Mit Conny Kraft, schönen guten Tag nochmal. Und hier ist Loi für euch mit ihrem aktuellen Song Red Eyes. Und ihr lebt sie ja in 2 Wochen am Samstag vom Landesturnfest hier auf der Bühne an der Pauluskirche. Mit ganz vielen ihrer Songs, die ihr auch gerne hier auf der Lippewelle hört. Und jetzt erstmal viel Spaß mit Red Eyes.

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0: Die liebe Welle hier, Tyrannosaurus Rex oder Brachiosaurus, ja. Ich bin mir ziemlich sicher, dass die Herzen von ganz vielen Kindern und auch ein paar Erwachsenen hier in Hamm höher schlagen bei diesen Namen. So auch bei Alexander und Nikolaus Graudenz vom Kletterpark in Hamm. Sie haben gemeinsam mit ihrem Vater den Kletterpark jetzt auch zu einem Dino-Park gemacht. Es finden sich inzwischen zwischen den Parcours 4 Dinos und diese 4 sollen auch erst der Anfang sein. Nikolas hat schon Pläne für den nächsten.
1: So einen riesen Langhals Brachiosaurus, den haben wir geplant. Wir wollten so einen großen Hals über die ganze Hütte machen. Der kann dann auch direkt von oben in den Parcours reinschauen, weil wenn man dann klettert, hat man eine ganz andere Perspektive, als wenn man von unten schaut. Weil dann fühlt man sich richtig wie so in einem Film, das soll so eine Szene darstellen.
0: Cool, da fühlt man sich wahrscheinlich wirklich wie in Jurassic Park. Im Kletterpark haben stehen inzwischen auch 4 Dino-Figuren. Der Kletterpark ist bei gutem Wetter an Wochenenden, Feiertagen und in den Ferien geöffnet. Habt ihr gehört? Auf der Lippewelle.

0: Auch so ein Übersong aus den 90ern. Die Red Hot Chili Peppers für euch auf der Lippewelle. Under the Bridge. Ja, es ist ja endlich mal wieder ein langes Wochenende. Haben wir ja so selten. Diesmal steht Pfingsten an. Ja, Pfingsten. Was ist das nochmal? Mit der Frage haben viele in Hamm ihre Probleme. Auch unser Hannes.
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2: Ja, jetzt stehen wir wieder hier, wie in der Schule in Mathe, vorne an der Tafel und haben mal gar keine Ahnung. Ja, was ist eigentlich Pfingsten? Ja gut, letzte Woche war Christi Himmelfahrt und da wussten ja viele auch nicht, was da genau gefeiert wird. Ja genau, Vatertag, also mit Bollerwagen los, saufen, rumgrillen, marschieren. Für viele das reinste Himmelfahrtskommando. Oder Frohen Leichnam ist ja auch bald, das weiß ja auch nie einer. Klassisch ist das Mannschaftsfahrtwochenende für Fußballvereine oder Kegelclubs, da wird dann auch viel getorkelt. Das sieht nüchtern betrachtet aus wie The Walking Dead, nur in Happy, auf Deutsch Frohen Leichnam. Ja, das kann man sich also herleiten. So, aber was ist jetzt Pfingsten? Kommt mir doch nicht so. Soll ich euch mal schwierige Fragen stellen? Weiß nicht, wie riecht's unter Wasser? Oder ist James Bond der schlechteste Spion der Welt, weil ihn die ganze Welt kennt? Oder werden kleine Menschen bei Regen später nass? Ja, jetzt wisst ihr auch nicht weiter. Also immer dran denken, wer weiß, der redet nicht. Und wer redet, ja, weiß ich jetzt auch nicht.
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1: Mit Sarah Heinz. Guten Tag. Familien in Deutschland sollen künftig weniger Papierkram haben, zumindest beim Kindergeld. Der Bundestag hat heute über Pläne beraten, das Kindergeld ab 2027 automatisch auszuzahlen, also ganz ohne Antrag. Bundesfinanzminister Klingbeil verspricht weniger Bürokratie und mehr Zeit für Familien. Rosina Sjandi aus dem News-Team, wie soll das ohne Antrag denn genau funktionieren?
2: Geplant ist, dass Eltern das Kindergeld künftig automatisch bekommen, direkt nach der Geburt und ohne Extraantrag. Das soll schrittweise ab 2027, also ab dem nächsten Jahr, starten. Voraussetzung ist unter anderem, dass die Behörden die Kontodaten kennen und mindestens ein Elternteil in Deutschland arbeitet. Finanzminister Klingbeil sagt, etwa 300.000 Erstanträge pro Jahr könnten dadurch wegfallen. Aktuell liegt das Kindergeld bei 259 Euro pro Monat und Kind.
1: Gleichzeitig wird aber auch über mögliche Kürzungen beim Elterngeld diskutiert.
2: Der Hintergrund ist der Sparkurs der Bundesregierung. Familienministerin Prien sagt zwar, sie wolle um jeden Cent kämpfen. Trotzdem werden mögliche Kürzungen beim Elterngeld geprüft. Diskutiert wird etwa über die Höhe des Elterngeldes oder die maximale Bezugsdauer. Bisher gibt es Elterngeld ja meist für bis zu 14 Monate. Experten weisen jetzt auch noch darauf hin, dass die Leistung seit ihrer Einführung 2007 nicht erhöht wurde und deshalb durch die Inflation deutlich an Kaufkraft verloren hat. Also es müsste eigentlich sogar noch erhöht werden.
1: Danke, José, für die Infos. Noch mehr Meldungen hört ihr in der Zusammenfassung. Israel würde seine Siedlungen im besetzten Westjordanland gerne ausweiten. Deutschland und andere europäische Länder haben das scharf kritisiert. In einer gemeinsamen Erklärung fordern die Länder Israel jetzt dazu auf, dieses Vorgehen zu stoppen. Das Völkerrecht sei unmissverständlich. Israelische Siedlungen im Westjordanland seien illegal, hieß es. Bei einem Cyberangriff auf einen externen Dienstleister zahlreicher Kliniken in Deutschland sind Daten von zehntausenden Patienten gestohlen worden. Betroffen dürfte auch die Uniklinik Düsseldorf sein. Eigenen Angaben zufolge gibt es Hinweise auf mehr als 3000 Fälle mit allgemeinen Daten. Außerdem könnten in 162 Fällen Gesundheitsdaten betroffen sein. In Berlin soll eine Frau einen Handwerker rassistisch beleidigt und dann in ihrer Wohnung eingesperrt haben. Das teilte die Berliner Polizei mit. Ermittlungen gegen die Frau wurden eingeleitet. Der Handwerker war für Reparaturarbeiten in die Wohnung der Frau gekommen. Sie soll sich ihm gegenüber dann zunehmend aggressiv verhalten haben. In Deutschland setzen viele Hauseigentümer auf private Solaranlagen, auch wenn sie nicht mehr staatlich gefördert werden sollten. Das zeigt eine aktuelle Umfrage vom Energieanbieter E.ON. Knapp 3/4 der Befragten, die den Plan haben, eine Solaranlage einzurichten, sind für eine solche Investition, auch wenn sie dafür stärker in die eigene Tasche greifen müssten. Bundeswirtschaftsministerin Reiche plant, das erneuerbare Energiengesetz zu reformieren. Dadurch soll auch die staatliche Förderung privater Solaranlagen stark reduziert werden. Und das waren die Nachrichten mit Sarah Heinz.
3: Jetzt das Wetter für Hamm, da kann ich nur sagen, es ist und es bleibt auch toll. Im Moment messen wir 27 Grad bei euch im Bockum. Morgen können wir dann sogar 28 Grad erreichen bei viel Sonne. Und das ganze Wochenende, also auch Sonntag und Pfingstmontag, sehen wir eigentlich nur Sonne. Und die Temperatur liegt dann so um 26 Grad.
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3: Da gibt es die aktuellen Blitzer immer nur bei uns. Und ihr habt uns die Standorte der Enforcement-Trailer verraten. Die stehen auf der Fährstraße, da ist 30, auf der Becke, da ist 50. Und auf der Lippestraße, da gilt Tempo 70, wo der Enforcement-Trailer steht. Das sind die Staus auf den Autobahnen in der Region. A1 Köln-Münster zwischen Westhofener Kreuz und Unna 11 Kilometer stockend. Ihr braucht mindestens 20 Minuten länger. A1 Dortmund-Osnabrück zwischen Kreuzmünster Süd und Flughafen. Münster-Osnabrück, 14 Kilometer stockender Verkehr, da etwa eine halbe Stunde Zeitverlust. A1 Münster-Köln zwischen Kamm-Zentrum und Westhofener Kreuz, 4 Kilometer stockend, 6 Minuten plus. A2 Dortmund-Hannover zwischen Kamener Kreuz und Hamm, 5 Kilometer stockend, mindestens 7 Minuten plus. Und A44 Dortmund-Kassel zwischen Kreuzdorf und Unna und Kreuzwerl, 5 Kilometer Stau und mindestens 12 Minuten drauf.
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3: Mit Conny Kraft und mit einem Song, den ich nach wie vor einfach total liebe. Hier ist Mr. Bruno Mars, I Just Might. Schönen Freitagnachmittag mit uns und mit dem besten Mix, gleich noch aus den 90ern, The Knolls mit 74, 75.

0: steht vor der Tür und passend dazu bricht schon den Freitag vorher das Wetter mal so richtig aus, kann man sagen. Also Leute, das ist schon krass mit den Temperaturen heute. Es ist noch Mai und wir haben echt Sommertemperaturen das ganze Wochenende über. Es wird sogar noch ein bisschen wärmer morgen und wir wollten von euch mal wissen, was dann in Hamm so ansteht.
1: Ganz lange Spaziergänge mit Kindern auf den Spielplatz. Endlich wieder.
2: Anbaden, schwimmen gehen mit meinen Schildkröten, in der Sonne sitzen, Picknick im Grünen auf der Wiese.
3: Auf die Blumen.
4: In den Biergarten setzen und ein Bier trinken.
5: Ich freue mich am meisten drauf, auf Wiesen zu sitzen, mit meinen Freunden einfach ein bisschen rumzuhängen, Musik zu hören und einfach gute Laune zu haben.
0: Ja, gehe ich bei allem mit. Wobei am interessantesten fand ich gerade den Kollegen hier mit den Schildkröten. Ich hoffe, die haben dann alle zusammen ein erholsames Wochenende. Die Lippewelle ist hier.

0: Das ist schon eine krasse Geschichte, die ich jetzt für euch in Hamm habe. Vom Straßenkünstler zum Sänger, der inzwischen sogar ausverkaufte Shows spielt. Der ist ein ganz besonderer Import aus Großbritannien, ADMT. Seinen Song Fuck You hatten wir euch schon vor ein paar Monaten auf der Lippewelle vorgestellt. Und jetzt war er wieder bei uns zu Gast mit seiner neuen Single Burn Brighter. Und das ist ein Song voller Energie und Gefühl, eigentlich der perfekte Extra-Boost für zwischendurch. Und schon der Titel Burn Brighter ist der Programm, wie uns ADMT selbst erzählt hat.
1: I think he's choosing to put sticks on your fire when it's
2: Es geht darum, Holz nachzulegen, wenn das Feuer schwächer wird. Du entscheidest dich, du übernimmst die Kontrolle. Ich glaube, jeder Mensch auf der Welt hat, egal in welcher Situation, die Möglichkeit, anders zu denken und zu wachsen. Wenn wir uns dazu entscheiden, wird das Leben besser. Ich sage nicht, dass es für jeden einfach ist. Jeder hat andere Umstände. Aber wenn du anfängst, für etwas zu brennen, gibt es kein Zurück. Du brennst nur noch stärker.
0: Also wirklich Motivation pur und genauso klingt der Song auch, und zwar von Anfang bis Ende. Er macht Mut, auch in dunklen Zeiten das eigene Licht nicht zu verlieren und eben einfach weiterzumachen. Genau das ist auch die wichtige Botschaft, die ADMT uns hier in Hamm mitgeben möchte.
2: Ich hoffe wirklich, dass jeder, der das hört, versteht, du hast dieselbe Fähigkeit wie jeder andere. Wenn du dich entscheidest, stärker zu brennen, wenn du dich entscheidest, deine Wahrheit zu leben, dann kannst du das.
0: Jo, und jetzt ist er hier auf der Lippewelle. Die schönen Worte, die hat er gesagt, jetzt darf er es auch singen. Und ich glaube, das kann man immer wieder zwischendurch hören. Dieses Lied ist nämlich wirklich motivierend. Hier gibt's die Message. ADMT mit Burn Brighter. 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

0: Grippewelle ist hier an einem wunderbar sonnigen Nachmittag in Hamm.
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0: Ascha mit Scream im besten Mix, jetzt um 5:30.
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2: Ich bin Rainer Wilkes, hallo. Der Bundestag hat eine Reform beschlossen. Apotheken sollen künftig auch impfen, Blut abnehmen und bestimmte Medikamente ohne neues Rezept herausgeben dürfen. Der Hammer Apothekersprecher Martin Schwarzer ist skeptisch. Es fehle schlicht an Personalräumen und auch an der medizinischen Ausbildung für das Blutabnehmen. Die Reform sei gut gemeint, aber könne das Apothekensterben nicht stoppen, meint Schwarzer. In Hamm gäbe es aktuell nur noch 33 von ehemals 55 Apotheken. Laut Schwarzer gibt es schon jetzt Tage, an denen gar keine Apotheke in Hamm Notdienst hat. Die Löb-Kaldenhof-Straße in Berge ist heute Mittag wegen eines Unfalls gesperrt worden. An der Kreuzung Wenzelstraße war ein 70-Jähriger mit seinem Auto beim Abbiegen vor einen elektrischen Krankenstuhl gefahren, der die Straße überquerte. Der 66-jährige Mann im Krankenstuhl wurde schwer verletzt. Lebensgefahr kann nicht ausgeschlossen werden. Die Unfallaufnahme dauerte bis zum Nachmittag. Es kam zu massiven Verkehrsbehinderungen. Der deutsche Kader für die Fußball-WM in Nordamerika steht fest, aber ein riesiges Fanfest in der Hammer Innenstadt wird es nicht geben. Laut einem Stadtsprecher fällt ein zentrales Public Viewing aus, unter anderem wegen der späten Anstoßzeiten. Wer die Spiele der deutschen Nationalmannschaft trotzdem zusammen mit anderen gucken will, muss auf private Anbieter ausweichen. Unter anderem zeigt die Eishalle alle Deutschland-Spiele bei freiem Eintritt. Auch im Westend, im Pirates und in einigen Sportkneipen laufen die Partien. Am langen Pfingstwochenende wird es in Hamm richtig sommerlich mit Temperaturen um 30 Grad. Die Stadtwerke rechnen mit vollen Freibädern. Um lange Warteschlangen in der Hitze zu vermeiden, empfehlen die Stadtwerke, die Eintrittskarten vorab online im Bäder-Webshop zu kaufen. Mit dem digitalen QR-Code kommt ihr dann direkt und schneller rein. Alternativ gibt es Kassenautomaten vor Ort, an denen ihr bar oder mit EC-Karte bezahlen könnt. Den Webshop findet ihr über die Internetseite der Stadtwerke Hamm. Und das waren die Nachrichten mit Rainer Wilkes. Mehr dazu und weitere Meldungen aus Hamm findet ihr auf lippewelle.de und in unserer App.
0: Ja, dann jetzt das Wetter für Hamm. Und da kann ich es kurz machen, wird gut. Also wir haben im Moment 26 Grad in Wischerhöfen. Das ist schon mal der Start in das Wochenende. Die Sonne scheint und das tut sie auch morgen und am Sonntag und am Pfingstmontag. Wird also schön.
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0: Da gibt es nur bei uns die aktuellen Blitzer, und zwar die Enforcement-Trailer habt ihr gemeldet auf der Fährstraße, da ist 30, auf der Becke, da ist 50 und auf der Lippestraße, da dürft ihr 70 fahren. Die Staus A1 Köln-Münster zwischen Westhofener Kreuz und Unna, 11 Kilometer stockend, mindestens 17 Minuten plus. A1 Dortmund-Osnabrück zwischen Kreuz Münster Süd und Flughafen Münster-Osnabrück, 11 Kilometer Stau und eine halbe Stunde Zeitverlust. A1 Münster-Köln zwischen Kammzentrum und Westhofener Kreuz, 7 Kilometer stockend, mindestens 13 Minuten plus. A2 Dortmund-Hannover zwischen Kamener Kreuz und Hamm, 7 Kilometer Stau und mindestens 33 Minuten Zeitverlust laut ADAC. Und A44 Dortmund-Kassel zwischen Kreuz Dortmund-Unna und Kreuz Werl, 5 Kilometer Stau und 13 Minuten plus. Das sollte eigentlich gar nicht sein, das wollte ich machen.
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0: Tag nochmal, ich bin Conny Kraft und hier ist Taylor Swift für euch. The Page of Ophelia. Wir spielen hier jetzt im besten Mix.

0: gibt so Songs, die kann ich immer wieder hören. Das ist einer davon. Die Pet Shop Boys aus den 90ern mit Go West. 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
0: 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Und hier ist Felix Jähn, den ihr da ja auch erleben könnt mit Close Your Eyes. Close your eyes.

0: Eine volle Westpress-Arena soll heute Abend helfen, die Hoffnung des ASV Hamm Westfalen auf den Aufstieg in die zweite Bundesliga zu wahren. Gegen den MTV Braunschweig muss ein Sieg her, sollen die Aufstiegshoffnungen nicht vorzeitig begraben werden. Und unser Lippewelle-Live-Reporter Ralf Bosse liefert euch mal die letzten Infos vorab.
1: Der ASV Hamm Westfalen steht in der Relegationsrunde unter Zugzwang. Nach dem bitteren 32:33 bei der HG Saarlouis, trotz zwischenzeitlicher 7-Tore-Führung und dem entscheidenden Gegentor 5 Sekunden vor Schluss, müssen die Rot-Weißen wohl alle 3 verbleibenden Spiele gewinnen. Trainer Jamal Nagy warnt vor dem Duell mit dem MTV Braunschweig. Die werden uns nichts schenken. Die Niedersachsen kommen als Tabellenzweiter der dritten Liga Nordost, setzen offensiv oft auf den 7. Feldspieler und waren in den vergangenen 4 Jahren immer in der Aufstiegsrunde vertreten. Beim ASV fehlen weiter die Langzeitverletzten Benjamin Edwards, Gaspar Horvath und Lars Gudert. Spielbeginn ist um 19.30 Uhr. Die Lippewelle überträgt ab 19 Uhr live.
0: Wird also eine schwere Kiste, ihr habt's gehört. Aber wir drücken natürlich ganz fest die Daumen und ihr verpasst bei uns aus der Lippewelle auch nichts. Da, wie gesagt, ab 19 Uhr senden wir und ab 19.30 Uhr übertragen wir dann auch das Spiel aus der Westpress Arena. Ich bin Conny Kraft, wünsche ein schönes Pfingstwochenende.

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1: Mit Sarah Heinz. Guten Abend. Es bleibt knapp mit den neuen Wohnungen. Laut dem Statistischen Bundesamt sind in Deutschland im vergangenen Jahr nur knapp 207.000 Wohnungen fertig gebaut worden. So wenige wie seit 14 Jahren nicht mehr. Vor allem private Bauherren halten sich zurück. Viele Projekte kommen wegen der Kosten ins Stocken. José Nasiandi aus dem News-Team. Wie sieht die Lage beim Wohnungsbau denn aktuell aus?
2: Ja, die Lage ist angespannt. Allein wenn man sich die Entwicklung innerhalb eines Jahres anschaut. Laut Statistischem Bundesamt waren im vergangenen Jahr 18% weniger Wohnungen fertig als im Vorjahr. Besonders stark eingebrochen ist der Bau von Einfamilienhäusern. Gleichzeitig gibt es zwar wieder mehr Baugenehmigungen, aber viele Projekte kommen nicht so schnell voran. Eine Genehmigung bedeutet noch kein Neubau. Nach Angaben des Zentralverbands Deutsches Baugewerbe stauen sich aktuell mehr als 760.000 genehmigte Wohnungen, weil die Materialien und auch die Kredite immer teurer werden.
1: Und was würde passieren, wenn das so bleibt oder sich weiter verschärft?
2: Dann dürfte sich die Wohnungsnot weiter verschärfen. Besonders in Ballungsräumen, wie zum Beispiel hier bei uns in NRW. Weniger Neubauten bedeuten meist höhere Mieten, noch mehr Konkurrenz um bezahlbaren Wohnraum. Der Zentralverband Deutsches Baugewerbe warnt außerdem davor, dass Familien mit normalem Einkommen zunehmend verdrängt werden könnten. Die Bundesregierung setzt deshalb laut Bundesministerin Huberts jetzt auf schnellere Genehmigungen, Förderprogramme und niedrigere Baukosten. Experten sagen aber, selbst bei steigenden Genehmigungen wäre eine echte Entlastung frühestens ab 2028 spürbar.
1: Danke, José, für die Infos. Noch mehr Meldungen jetzt im Überblick. Beim Treffen der NATO-Außenminister in Schweden hat Bundesaußenminister Wadefuhl nochmal mehr Geld für die Ukraine gefordert. Mindestens dieselbe Summe wie das schon bestehende EU-Darlehen. Das wären weitere Hilfen in zweistelliger Milliardenhöhe. Wadefuhl wolle damit von Seiten der NATO ein klares Signal an Kiew senden. Kurz nach dem Start der E-Auto-Prämie sind laut Bundesumweltminister Schneider knapp 23.000 Anträge eingegangen. Die Anträge würden demnach auch oft aus Haushalten mit kleinem und mittlerem Einkommen stammen. Je nach Fahrzeug, Einkommen und Familiengröße liegt die Förderung bei bis zu 6.000 Euro. In Paderborn hat es einen Hackerangriff auf einen Fotodienstleister gegeben. Die Staatsanwaltschaft Köln hat jetzt die Ermittlungen eingeleitet. Laut Aussage eines Sprechers der Cybercrime-Abteilung könne man noch keine Details zum Verfahren nennen. Zuvor hatte der NDR berichtet, dass auch Fotos aus Schulen und Kindergärten betroffen sein könnten. An den Hochschulen in NRW wurden im vergangenen Jahr wieder mehr antisemitische Vorfälle gemeldet. Laut der Zentralen Beratungsstelle zu Antisemitismus an Hochschulen in NRW lag die Fallzahl im letzten Jahr bei 85. Das sind 7,6% mehr als im Jahr davor und sogar 3,5-mal so viele Fälle wie noch 2023. Bei den Vorfällen geht es unter anderem um Beleidigungen, Bedrohungen und Sachbeschädigungen. Und das waren die Nachrichten mit Sarah Heinz.
3: Das Wetter.
4: Läuft heute Nacht schon nicht mehr ganz so kalt. Auf 15 bis 11 Grad geht's runter. Aber das Pfingstwochenende, das hat's ja wohl in sich wettermäßig. Ganz, ganz viel Sonne hier und da, ein paar harmlose Wölkchen und Temperaturen von 26 bis 30 Grad. Und zwar das ganze Pfingstwochenende und kein Regen in Sicht.
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4: Es ist voll auf den Autobahnen, deswegen kommt hier alles ab 25 Minuten Verzögerung. A1 Dortmund Richtung Osnabrück. Zwischen dem Kreuz Münster Süd und Greven 9 Kilometer, halbe Stunde plus. Nochmal A1 jetzt Köln Richtung Euskirchen. Zwischen Gleuel und dem Kreuz Biesheim 9 Kilometer, 28 Minuten obendrauf. A2 Dortmund Richtung Hannover, zwischen dem Kamener Kreuz und Hamm 6 Kilometer, da braucht ihr 43 Minuten länger. A3 Köln Richtung Frankfurt, zwischen Lohmann Nord und Siebengebirge 9 Kilometer, 25 Minuten. Die A4 Aachen Richtung Köln, zwischen dem Kreuz Köln West und Köln Eiffeltor 6 Kilometer, hier braucht ihr 35 Minuten länger. Und auf der A61 Mönchengladbach Richtung Koblenz, zwischen Rheinbach und dem Dreieck sind sich, haben wir 10 Kilometer Stau, da müsst ihr nochmal 25 Minuten mehr einrechnen. Allen unterwegs, da wo es geht, eine gute Fahrt, fahrt vorsichtig.
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4: Hallo, ich bin Vera Körber. Die nächsten zwei Stunden stehen bei mir ganz im Zeichen des Grills. Ja, Kohlegrill, Elektrogrill, vollkommen egal. Bei uns kriegt ihr heute ein paar Tipps zum Thema Grillen. Auch vielleicht, was man mit Grillresten macht. Was die perfekten Beilagen sind. Hört ihr alles bei mir in den nächsten paar Stunden. Fettes Brot jetzt für euch mit Jein. Schönen Abend.

0: Madonna und Sabrina Carpenter. Bring Your Love.
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1: Neu bei uns, Madonna und Sabrina Carpenter mit Bring Your Love. Könnt ihr das auch schon riechen? Ich rieche es ganz deutlich. Der Grill ist an diesem Wochenende auf Dauerfeuer, oder nicht? Vor allem aber auch bei Camilo Tomanek. Er kommt aus NRW, ist mehrfacher deutscher Grillmeister, wurde sogar schon mal Grill-Weltmeister. Da haben wir uns gedacht, Inspiration muss der Mann uns doch jetzt mal geben, ne? Hat uns ganz viele Rezepte für euer Grillwochenende dagelassen. Und klar, er liebt Fleisch, ne, und wird auch immer ein Highlight für ihn sein. Aber Beilagen sind auch wichtig.
2: Also Lieblingsbeilage, das ist eigentlich ganz einfach. Vernünftiges Brot, vernünftige Kräuterbutter, gegrillter Brokkoli, also diese Bimis, genauso wie halt Standardsalate, Zucchini. Eigentlich alles, was schmeckt. Und ja, da ist eigentlich alles erlaubt.
1: Also ich bin ja für die klassische Ofenkartoffel, also eine Folienkartoffel oder natürlich Omas Kartoffelsalat, der war auch immer Bombe. Camilo hat uns übrigens ein Rezept dagelassen für Pizzabrot. Das ist ganz schnell und einfach selbst gemacht. Findet ihr online bei uns.
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1: Und dann wünsche ich euch viel Spaß beim Grillen.

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1: Ich bin Rainer Wilkes. Hallo. Der Bundestag hat eine Reform beschlossen. Apotheken sollen künftig auch impfen, Blut abnehmen und bestimmte Medikamente ohne neues Rezept herausgeben dürfen. Der Hammer Apothekersprecher Martin Schwarzer ist skeptisch. Es fehle schlicht an Personal, Räumen und auch an der medizinischen Ausbildung für das Blutabnehmen. Die Reform sei gut gemeint, aber könne das Apothekensterben nicht stoppen, meint Schwarzer. In Hamm gäbe es aktuell nur noch 33 von ehemals 55 Apotheken. Laut Schwarzer gibt es schon jetzt Tage, an denen gar keine Apotheke in Hamm Notdienst hat. Die Löb-Kaldenhof-Straße in Berge ist heute Mittag wegen eines Unfalls gesperrt worden. An der Kreuzung Menzelstraße war ein 70-Jähriger mit seinem Auto beim Abbiegen vor einen elektrischen Krankenstuhl gefahren, der die Straße überquerte. Der 66-jährige Mann im Krankenstuhl wurde schwer verletzt. Lebensgefahr kann nicht ausgeschlossen werden. Die Unfallaufnahme dauerte bis zum Nachmittag. Es kam zu massiven Verkehrsbehinderungen. Der deutsche Kader für die Fußball-WM in Nordamerika steht fest, aber ein riesiges Fanfest in der Hammer Innenstadt wird es nicht geben. Laut einem Stadtsprecher fällt ein zentrales Public Viewing aus, unter anderem wegen der späten Anstoßzeiten. Wer die Spiele der deutschen Nationalmannschaft trotzdem zusammen mit anderen gucken will, muss auf private Anbieter ausweichen. Unter anderem zeigt die Eishalle alle Deutschlandspiele bei freiem Eintritt. Auch im Westend, im Pirates und in einigen Sportkneipen laufen die Partien. Am langen Pfingstwochenende wird es in Hamm richtig sommerlich mit Temperaturen um 30 Grad. Die Stadtwerke rechnen mit vollen Freibädern. Um lange Warteschlangen in der Hitze zu vermeiden, empfehlen die Stadtwerke, die Eintrittskarten vorab online im Bäder-Webshop zu kaufen. Mit dem digitalen QR-Code kommt ihr dann direkt und schneller rein. Alternativ gibt es Kassenautomaten vor Ort, an denen ihr bar oder mit EC-Karte bezahlen könnt. Den Webshop findet ihr über die Internetseite der Stadtwerke Hamm. Und das waren die Nachrichten mit Rainer Wilkes. 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
3: Ein Freund von mir sagt gerne, da motz ich nicht rum. Und es gibt auch wirklich nichts zu meckern. 26 bis 30 Grad sind jetzt am Wochenende drin. Dazu ganz viel Sonne, ein paar Wolken, aber die bringen immer noch keinen Regen mit. Also es wird richtig schön da draußen. Heute Nacht gehen die Temperaturen natürlich noch ein bisschen runter. 15 bis 11 Grad, aber auch die Nacht bleibt trocken.
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3: Es ist nach wie vor die Hölle los auf den Autobahnen. Hier braucht ihr mindestens 22 Minuten länger. A1 Köln Richtung Euskirchen zwischen Gleuel und dem Kreuz Bliesheim 8 Kilometer, 23 Minuten plus. A3 Köln Richtung Oberhausen zwischen Leverkusen Zentrum und dem Dreieck Langenfeld 3 Kilometer, 46 Minuten plus. In der Gegenrichtung auf der A3 Oberhausen Richtung Köln zwischen dem Kreuz Hilden und dem Kreuz Leverkusen 11 Kilometer, 36 Minuten. Nochmal A3, jetzt Köln Richtung Frankfurt zwischen Lohmar Nord und Siebengebirge 8 Kilometer, 27 Minuten plus. Die A4 Aachen Richtung Köln zwischen dem Kreuz Köln West und Eiffeltor 6 Kilometer und 22 Minuten obendrauf. Zum Schluss habe ich dann noch die A61 Mönchengladbach Richtung Koblenz zwischen Miel und dem Dreieck Sinzig 12 Kilometer, 25 Minuten länger müsst ihr da einplanen. Trotz allem wünsche ich euch eine gute und vor allem sichere Fahrt.
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3: Schönen Start Richtung Wochenende wünsche ich euch. Ich bin Vera Körber und wir machen weiter mit ganz aktueller Musik. Ja, klingt wie Faithless, ist irgendwie auch Faithless, wurde sich aber nochmal vorgenommen von Baby Rexha. Hier ist mit New Religion.

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0: Juhu, langes Wochenende steht vor der Tür. Was macht ihr denn? Also jetzt außer im Stau zu stehen. Das wollten wir von euch wissen, denn ich weiß, was ich mache. Ich werde so ziemlich gar nichts machen, außer mir die Sonne auf den Pelz scheinen zu lassen. Aber um mich geht's ja nicht. Wie sieht's bei euch aus?
1: Party machen.
2: Wir haben einen Garten, den werden wir nutzen.
3: Nein, Pfingsten fahren wir nicht weg. Das ist uns zu voll.
4: Muss arbeiten und Sport.
5: Ja, ich bin gar nicht da. Ich bin in London. Bisschen Urlaub.
6: Ja, wir wollen wandern. Wenn's heiß werden soll, wahrscheinlich eher so in den Wald.
0: Dann wünsche ich ganz, ganz viel Spaß im Wald, denn es soll ja heiß werden. Schöne Pfingsten euch.
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1: Mit Sarah Heinz, guten Abend. In ganz Deutschland hat es einen großen Cyberangriff auf Patientendaten gegeben. Betroffen sind mehrere große Kliniken und zehntausende Menschen. In NRW stehen die Unikliniken Köln und Düsseldorf im Fokus. Allein in NRW geht es insgesamt um mehr als 33.000 betroffene Patientinnen und Patienten. Angegriffen wurde ein externer Abrechnungsdienstleister. Die Versorgung in den Krankenhäusern selbst sei nach eigenen Angaben nicht beeinträchtigt gewesen. Mehr Infos hat Rosina Sjandi.
2: Der Angriff geschah schon Mitte April bei einem externen Dienstleister mit Sitz im Saarland, der für zahlreiche Kliniken in Deutschland die Abrechnungen übernimmt. Nach Angaben des Unternehmens Unimed wollten die Angreifer offenbar eigentlich die Systeme komplett verschlüsseln. Sie wurden vorher aber gestoppt. Davor seien aber bereits Daten abgeflossen. Betroffen sind nach bisherigen Angaben vor allem Kliniken in NRW, Baden-Württemberg, Rheinland-Pfalz und im Saarland. Allein in Köln geht es um rund 30.000 Fälle, in Düsseldorf um mehr als 3.000. In Baden-Württemberg sollen sogar über 70.000 Daten aus mehreren Unikliniken betroffen sein. Meist handelt es sich um Daten von Privatpatienten und Selbstzahlern. Nach Angaben der Kliniken und des Dienstleisters könnten darunter Namen, Adressen und Abrechnungsinformationen sein, in einzelnen Fällen auch Gesundheitsdaten. Die betroffenen Patienten sollen nun schrittweise informiert werden.
1: Danke, José. Mehr Meldungen sind das im Überblick. Israel würde seine Siedlungen im besetzten Westjordanland gerne ausweiten. Deutschland und andere europäische Länder haben das scharf kritisiert und Israel dazu aufgefordert, dieses Vorhaben zu stoppen. Das Völkerrecht sei klar, israelische Siedlungen im Westjordanland seien illegal, hieß es. Russland könnte seine Desinformationskampagnen gegen Deutschland ausweiten. Das berichtet das Nachrichtenportal T-Online. Die Moskauer Firma Social Design Agency würde demnach jetzt unter anderem Aktionen unter falscher Flagge vollziehen und an einem russlandfreundlichen Wikipedia-Klon für Deutschland arbeiten. Fast zwei Drittel der Deutschen sehen China als künftig führende Weltmacht. Das zeigen die Umfragewerte des aktuellen ZDF-Politbarometers. Vor knapp 3 Jahren wurde China auch am häufigsten genannt. Allerdings lagen die USA da noch knapp dahinter. Inzwischen hat sich der Abstand zwischen den beiden Ländern deutlich vergrößert. China kommt auf 62%, die USA nur noch auf 22. Die deutsche Wirtschaft ist trotz des Iran-Kriegs leicht gewachsen. Nach Angaben des Statistischen Bundesamtes hat das Bruttoinlandsprodukt im ersten Quartal 2026 um knapp 0,3% zugelegt. Nach dem leichten Wachstum zum Jahresende sei die deutsche Wirtschaft auch positiv in das aktuelle Jahr gestartet, hieß es. Haupttreiber waren demnach vor allem gestiegene Exporte. Für das laufende Quartal rechnen Bundesbank und Wirtschaftsministerium wegen der hohen Energiepreise und der generellen Unsicherheit aber wieder mit einem Dämpfer. Und das waren die Nachrichten mit Sarah Heinz.
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4: Das ist das große Comeback des Jahres. Die Sonne ist wieder am Start. War ja heute schon richtig schön. In der Nacht geht es nochmal runter auf 15 bis 11 Grad. Aber dann machen wir auch einen ganz, ganz großen Sprung nach oben. 26 bis 30 Grad bekommen wir an diesem Wochenende. Und zwar an allen Tagen. Kein Regen in Sicht. Hier und da ein paar Wölkchen. Aber wie sagt man so schön? Die tun nichts. Die wollen nur spielen.
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4: Hier braucht ihr mindestens 16 Minuten länger. A1 Köln Richtung Euskirchen zwischen Hürth und dem Kreuz Bliesheim 7 Kilometer, 17 Minuten plus. Nochmal A1 jetzt Euskirchen Richtung Blankenheim zwischen Nettersheim und Ausbauende A1 2 Kilometer, 28 Minuten. A2 Dortmund Richtung Oberhausen zwischen dem Kamener Kreuz und Hamm-Üntrop 9 Kilometer, 27 Minuten plus. Die A3 Köln Richtung Oberhausen zwischen Köln-Mühlheim und Solingen 5 Kilometer und 19 Minuten plus. Nochmal A3 jetzt Köln Richtung Frankfurt zwischen Lohmer und Siebengebirge 5 Kilometer, 16 Minuten. Die A44 Dortmund Richtung Kassel zwischen dem Kreuz Dortmund-Unna und dem Kreuz Werl 6 Kilometer, auch 16 Minuten obendrauf. Und zum Schluss die A61 Mönchengladbach Richtung Koblenz zwischen Rheinbach und dem Dreieck Sinzig 10 Kilometer. Und hier braucht ihr 23 Minuten länger. Kommt sicher an.
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4: Freunde, kommt ein Song über uns alle. Ich hab's geahnt. Danke an die Musikredaktion an dieser Stelle. Ich bin Vera Körber, wünsche euch einen schönen Start ins Wochenende, schönen Start Richtung Pfingsten. Jetzt, wie gesagt, mit dem Song über uns alle, David Guetta und Sia mit Beautiful People.

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0: and American Girls. Ich höre meinen Cousin schon brüllen. Wer will noch ein Stück Bauch? Ach, bei uns wird überhaupt nicht gefragt. Das stimmt gar nicht. Es wird einfach draufgehauen und es wird bei uns auch einfach alles aufgegessen. Ich sag's euch, meine Familie und wir alle irgendwie, auch meine Freunde, wir sind alle dermaßen verfressen. Es bleibt nichts übrig, aber viele kennen das Phänomen Grillreste, weil wir können ja oft gar nicht so viel essen, wie gegrillt wird, sagt auch der Kollege Kevin Zimmer.
1: Es ist doch so einfach, kauf nicht so viel Fleisch. Aber auch ich tappe immer wieder in die Fleischkauffalle. Da steht man dann so an der Fleischtheke und sagt sich,
2: wir werden schon etwas finden.
1: Und wir werden viel finden. Und dann schleppst du diese Massen nach Hause und bist einen halben Tag mit Würzen beschäftigt.
2: Einmal haben wir Masala, brauchen wir. Hier haben wir Curry, hier ist Koriander, hier ist der Kukumba. Das sind die Gewürze, die wir brauchen.
3: Kukumba? Meint er vielleicht Kurkuma?
1: Ja, das ist Robert Geis, der grillt gerne und der meint Kukumba. Der meint schon Kukumba. Der steht direkt neben dem Cheyenne-Pfeffer und der Vanille. Man muss sich schon mit Gewürzen auskennen, um diese Fleischmassen lecker damit einzureiben. Wobei am Ende ist es eh egal, da kommt ja eh der helle Gewürzketchup drüber. Ja? Die Flasche, der man das Alter nur am vertrockneten Rest an der Öffnung ansieht und man damit auch Fliesen verfugen kann. Also, warum diese Mengen, die wir da kaufen zum Grillfest? Ja, im Steakhouse essen wir doch auch nur ein Stück Fleisch und nicht fünf. Du sagst halt abends dann noch, wenn so alles fertig gegrillt ist, ach, dann haben wir für morgen noch was. Aber so ein Hähnchensteak verdichtet sich über Nacht im Kühlschrank einfach zu Baustoff.
4: Ja, das sieht ja mehr als unappetitlich aus.
1: Mit dem hippen Couscous-Salat kannst du das Treppenhaus verputzen und der Blattsalat sieht einen Tag später aus wie die Frisur von Matthias Reim im Regen. Und dann sitzt du dir schweigend gegenüber, während deine Speiseröhre das Zeug probiert weich zu kneten. Und das dauert, ja? Genug Zeit, um darüber nachzudenken, ob man diese Mengen wirklich auch beim nächsten Mal kaufen will.
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0: Halb sieben ist es. 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Jetzt mit den aktuellen Blitzern. Die stehen auf der Fährstraße bei Tempo 30, auf der Becke bei 50 und auf der Lippestraße bei 70. Dann auch die A1 Münster Richtung Dortmund zwischen Kamenzentrum und dem Kreuz Dortmund-Unna. Das sind 3 Kilometer Stau. 19 Minuten dauert es da länger. Und wenn ihr noch was gesehen haben solltet, Staus im Blitzer, meldet ihr uns kostenlos unter 0800 15 15 105. Da wo es geht, gute Fahrt.
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0: Und da geht's heute wirklich um alles. Der ASV Hamm-Westfalen spielt gegen MTV Braun.

und Schweig. Und heute müssen sie gewinnen. Und normalerweise wäre ja schon um 19 Uhr Anstoß gewesen, beziehungsweise Anwurf gewesen. Das ist aber heute nicht so, denn die Schiedsrichter waren nicht pünktlich. Die kommen ein bisschen später. Deswegen ist jetzt Anwurf um 19:45. Wir sind live dabei. Gleich hier hört ihr das Spiel bei uns. Erstmal gibt's dabei Musik von Nelly Furtado. Das ist I'm Like a Bird. Schönen Freitagabend wünsche ich euch.

0: Musik von Katrina and the Waves, Walking on Sunshine, hier auf der Lippewelle um 19.39 Uhr.
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0: Und wir haben es gerade schon ein bisschen angeteased. Heute geht es wirklich um alles beim ASV Hamm-Westfalen. Der spielt nämlich heute gegen MTV Braunschweig. Und es geht um nichts weiteres als den Aufstieg in die zweite Liga. Ralf Bosse ist für uns in der Westpress Arena. Ralf, wie ist denn die Stimmung da?
2: Sehr, sehr gut, denn gerade jetzt erhebt sich das Publikum, denn wir werden in Sekunden das Hammerlied hören. Kommen Sie mal nach Hamm, live vorgetragen. Wir begleiten das von der Lippewelle, morgen Vormittag, liebe Hörer. Ganz ausführlich die Berichterstattung mit Fotos und was nicht alles. Aber es ist bisher ein sehr kurioser Abend. Der Anruf um eine Viertelstunde verspätet. Die Schiedsrichter haben da Verspätung, sind mit dem Zug angereist. Und ich sehe das von meinem geistigen Auge, das alles zusammenzug und sagen, oh, das kann nicht wahr sein mit dem Zug aus Stuttgart. Der blieb auf offener Strecke stehen und da gab es die Zusage, liebe Fahrgäste, wenn Sie möchten, können Sie sich auch so per Fuß nochmal weiter bewegen. Hier ist Finale. Dann haben die nochmal irgendwie versucht, den nächsten Zug zu nehmen und sind angekommen. Deswegen eine Viertelstunde verspätet. Die Kuriositäten gehen weiter, als wir den Aufstellungspunkt bekommen haben. Rücknummer 6, was ist denn das? Muss ein Schreibfehler sein. Da steht Markus Fuchs, der Geschäftsführer. Nein, das kann ja nicht sein. Der ist doch seit 2 Jahren raus aus dem Thema. Nein, der ist tatsächlich heute im Kader, hat sich warm gemacht, wie oft er eingesetzt wird, wie viele Minuten. Müssen wir mal schauen. Eine Reaktion darauf, dass Jan Brosch ausfällt. Und dann hat man den Markus nochmal mit reingenommen. Ich bin gespannt. Der kommt direkt vom Schreibtisch auf die Platte, wie weit das geht. Aber der Abend der Überraschung, das soll es dann auch gewesen sein. Denn vom Endergebnis bitte keine Überraschung. Verlieren verboten. Das ist die Überschrift für die Begegnung für den ASV Hamm-Westfalen gegen den MTV Braunschweig. Nach der Auftaktniederlage bei der HG St. Louis. Heute nochmal eine Niederlage. Oh, ey, da brauchst du aber einen Taschenrechner. Der muss dir noch einiges zusammenrechnen. Das ist möglicherweise noch würde mit dem Aufstieg. Aber so weit sind wir nicht. Wir spielen erstmal 60 Minuten, hoffentlich erfolgreich. Und jetzt die ganze Halle singt. Jetzt kommt der Refrain zu hören. Kommen Sie mal nach Hamm. Na gut, war der andere Song, aber das ist das, was im Moment live in der Halle gesungen wird. Und morgen ausführlich bei uns bei der Lippewelle.
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0: Ein Lied singen hoffentlich dann auch heute die Handballer vom ASV Hamm-Westfalen, wenn sie denn in die zweite Liga aufsteigen sollten.
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0: Ralf Bosse ist für uns im Stadion. Wie sieht's denn aus? Gleich ist ja Anwurf.
2: Unsere Jungs kommen gerade auf die Platte und da ist natürlich richtig was los in der Westfriss Arena. Die Halle ist nicht ausverkauft. Ja klar, draußen sind 23 Grad, in der Halle wahrscheinlich irgendwas um 40. Also hier Sport zu treiben, also mit unseren Jungs etliche Schweißperlen auf die Stirn treiben. Hoffentlich nicht der Gegner MTV Braunschweig. Das war Westfalen heute wieder komplett in Rot. Die Gäste haben sich für eine schwarze Kleidung entschieden. Vielleicht schon die Trauerkleidung, weil sie wissen, dass sie mit der Niederlage nach Hause fahren. Die sind übrigens pünktlich angekommen mit ihrem Bus über die A2. Recht früh da gewesen, die haben das schon gewusst. Das ist ja heute in Deutschland der schlimmste Autoverkehrtag überhaupt. Daniel Cäsar, überall Staus am Tag vor dem Pfingstwochenende, egal wo du herfährst. Die Autobahnen sind dicht. Das ist hoffentlich ein gutes Thema für den ASV, der heute auch sagt, egal wo ihr herlauft, lieber MTV Braunschweiger, bei uns in der Defensive ist alles dicht. Da kommst du gar nicht durch. Da kannst du besser rechts ranfahren, auf die Bank gehen und dann vielleicht schon nach 30, 40 Minuten sagen, komm, das war heute nichts. Wir kommen damit nicht klar. Es wird auf jeden Fall eine ganz heiße Begegnung werden, denn für Braunschweig ist es heute in der Aufstiegsrunde die allererste Begegnung. Die wissen also noch gar nicht, wo sie stehen. Die wissen, dass sie einmal verloren haben, obwohl sie bei der HG St. Louis zwischendurch 17-12 geführt haben und anderthalb Minuten vor dem Ende in Überzahl auch noch ein Tor Vorsprung hatten und das dann noch verloren. Also die Braunschweiger werden sich da sicherlich so, ganz aber hoch rechnen, dass sie sagen, ey, die hauen mit den zweiten Niederlage rein und dann sind die raus aus dem Aufstiegsrennen. Das müssen unsere Jungs auf jeden Fall vermeiden. Jamal Nanji sagte im Training, wir haben eine ganze Menge probiert, denn die Braunschweiger, das werden wir gleich auch sehen, die spielen 60 Minuten lang immer mit einem Feldspieler mehr. Das ist nicht unfair, weil sie ihren Torhüter ständig rausnehmen und einen zusätzlichen Feldspieler bringen. Das ist sehr, sehr einfallsreich, was sie spielen, aber auch Risiko. Wenn unsere Jungs mal den Ball abfangen, ist die Kiste leer. Dann müssen wir sehen, dass wir aus 40 Metern da mal reinwerfen. Sehr interessant aus taktischen Gründen, wie eben dieses System der Braunschweiger, die auch dann noch eine 3-2-1-Deckung spielen, sehr aggressiv, gegen unsere Jungs dann klarkommen. Auftakt ist wichtig, das auf jeden Fall. Beide Mannschaften begrüßen sich jetzt gerade und auch mit den beiden Schiedsrichtern Thomas Hörath und Timo Hofmann, die also aus Stuttgart angereist sind. Sehr erfahrene Jungs, die beiden haben viel Bundesliga schon gepfiffen. Sehr gute Entscheidung vom Verband in dieser Aufstiegsrunde. Gute, zumindest klassenmäßig höher klassige Schiedsrichtergespanne zu nehmen und nicht irgendwelche aus dem Nachwuchsbereich, die dann mit so einem Spiel vielleicht überfordert sind. Gleich geht es los, ASV Hamm-Westfalen gegen den MTV Braunschweig.

0: Ein paar wenige Minuten ist es her, dass der Anwurf war beim ASV Hamm-Westfalen gegen MTV Braunschweig. Heute geht's um den Aufstieg. Hier ist die Lippewelle. Und wir schalten direkt live zu Ralf Posse in die Westpress Arena. Und hör mal, wie es da gerade so ist. Ist laut auf jeden Fall bei euch.
1: Weil der Eisvogel an der 7-Meter-Linie steht. Fabio Husmann, noch die Führung. 1:0 für den ASV in der vierten Minute. Ah ja, hat lange gedauert, bis wir die ersten Tore und Jubelszenen hier erleben dürfen. Das liegt an den Torhütern. Ivan Budalic beginnt beim ASV, hat schon zweimal überragend reagiert, darunter einen 7-Meter gehalten. Da hätte Melf Hagen die Gäste in Führung bringen können. Aber auch sein Gegenüber Timon Serbest hat da schon mal einen Wurf von der Rückraum-linken Position abwehren können. Es ist wirklich optisch sehr ungewöhnlich. Du hast das Spiel mit dem Anwurf eröffnet und da suchst du den Torwart bei den Gästen. Nö, der ist nicht da. Sie spielen es ja eben nur mit 7 Mann, haben gerade das 1-1 gemacht und die schnelle Mitte, die wir gerade gesehen haben von Alexander Kossmann, der hat sofort von der Mittellinie rüber geguckt. Ist der Kipper wieder drin im Tor? Ist es leer? Können wir schon werfen? Also das wird heute das ganz entscheidende Thema sein. Wie kommt der ASV mit diesem leeren Tor, mit diesem Angebot des MTV Braunschweig klar, dass du genau weißt, haben die Gäste den Ball, ist der Torwart nicht da. Empty Net Goal, wie das so schön heißt. Da kannst du was draus machen. Aber es heißt eben auch, da ist ein Spieler mehr auf dem Parkett. Und irgendeiner wird dann vermutlich immer freistehen. Das heißt für die Defensive vom ASV, aufmerksam sein, Räume verdichten, seitlich verschieben, hellwach sein, das ist wichtig. Die Hammer kommen jetzt mal über die Rückraummitte. Ja, da geht es aber weiter, das war kein Foulspiel an Benedikt Kühn. Jetzt vom Kreis, jawohl! Alexander Kossmann zum 2:1. Also man geht hier gut rein in diese Begegnung. Die Chancen, die man hatte, von 3:2 verwandelt. Damit kann man gut leben. Das ist wichtig, dass du von Anfang an reinkommst, dass du ein gutes Gefühl bekommst, dass du merkst, es läuft, Publikum ist bei uns, wir kriegen die Unterstützung. Das wird ein guter Abend. 30 Fans sind mitgereist aus Braunschweig, die vielleicht unglücklich auch in roten Trikots auflaufen und ihre Mannschaft zu unterstützen. Also man wird sie optisch nicht unterscheiden, aber akustisch. Nochmal Hagen und der vom Kreis her Antolde Budalic scheitert. Dafür allerdings einen 7 Meter bekommt. Dort macht nichts. Budalic hat schon mal eingehalten. Von daher sollte er auch jetzt wieder vielleicht das bessere Ende für sich haben. Eben hat Melf Hagen ja verworfen und scheiterte am Torhüter. Das ist ihm wohl auch eine Idee zu viel, weil Philipp Moritz Krause jetzt an diese 7-Meter-Linie geht. Ivo, komm, pack ihn dir. Ah, den hat er hart unter die Latte geworfen. Zum aktuellen Spielstand von 2:2. Wir sind in der 6. Minute. Das Spiel ist noch nicht so torreich. Spricht aber auch dafür, dass er sich in gewisser Weise erstmal entwickeln muss, um daraus dann nach und nach eine Dominanz herzustellen. Und wir wissen es auch zum letzten Spiel aus Saarlouis. Bloß nicht zum Hof führen, wo der ASV vielleicht gesagt hat, ach ja, schönen Dank. Das Ding ist ja in der Tasche. Ja, von wegen. Da haben die Saarlouis Leute diese Tasche nochmal aufgefriemelt. Von links außen. Jawohl! Erst verzögert der Abschluss von Ole Machner. Dann geht er rein zur 3:2-Führung für den ASV Hamm-Westfalen gegen MT Braunschweig. Das ist wichtig. Immer schön vorlegen, lass die anderen nachkommen. Und wenn sie einmal verwerfen und zweimal verwerfen, dann kriegen sie da auch sicherlich die Zitterhand. Von daher macht das hier von unseren Jungs einen guten Eindruck. Die Offensive von Braunschweig mit einem Mann mehr auf der Platte sieht so aus, dass sie außen besetzt sind, dass sie einen am Kreis haben. Aber im Rückraum, da sind ja sofort 4. Und da wird es dann auch mal ein bisschen eng.
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1: Ich bin Tanja Wagner. In Apotheken gibt's schon jetzt nicht nur Medikamente. Künftig sollen sie Patienten aber noch weitere Leistungen anbieten können. Von Impfungen über Vorsorge bis zu mehr Medikamenten, auch ohne bisher nötiges Rezept. Das hat der Bundestag beschlossen.
2: Es sollen sämtliche Schutzimpfungen angeboten werden können, wie gegen Grippe, Tetanus oder gegen Zecken. Auch Blutabnehmen soll bei über 18-Jährigen bald in der Apotheke möglich sein, aber nur nach einer medizinischen Schulung des Personals. In Ausnahmefällen sollen auch verschreibungspflichtige Medikamente ohne Rezept abgegeben werden. Die Kassenärztliche Bundesvereinigung hatte schon vorab gewarnt. Die Diagnose von Krankheiten, die Anwendung von Medikamenten und die Therapie seien Aufgabe der Ärzte. Dem stehen aber immer weniger Hausärzte im ländlichen Raum sowie volle Arztpraxen gegenüber. Tine Klimach, Berlin.
1: US-Außenminister Rubio hat beim NATO-Außenministertreffen in Schweden für einen Plan B zur Öffnung der Straße von Hormuz geworben. Alle würden ein Abkommen mit dem Iran begrüßen, das die Öffnung der für den globalen Öl- und Gasmarkt zentralen Meerenge beinhalte, sagte Rubio in Helsingborg. Falls sich der Iran aber weigere, die Meerenge zu öffnen und beschließe, sie zu kontrollieren und Mautgebühren für die Durchfahrt zu erheben, brauche man einen Plan B. Rubio hob hervor, dass die USA dabei nicht auf die Hilfe von Verbündeten angewiesen seien. Hunde und Katzen in der EU müssen künftig durch Mikrochips identifizierbar sein. Die EU-Staaten haben dieser neuen Regel endgültig zugestimmt. Bis die Chips Pflicht sind, gelten aber Übergangsfristen.
3: Begründet wird die Registrierungspflicht mit dem Kampf gegen illegalen Tierhandel. Für Hunde sieht die EU-Regelung eine Übergangsfrist von 10 Jahren vor, für Katzen sind es 15 Jahre. Bauernhofkatzen sind übrigens von der Chippflicht ausgenommen. Nun müssen nationale Datenbanken geschaffen werden, die natürlich auch EU-weit geteilt werden können. Wie das alles genau geregelt wird, ist noch unklar. Dieter Ebeling, Brüssel.
1: Lukas Podolski beendet seine Karriere als Profifußballer. Der Weltmeister von 2014, der seit 2021 in Polen spielt, hört in diesem Sommer auf. Ein Kapitel endet, eine neue Ära beginnt, teilte Podolski auf Instagram mit. Und das waren die Nachrichten mit Tanja Wagner.
4: Jetzt das Wetter für Hamm. Und das ist jetzt am Abend immer noch richtig schön. Die Sonne gibt echt alles. Immer noch fast sommerlich warm. 26 Grad, zum Beispiel bei euch in Bockum. Ja, und das Wochenende bleibt schön und warm bei bis zu 28 Grad morgen. Dann am Sonntag noch mal 26 Grad. Ich würde sagen, das ist ein perfektes Wetter für Sonnenbrille raus und Grill anmachen. Schauen wir mal auf die Straßen. Jetzt nur bei uns hier aktuellen Blitzer. Die stehen auf der Fährstraße bei Tempo 30, auf der Birke bei Tempo 50 und auf der Lippestraße bei Tempo 70. Dann auch die A1 Münster Richtung Dortmund. Zwischen Kamenzentrum und dem Kreuz Dortmund-Unna, das sind gerade 3 Kilometer Stau. Mindestens 18 Minuten dauert es da länger. Und auf der A2 Dortmund Richtung Hannover. Zwischen dem Kamener Kreuz und Herzebrock-Klarholz, da sind 13 Kilometer Stau. Da müsst ihr gut 40 Minuten mehr einplanen. Und wenn ihr sonst noch was gesehen haben solltet, Staus und Blitzer, meldet ihr uns auch jederzeit kostenlos unter 0815 15 105. Da was geht, gute Fahrt.
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4: Geht es heute um vieles, und zwar beim ASV Hamm-Westfalen. Die spielen heute nämlich gegen den MTV Braunschweig. Aktueller Spielstand 4:5, Braunschweig führt, aber es ist auch noch nicht lange gespielt, denn eigentlich sollte Anwurf um 7:30 sein, nur dummerweise waren die Schiedsrichter zu spät, deswegen haben sie erst gut 20 Minuten später angeschworfen, 10:08 war es dann soweit. Wir sind live heute bei der Lippewelle im Stadion. Unser Lippewelle-Reporter Ralf Bosse ist da und hält uns alle auf dem Laufenden. Und da schalten wir auch gleich wieder hin nach Musik von Kamrat. Das ist Hug Yourself. Ich bin Robin Linnemann. Schönen Freitagabend wünsche ich euch.

0: gleich 7:07. 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
0: Wir sind live in der Westpress-Arena. Da ist gerade Reporter Ralf Bosse. Wie steht's denn?
2: Aktuell 6:7. Der ASV Hamm-Westfalen liegt immer noch, muss man sagen, zurück. Es gab nur eine einzige Führung beim 3:2. Danach ist man immer wenigstens ein Tor zurückgelegen. Gautsch versucht mal, sich durchzusetzen. Das gelingt ihm. Also nachdem wir jetzt in der 16. Minute sind, steht es 7:7. Und da können wir jetzt noch ein bisschen, ja, nachdem die erste Hälfte der ersten Hälfte gespielt worden ist, mal zusammenfassen. Was sehen wir denn vom MTV Braunschweig, der Tabellenzweiter der dritten Liga Nordost geworden ist? Ja, ist für uns schwer einzuschätzen. Haben wir nie drauf geachtet, wer ist da gut in der Gruppe. Jetzt wissen wir, die Braunschweiger ganz oben sind, die beide Zweiter geworden sind und an dieser Aufstiegsrunde zur zweiten Bundesliga teilnehmen können. Haben die schon mal eine Erfolge gehabt? Nee, in der Vereinshistorie ist da nichts, obwohl sie mal in der Oberliga von zig von Jahren nach 60 Minuten Handball anerkannt ist. Wir hatten von 9:9. Ja, nach 60 Minuten Handball. Also auch das sicherlich kurios, aber ansonsten sind sie noch nicht in Erscheinung getreten. Das wollen sie in der kommenden Saison, wenn sie Zweitligist sind. Es gibt Freiwurf für die Gäste und das haben die ASV-Fans gar nicht gerne, weil sie meinen, dass Torhüter Budalic diesen abgewehrten Ball im Nachsetzen noch im Kreis übernommen hat. Aber das haben die Unterdeutschen anders bewertet. Deswegen MTV im Ballbesitz, der das sehr ordentlich spielt. Ich habe da noch keine Schwächen gesehen, auch in der Defensive nicht. Und dieses von mir ein paar Mal angesprochene Tor ist immer leer, wie jetzt auch. Das hat der ASV noch gar nicht ausnutzen können. Einmal Versuch mit einer schnellen Mitte von Kossmann. Da ging der Wurf links am Tor vorbei. Und das ist ganz einfach. In Hektik, Dramatik und mentaler Belastung, allein von der Mittellinie das Bällchen ins leere Tor zu werfen. Also keine Vorwürfe. Das ist schon insgesamt schwer. Es muss nochmal gewischt werden. Und zwar auf Wunsch der Gäste, weil Lukas Friedhoff irgendwas gesehen hat, da klebt was. Und bevor wir uns da irgendwie hinlegen, dann lieber noch wischen. Also während hier der Hallenboden sauber gemacht wird, wird aber von Handballspielen nicht die Rede sein. Nach nicht ganz 16 Minuten steht es zwischen dem ASV Hamm-Westfalen und MTV Braunschweig 7:7.

0: Viertel nach acht, ihr hört die Lippewelle hier am Freitagabend. Es geht im Handball heute um einiges und zwar für den ASV Hamm-Westfalen. Wenn sie das Spiel gegen MTV Braunschweig heute gewinnen, dann spielen die ab nächster Saison in der zweiten Liga. Ralf Bosse ist für uns in der Westpress Arena. Ralf, die Stimmung ist wahrscheinlich auch ein bisschen angespannt, könnt ihr mir vorstellen.
1: Tatsächlich, gerade in diesem Moment, außer von den Gästen genommen. Und du merkst, es ist ziemlich ruhig hier, weil die letzten Minuten sehr interessant gewesen sind. Wobei man vielleicht beim Sprechen darauf hinweisen würde, bei diesen Worten gibt es diese Anführungsstriche. Sehr interessant. Denn die letzten drei Angriffsversuche der Gäste haben sie alle nicht unterbringen können. Das ist ja schon mal gut. Das heißt, unsere Jungs hatten ja auch drei Angriffe. Das haben sie aber auch nicht unterbringen können. Das heißt, nachdem wir jetzt hier 22 Minuten gespielt haben, steht es 10-9 für den ASV. Von Eilen auf 12-9 wäre möglich gewesen. Einmal, da haben sie Schiede der Zeitspiel angezeigt, da musste Gautsch den Buch nehmen, der ging übers Tor. Und einmal, meine ich ein bisschen zu schnell, abgeschlossen von Lukas Viernhaber, ging links am Tor vorbei. Also da hätten wir jetzt durchaus mal mit drei Toren davonziehen können. Ist keine Vorentscheidung, aber wäre natürlich mal Luft erfreulich, auch das wiederum ein bisschen mit Augenzwinkern zu sehen, dass die Gäste eben zuletzt nicht mehr getroffen haben. Und die Reaktion vom Trainer, von Volker Mudrow, sofort da, Auszeit genommen, wir müssen was besprechen. Der Volker Mudrow ist beim MTV Braunschweig seit 2013. Seit 2013 im Amt. Bisher soll am Saisonende Schluss sein. Da sind die Braunschweiger noch nicht so weit, um wirklich zu sagen, wir wechseln den Trainer. Der ist also ja, ein Löwe durch und durch. Das soll am Ende natürlich der Aufstieg in die zweite Bundesliga sein. Nach der heutigen Begegnung können wir eine ganze Menge mehr sagen. Die Partie läuft wieder, Braunschweig kommt mit einem Flachpass ins leere Tor. Jungs, ins leere Tor, wirf ihn! Jawohl! Kaspar Böttcher, das ist die Situation. Darum geht es. Die Gäste spielen Flachpass, der kommt beim Mitspieler nicht an. Unsere Jungs packen dazwischen durch Kostmann. Der weiß, ich kann nicht selber werfen, das ist zu weit. Aber gelaufen über rechts, Kaspar Böttcher geht mit. Und, ja, dann muss man ihm das was zurufen, weil er sich aufs Spiel konzentriert und die Ballverarbeitung konzentriert. Ey, Tor ist leer, mach ihn! Und dann hat er von der Mittellinie ins leere Tor geworfen. Das hört sich alles so leicht an, mal eben aus dieser Stresssituation ins leere Tor zu werfen. Vergiss es mal, das ist nicht so. Jetzt meint man hier gerade auch nochmal einen Wechselfehler gesehen zu haben bei den Gästen, die auf einmal den Kipper wieder reinbringen. Also die Schiedsrichter müssen hellwach sein, haben jetzt gerade hier auf Zeitspiel entschieden und es muss gewischt werden. 23 Minuten gespielt, der ASV erstmals in Führung mit 2 Toren Vorsprung. Das ist nichts, aber schon eine ganze Menge. Aktuell also 11-9.

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1: Und so langsam geht's in die Endphase der ersten Halbzeit beim ASV Hamm-Westfalen gegen MTV Braunschweig. Ralf Bosse ist in der Halle für uns. Ralf, so langsam müssen sie recht heranhalten wahrscheinlich, um noch mit einem guten Ergebnis in die Halbzeit zu gehen.
2: Da sind wir im Moment 90 Sekunden vor dem Ende des ersten Durchgangs, 15:14. Und was war das für ein kurioses Tor? Der kommt von der Bank, der Bubble Kraft schickt, läuft in einem Sprint.

defensiv im Innenblock am Kreis. Respekt. Bin sehr gespannt, wie lange er durchhält und wie es ihm morgen geht. Versuch von Gautsch, holt sich den Ball nochmal und scheitert zweimal am Torhüter. Ja, der ist auch kein schlechter, der Timon Sebest. Das muss man schon sagen. Und jetzt ist alles andersrum. Statt selber in Führung zu gehen, haben die Gäste jetzt die Möglichkeit, Sekunden vor der Pausensirene selbst in Führung zu gehen. Ja, das wäre natürlich gar nicht gut. Also müssen wir schauen, dass wir diesen Angriff da nochmal irgendwie entschärfen. Wir haben noch 12 Sekunden. Die werden es natürlich runterspielen. Es geht nochmal zu Krause ins Zentrum. Wieder Rückraum links und abgewehrt. Sehr gut, Ivan Budalic. Das reicht vielleicht nochmal für einen Wurf. Rechts, Spitzenwinkel von der Rechtsaußenposition. Kommt der Wurf von Ole Magner. Und der Schlussmann ist tatsächlich am linken Pfosten passend zurück. Timon Serbest. Somit geht es also mit einem 15:15 in die Pause. Ja, das ist, es ist offensiv kein Feuerwerk vom ASV. Ich finde, Lukas Fehlmacher hat die Bälle zu früh genommen. Er hat da einiges verworfen. Es ist schwer, durch den Block zu kommen. Defensiv, hatte ich gerade gesagt, Rückraum links von den Gästen. Den müssen wir plattlegen, sonst werden wir immer Schwierigkeiten kriegen. Budalic hat toll gehalten, das müssen wir auch sagen. Aber wir brauchen Lösungen. Wir brauchen Lösungen und wir brauchen am Ende einen Sieg. Das müssen wir auch ganz deutlich sagen. Der deutet sich im Moment noch nicht an. Wir haben einen Pausenstand, der völlig offen ist. Zweite Halbzeit wird vielleicht Tendenzen gehen. Es hat im ersten Durchgang sich niemand absetzen können. Die maximale Führung waren 2 Tore. Sowohl für den MTV Braunschweig als auch mal für den ASV Westfalen. Partie auf Augenhöhe, sagt man ganz gerne. Spiegelt sich im Pausenergebnis. ASV gegen MTV 15:15.

Neue Musik von Marquez auf der Lippewelle Dallo Mismo. Kurz nach 8:30 haben wir es. Schauen wir mal auf die aktuellen Blitzer. Die stehen auf der Fährstraße bei Tempo 30, auf der Becke bei 50 und auf der Lippestraße bei Tempo 70. Dann die A1 Münster Richtung Dortmund. Zwischen Kamen Zentrum und dem Kreuz Dortmund-Unna, da sind 3 Kilometer Stau, 18 Minuten Zeitverlust. Und auf der A2 Dortmund Richtung Hannover, zwischen dem Kamener Kreuz und Herzebrock Klarholz sind es 13 Kilometer Stau. Da dauert es mindestens 39 Minuten länger, sagt der ADAC. Wenn ihr noch was gesehen haben solltet, Staus

0: Blitzer. Die meldet ihr uns kostenlos unter 0800 15 1505.
1: Davos
0: geht, gute Fahrt.
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0: Und da spielt heute der ASV Hamm-Westfalen Handball gegen den MTV Braunschweig. Und das ist für den ASV ein super wichtiges Spiel, denn es geht heute um den Aufstieg in die zweite Handballliga. 15:15 ist der Stand jetzt zur Halbzeit. Da muss auf jeden Fall in der zweiten Hälfte ein bisschen mehr passieren, wenn sie heute gewinnen wollen. Gleich schalten wir nochmal live in die Westpress Arena zu unserem Reporter Ralf Bosse. Vorher gibt's aber Musik von Lady Gaga und Doechii. Und das hier ist Beyoncé mit If I Were a Boy. Schönen Freitagabend wünsche ich euch. Ich bin Robin Lindemann.

0: Uhr 42 haben wir es.
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0: Ja, der ASV Hamm-Westfalen spielt gegen MTV Braunschweig. Zur Halbzeit stand es da aktuell 15:15. Jetzt geht's weiter mit der zweiten Halbzeit. Und Reporter Ralf Bosse.
2: Der Auftakt in den zweiten Durchgang ist sehr, sehr schön. Karl Gabrielsson macht das 16:15. Er war so gegen Ende der ersten Halbzeit mal auf rechts außen immer mehr zum Einsatz gekommen. Hat das richtig, richtig gut gemacht. Das ist jetzt bereits schon sein drittes Tor. Ich glaube, der Junge, den habe ich ja auch während der Saison gerade in den Mannschaftsspielen gesehen, über rechts außen, der kann die Lösung sein, dass der da die Defensive vom MTV Braunschweig durchlöchert. Führung ist also da. Publikum ist auch wieder da. Die sind bei diesen Temperaturen alle draußen gewesen in der Pause und kommen jetzt so langsam wieder auf ihre Plätze zurück. Und wollen natürlich sehen, wie der ASV defensiv agiert. Jawohl, Budalic hat diesen vermeintlichen Trickwurf. So, Gautsch, jetzt Tempo hochhalten. Gucke nach innen spielen. Grafzig von hinten angegangen. Boom, Pass rechts außen, Gabrielsson. Jawohl! Ja, guck mal an. Und Rucki Zucki. 2-Tore-Führung. 17:15. Gerne so weitermachen. Ivan Budalic gefällt mir gut in der Kiste. Kann nicht alles halten. Aber zur Pause nur 15 Gegentore. Ist echt eine gute Bilanz. Dann Ball gewinnen. Umschalten, wie wir es gerade gesehen haben. Geschwindigkeit. Gucken, was man daraus macht. Krapczyk, der jetzt von Anfang an auf der Platte steht, im Rückraum Mittelbereich. Der hätte fast den Ball verloren, weil er von hinten nochmal attackiert worden ist. Da muss man aufpassen. Augen überall. Wenn es auch biologisch nicht möglich ist. Aber gerne mal in den Rückspiel gucken, dass da was von hinten kommen könnte. Wir haben jetzt ein bisschen Aufregung, weil dort Firnhammer gegen seinen Gegenspieler noch mal ein bisschen aktiv wird. Gegen so einen Kraftwürfel bei den Gästen, die da sofort körperlich geantwortet haben. Es gibt die Zeitstrafe. Das kann er nun gar nicht verstehen, aber das sollte er mal akzeptieren, der Khaled Gemiri. Denn da hat er nach der Spielunterbrechung trotzdem nochmal eben beim Gegner angetickt und angepackt. Und das ist nicht gut. Er kommt auf die Bank und kriegt sofort Gemecker vor den Offiziellen, dass das so nicht geht. Gemeint eben der Trainer, Volker Mudro, der eben eine gelbe Karte gesehen hat, weil er vielleicht auch irgendwas gemeckert hatte. Das ist alles für den ASV Hamm nicht nachteilig. Lass die Gäste meckern, lassen sie unruhig werden. Immer ein Zeichen, dass was bei denen offensichtlich nicht so funktioniert, wie gedacht. ASV muss dranbleiben, führt 17:15. Wir dürfen aber nicht vergessen, dass Lukas Fehren aber auch mit Verspätung die Zeitstrafe bekommen hat. Somit haben wir Gleichstand oder hätten, denn Torhüter ist bei den Gästen wieder draußen und so sind die wieder. Eine Mann mehr, oh, da kommt sie durch die Mitte durch. Das war zu leicht, weil Frage deutet dann Abspiel an, tippt auf den Boden und kommt dann zum Abschluss. 17:16, nachgespielt, 33 Minuten.

0: Him mit Join Me hier auf der Lippewelle um 11 vor 9. Es geht heute Abend beim ASV Hamm-Westfalen um so einiges. Das Spiel müssen sie nämlich heute gewinnen, damit da langsam der Aufstieg Richtung zweite Liga klappen kann. Ralf Bosse ist vor uns in der Westpress Arena. Ralf, wie läuft's denn?
1: 19:18 führt der ASV, der in wenigen Sekunden wieder komplett ist. Da versucht der Fehlname. Er wirft mir zu früh. Er wirft mir unvorbereitet zu früh. Er hat zu wenig getroffen, aber dafür zu viel verworfen. Halt dich zurück, Lukas. Mach's bitte nur, wenn klar ist. Im ASV, ja, schusselig und dusselig. Denn da geht zum einen Jakobs auf die Platte und zum anderen Benedikt Kühn. Und Kühn merkt nach wenigen Metern, Moment, ich glaube, ich bin zu viel. Und ich habe zufällig am Trainer Jamanacci geguckt und der mit dem Zeichen ganz unübersichtlich, ganz versteckt, komm mal schnell wieder zurück, das merken die gar nicht. Doch, haben sie gemerkt und deswegen eine Zeitstrafe. 20:18 jetzt für den ASV. Der darf natürlich seine Führungen nicht so leicht wegschenken durch solche Wechselfehler. Das darf nicht sein. 20:19, die Antwort ist da. Im Moment habe ich den Eindruck, dass der MTV Braunschweig mit seiner fast ein Fehlpass von Gauch ist nochmal gut gegangen. Kraftschick hat sich beim Hinwerfen den Ball noch holen können. Jetzt wird erstmal Spiel unterbrochen, Ball gewischt wird. Also der MTV Braunschweig, der ja immer wieder überlegt hat, Torhüter rausnehmen, zusätzlichen Feldspieler, der hat das zuletzt nicht mehr so gemacht, weil er vielleicht auch gemerkt hat, ist zwar schön, einen Mann mehr zu haben, aber im Rückraum mit dann vier Leuten, da stehen wir uns auch selber im Wege rum, nehmen uns die Räume, nehmen uns Ideen. Ja, vielleicht hat Volker Mudro gemerkt, das ist vielleicht nicht so ganz die Idee, die wir haben. Dafür macht er was anderes. Die Defensive geht jetzt vorgezogen raus. Im Moment haben wir eine 5-1-Deckung, die weit nach vorne gezogen durch Timiano Sotto dafür sorgen soll, dass der Aufbau der Hammer so ein bisschen in die Hose geht. Kravcik versucht es am Kreis, ist aber gehalten worden, gibt es den Freiburg. Um das vielleicht mal einzuordnen, Janos Otto, 132 Tore hat er geworfen in dieser dritten Liga Nordost. Also einer, der durchaus weiß, wie das geht, der das aber heute Abend noch nicht so unter Beweis stellen konnte. Partie läuft wieder, Linksaußenposition, abgewehrt. Ah, dieser Wurf aus Spitzenwinkel, Ole Machner, hat nicht funktioniert. Wir sind in der 38. Minute. Der ASV Hamm-Westfalen führt 20:19 gegen MTV Braunschweig.

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1: Ich bin Tanja Wagner. Außenminister Wadefuhl ist optimistisch, was eine gemeinsame Zukunft der NATO mit den USA angeht, trotz der Kritik von US-Präsident Trump. US-Außenminister Rubio habe sehr das Gemeinsame der NATO betont, sagte Wadefuhl nach einem Treffen der NATO-Außenminister in der schwedischen Hafenstadt Helsingborg. Bei dem Gipfel der NATO-Staats- und Regierungschefs in der Türkei in 6 Wochen ginge es darum, ein Zeichen der Geschlossenheit abzugeben, sagte Wadefuhl. Es sei auch klar geworden, dass gemeinsam jetzt konstruktiv daran zu arbeiten sei, die Aufgaben der Zukunft zu lösen. In Apotheken gibt es schon jetzt nicht nur Medikamente. Künftig sollen sie Patienten noch weitere Dienstleistungen anbieten können. Von Impfungen über Vorsorge bis zu mehr Medikamente auch ohne bisher nötiges Rezept. Das hat der Bundestag beschlossen.
2: Es sollen sämtliche Schutzimpfungen angeboten werden können, wie gegen Grippe, Tetanus oder gegen Zecken. Auch Blutabnehmen soll bei über 18-Jährigen bald in der Apotheke möglich sein, aber nur nach einer medizinischen Schulung des Personals. In Ausnahmefällen sollen auch verschreibungspflichtige Medikamente ohne Rezept abgegeben werden. Die Kassenärztliche Bundesvereinigung hatte schon vorab gewarnt. Die Diagnose von Krankheiten, die Anwendung von Medikamenten und die Therapie seien Aufgabe der Ärzte. Dem stehen aber immer weniger Hausärzte im ländlichen Raum sowie volle Arztpraxen gegenüber. Tine Klimach, Berlin.
1: Bei einem Cyberangriff auf einen externen Dienstleister von Krankenhäusern in Deutschland sind zehntausende Patientendaten gestohlen worden. Betroffen waren Kliniken in Baden-Württemberg, Nordrhein-Westfalen, Rheinland-Pfalz und dem Saarland.
3: Das gehackte Unternehmen ist für Abrechnungen zuständig, aber nur von Privatpatienten und Selbstzahlern. Es wird vermutet, dass die Hacker das Abrechnungssystem verschlüsseln wollten. Mit solchen Angriffen wird Lösegeld erpresst. Das klappte aber nicht. Die Attacke wurde vorher abgewehrt. Der Zugriff auf die Daten von unterm Strich zehntausenden Patienten konnte aber nicht verhindert werden. Jan-Henner Reitze, Nachrichtenredaktion.
1: Lukas Podolski beendet seine Karriere als Profifußballer. Der Weltmeister von 2014, der seit 2021 in Polen spielt, hört in diesem Sommer auf. Ein Kapitel endet, eine neue Ära beginnt, teilte Podolski auf Instagram mit. Und das waren die Nachrichten mit Tanja Wagner.
4: Jetzt die aktuellen, Moment, das ist das aktuelle Wetter für Hamm. Und das ist jetzt am Abend immer noch richtig schön. Die Sonne geht jetzt so langsam in den Feierabend, aber es ist immer noch sommerlich warm bei immer noch 24 Grad in Bramhaus-Wennemar. Das Wochenende bleibt dann warm bei bis zu 28 Grad. Ich glaube, das können wir uns gar nicht besser vorstellen. Schauen wir auf die aktuellen Blitzer. Die stehen auf der Fährstraße bei Tempo 30, auf der Becke bei 50 und auf der Lippestraße bei Tempo 70. Sonst werden uns aktuell keine Staus oder Störungen gemeldet. Da wo es geht, gute Fahrt.
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4: Ja, kommen Sie mal nach Hamm. Mit dem Lied ging es gerade ein paar Minuten später als geplant los. In der Westpress Arena beim ASV Hamm-Westfalen gegen MTV Braunschweig. Denn die Schiedsrichter sind zwar nach Hamm gekommen, aber nicht pünktlich. Anwurf war dann erst 20 Minuten später. Im Moment läuft die zweite Halbzeit. Die Jungs vom ASV sollten heute gewinnen, wenn sie einen großen Schritt Richtung zweite Liga machen wollen. Sonst wird das echt eine knappe Kiste. Unser Reporter Ralf Bosse ist live für uns in der Halle. Ralf, gibt der ASV den letzten so langsam mal Gas?
5: Vom Ergebnis her 24 zu 23. Er hat aber in den letzten Minuten 3 Tore Vorsprung gehabt. Immer wieder, die Gäste konnten drankommen, aber immer nachgelegt auf +3. Das hat man zuletzt ein bisschen abgegeben. Jetzt haben wir über rechts außen das nächste Tor. Karl Gabrielsson, 25-23, konstante Führung für den ASV. Sieht im Moment gut aus, 14 Minuten noch zu spielen.
4: Dann können wir doch gleich nochmal ran, wie es weitergeht. Jetzt erstmal Musik von King Gaunt. Das ist Jubel. Ich bin Robin Linnemann. Schönen Freitagabend wünsche ich euch.

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0: der Lippewelle Somba mit Homewrecker. 8:50 haben wir's.
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0: Ja, der ASV ist im Aufstiegskampf. Die zweite Liga rückt näher. Ralf Bosse ist für uns in der Westpress-Arena mit 2200 Menschen. Wie ist die Stimmung denn?
2: Enttäuschend, weil Gautsch gerade übers Tor wirft. 27-25 Führung für den ASV, 10 Minuten vor dem Ende. Zweite Halbzeit besser. Ich hatte ja oft kritisiert, Rückraum links der Gäste ist zu stark, kommt zu oft zum Abschluss. Zu viele Tore durch Philipp Moritz Krause. Das hat man in den Griff bekommen. Das muss man in der zweiten Halbzeit weiter beibehalten. Die Gäste haben sehr oft ihr Angriffsvermögen nicht ausspielen können, Offensivfoul gemacht, sodass es dann im Endeffekt sogar einen Ballbesitz für den ASV gab, wo wir jetzt im Moment eine Spielunterbrechung haben, denn da geht es einem Zuschauer nicht gut. Partie ist unterbrochen, deswegen Stimmung auch raus. Das ist richtig und das ist wichtig. Ärzte kümmern sich drum, deswegen werden wir jetzt auch nicht drüber reden. Aktueller Spielstand, 10 Minuten vor dem Ende, 27-25.

Das sind Ryan Adams und Melanie C. mit When You're Gone. Viertel nach neun haben wir es und beim ASV Hamm-Westfalen gegen MTV Braunschweig steht es aktuell 27 zu 25. 10 Minuten sind noch zu spielen. Das Spiel ist aber aktuell unterbrochen wegen eines Zwischenfalls im Zuschauerraum. Und wenn es gleich weitergeht, dann melden wir uns nochmal bei euch. Jetzt erstmal Musik von Sam Smith. Das ist Stay With Me. Ich bin Robin Lindemann. Schönen Freitagabend wünsche ich euch.

0: 10 Minuten so spielen, 27-25, zweite Hohe Vorsprung ist gar nichts. Ist gar nicht toll, gar nichts. Aber wir merken, es geht so langsam dann wieder los mit der Fortsetzung dieses Spiels. Und dann hoffe ich, dass unsere Jungs sofort wieder in den Fluss kommen mit Markus Fuchs, der jetzt wieder im Innenblock am Kreis steht, definitiv arbeitet, der Geschäftsführer, der heute aushilft, weil Jan Brosch zwar in der Halle ist, auf der Bank sitzt, aber nicht mitwirken kann. Partie läuft wieder. Wir gehen dann hoffnungsvoll in diese letzten 10 Minuten beim Spielstand von 27-25.
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0: Tristan und Andy, good old days hier auf der Lippewelle. Schauen wir mal auf die aktuellen Blitzer. Die stehen auf der Fährstraße bei Tempo 30, auf der Becke bei 50 und auf der Lippestraße bei Tempo 70. Sonst werden uns aktuell keine Staus oder Störungen gemeldet. Wenn ihr was gesehen haben solltet, dann ruft gerne kurz kostenlos durch unter der 0800 15 15 105. Da was geht, gute Fahrt.
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0: Mit Robin Linnemann und beim ASV Hamm-Westfalen geht so langsam in den Endspurt gegen MTV Braunschweig. Ralf Bosse ist für uns in der Vespris Arena. Die letzten Minuten laufen.
2: Es sind noch 6,5. 29 zu 28 führt der ASV Hamm-Westfalen, der gerade das Zeitspiel hat und mit dem allerletzten Wurf Gautsch traf, um dieses eine Türchen an Vorsprung beizubehalten. Es ist ein enges Höschen. Das wird bis zur Schlusssirene so bleiben. Fehlerlos muss man sein. Sowohl in der Defensive, im Spielaufbau, in den Abschlüssen. Alles das muss jetzt überragend funktionieren.

0: die meisten Fehler macht, wird diese Partie aus den Händen geben. So können wir sicherlich sagen. Bornemann in der ersten Halbzeit kaum aufgefallen ist. Kühn muss nochmal nachgreifen. Wieder Bornemann will an den Kreis. Spitzer Winkel. Scheitern am Torhüter. Das ist ein anderer. Eike Engelbrecht steht jetzt drin, nachdem Timon Serbest zuletzt nicht mehr ganz so viele an die Hände bekommen hatten. Wir hatten zwischen auch Coledetti drin, der eine ganz wichtige Aktion hatte. 7 Meter gehalten und den Nachwurf. Und dann der Rückhandwurf. Kossmann geht an den Kreis, bekommt den Pass von Kühn. Fällt mit dem Rücken Richtung Kreis und dann ohne zu gucken, der Rückhandwurf links ins Netz. 30-28, 5 Minuten noch. Wow, es wird ein richtig heißes Ding hier und es wird nicht zu Ende gehen. Das wird auf jeden Fall hier uns weiter begleiten. Diesen 3-Tor-Vorsprung, den wir lange hatten, jawohl, Schussversuch geht rechts am Tor vorbei. Das ist Rick Harder gewesen, so ein langer Schlags. Und jetzt die Möglichkeit, auf +3 zu stellen. Ruhig, Jungs, keine Hektik, es läuft alles. Ihr habt die Vorteile, ihr habt den Ball in der Hand, ihr entscheidet, wie dieser Angriff zu Ende gespielt wird. Man redet, Bornemann redet mit Gabrielsson, weil im Kreis der Gäste gewischt wird. Übrigens zwischendurch, falls Sie es nicht mitbekommen haben, Max Oehler ist der erste Neuzugang beim ASV Westfalen für die kommende Saison. Kommt vom Zweitligisten Eintracht Hagen für 2 Jahre. Würde auch in die dritte Liga kommen, falls es mit dem Aufstieg nicht gelingt. Ein Rückraumspieler, den man sicherlich sehr gut gebrauchen kann. Partie läuft wieder. Kossmann über Bornemann, der Rückraum rechts. Kühn ist derjenige, der im Moment die Bälle verteilt mit Tempo. Geht an den Kreis. Jawohl! 31-28. Da haben wir diesen 3-Tore-Vorsprung wieder. Und das Ganze bei 4,5 Minuten noch. Die Gäste vor Gamuko hat noch eine Auszeit, die er nehmen kann. Das sieht bei Jamal Naji ganz anders aus. Der hätte noch 2. Ob er sie nimmt, weiß ich nicht. Wenn es gut läuft, dann könnte so eine Auszeit auch eher den Spielfluss hemmen und unterbrechen. Die Gäste kommen im Zentrum. Ah, die Rückraum. Rechtstür ist offen. Oh, dann ist es der Treffer durch Jan Bennett Cunning, dem rechts außen. Eben sehr interessant. Der kam da wieder zum Abschluss. Und dann ist Torhüter Budalic ihm entgegengegangen. Aber im Gegenzug Kraftschick, dessen Hereinnahme zum Beginn der zweiten Halbzeit mit seiner Dynamik. Da hat er so viel gemacht, körperlich. Das ist ein Wille auf 2 Beinen. Dem hast du gesehen, angesehen. Die Dinger mache ich. Und dann hat er sie gemacht. 32-29, 3,5 Minuten vor dem Ende. Die Gäste kommen mit dem Zentrum. Melf Hagen, das ist ein ganz wichtiger Mann. Der ist nicht groß, der ist auch kein Rückraumshooter. Aber wenn der ins Laufen kommt, den musst du dann im Innenblock erst einmal stoppen. Geschäftsführer Fuchs übernehmen sich. Nochmal gespielt auf Hagen. Ah, durch die Beine von Budalic. 32-30, schnelle Mitte, Torwart ist wieder da. Ja, da geht er an Kreis, Kossmann scheitert, bekommt allerdings auch den Freiwurf berechtigterweise. Das ist immer so das Problem, du weißt, der Kipper bei denen ist nicht drin. Also schnelle Mitte und da kommst du sofort in die Hektik, weil der Gegenspieler dann auch da ist. Und er geht recht früh an die Mittellinie, der lässt sich gar nicht Luft holen, gucken, schauen, überlegen, was mache ich denn als nächstes? Keine Chance, du musst sofort nach vorne kommen, wenn du dieses leere Tor denn erzielen möchtest. Dauert in der Regel zu lange und jetzt haben wir Niklas Mellmann im Tor. Der dritte Schlussmann der Gäste. Alle 3 werden heute Abend eingesetzt. Vielleicht auch ein Zeichen, dass man mit den Torwartleistungen nicht zufrieden ist. Nicht mehr ganz 3 Minuten zu spielen. Freiwurf für den ASV Hamm-Westfalen, der Kraftschick Rückraum Mitte hat, Kühn auf links und Bornemann auf rechts. Ja, ausspielen, bewegen, Kossmann ackert viel, läuft viel, immer wieder in Bewegung. Kühn mit seiner Dynamik auf Bornemann, diesen Pass ungenau, aber einen nicht gefangen. Kühn will rein in den Gegner, in den Block, auch das bringt Zeit vor allen Dingen. Bringt Freiwürfe, aber auch Zeit. Jetzt haben die Unparteiischen eingezeigt, dass die Zeit angehalten werden soll. 2,5 Minuten noch, Freiwurf zu früh ausgeführt, weil nicht angepfiffen. Kühn rüber auf links, Kraftschick, der geht an den Kreis, Kühn will durch den Block, geht nicht, Kraftschick, Zeitspiel ist angezeigt, Kühn im Zentrum, nochmal dreht sich um seinen Gegenspieler und dann haben wir das nächste Foulspiel, Freiwurf, aber nur noch zwei Pässe möglich, dann kommt Kossmann oder Gautsch, Gautsch kommt jetzt in der Situation, hatten wir eben schon mal dieselbe Position, ein Wurf gab es noch, einen Pass gab es noch. Den nahm Gautsch, stieg dann hoch und dann hat er geschwebt in der Luft und ganz spät links unten reingezogen zum Treffer. Ganz, ganz wichtige Aktion auch jetzt. Zwei Pässe sind es noch. Man könnte es auch anders spielen, aber ich denke, Gautsch wird schießen. Anders geht es nicht. Er steigt hoch, drüber. 1,5 Meter über das Tor, 32:30. 2 Minuten noch zu spielen. Die Gäste kommen, schießen schnell ab und der Schuss wird weggeblockt von Kossmann. Der HSV hat den Ball und bekommt jetzt auch noch den Freiwurf. Nicht mehr ganz 2 Minuten zu spielen, 2 Tore Vorsprung. Ich bin weit davon entfernt zu sagen, ach, diesen Sieg, den sacken wir ein. Nee, so weit sind wir noch lange nicht. Aber so ein kleines Auge, so ein Hornauge am kleinen See, das können wir schon mal blinzeln lassen. Das ist was klappt, Tür ist aufgerappt, Tor! 33:30. Sehr schön, Benedikt Kühn abgelegt und Kraftschick. Das ist heute dieser Bulldozer, der rollt alles platt. Tür im Zentrum offen, geht an den Kreis, 3 Tore Vorsprung und noch 75 Sekunden. Kann man das verspielen? Ja, kann man. Mach mal nach. Bei HG Salui bei dem Spiel. Auszeit genommen. Volker Mudo. Oh, er ist am Meckern mit seinen Spielern. Ist nicht zufrieden, denn für die ist das ja das allererste Spiel in der Aufstiegsrunde. Die sind ja das allererste Mal gefordert. Und wenn du dann mit einer Niederlage startest, ja, frag nach beim HSV. Dann hast du den Druck. Dann musst du das auf jeden Fall besser machen. Und das ist echt unangenehm. Übrigens, positive Nachricht zwischendurch. Sowohl der HSV Westfalen als auch der MTV Braunschweig sind bereits für den deutschen Handballpokal qualifiziert. Da werden sie teilnehmen können. Ja, dann guckt man natürlich sofort. Christian Neuen, deutscher Meister, ist in Magdeburg. Oder die Füchse Berlin, THW Kiel. Eh was Prominentes hier in der Westfries Arena. In der neuen Saison, wenn es dann heißt, Zweitligist gegen Erstligist. Oh, jetzt habe ich doch zu früh. Bin ich doch zu weit nach vorne gegangen. So weit sind wir noch lange nicht. Aber heute den Sieg. Hey Leute, ihr habt ihn in der Hand. Bald die Hand zu einer Faust. Biegt die Finger um. Und lasst sie da nicht mehr raus. Diese 2 Punkte, die im Moment drin sind. Bei Punktgleichheit übrigens würde noch das Torverhältnis zählen. Also gerne mit +3 am Ende gewinnen. Partie läuft wieder. Braunschweig versucht auszuspielen. Geht wieder auf Hagen. Ja, der hat verzögert da. Muss nochmal abspielen. Das war auch Schritte aus meiner Sicht. Partie läuft weiter. Schlussminute läuft. Der Schluss. Nein, sie werfen den Ball in den Kreis und es wird als Foulspiel gewertet von Markus Fuchs. Uhr steht bei 59:13. 3 Tore Vorsprung HSV. Fang nicht an, solche Dinge zu verspielen. Das geht nicht. Das dürft ihr heute auch nicht machen. Holt euch den ersten Sieg in dieser Aufstiegsrunde. Freiwurf für MTV Braunschweig. Melf Hagen. Vielleicht donnert er zuerst sofort drauf, um eben die Zeit nicht lange runterlaufen zu lassen, sondern schnellstmöglich nochmal den Ball zu bekommen. Ball ist doch nicht freigegeben. Jetzt geht's los. Hagen geht nicht auf den Wurf. Sie spielen es raus. Das ist ja bemerkenswert. Hagen wird weggedrängt. Wurf kommt, ist drin. 33:31, kein Dingen, alles okay. Wir haben noch 35 Sekunden auf der Uhr. Ja, du kannst 2 Tore locker noch kassieren. Offene Manndeckung jetzt durch die Braunschweiger Turner. MTV, Männerturnverein. Das ist eine andere Sportart. Jetzt ist Handball angesagt. Kraftschick an der Mittellinie, Auszeit genommen. Jamal Nagy, 21 Sekunden vor dem Ende. Hey Leute, könnt ihr nicht verspielen. Geht nicht. Ballbesitz. Dann lass es ein Fehlpass sein. Konter, nochmal Anwurf. Geht nicht. Ist theoretisch nicht möglich. Aber das ist Handballmathematik. Und das ist eine Entscheidung, die auf der Platte fällt. Nicht im Taschenrechner. Das wird ganz anders entschieden. Jamal Nagy hat sein Magnetboard mitgebracht. verschiebt dort die blauen und die roten Männchen, um anzuzeigen, wie sie denn laufen sollen, wie sie denn spielen sollen, wie sie vielleicht auch aktiv die Zeit runterlaufen lassen. Ein Tor minus in St. Louis. Sieg mit aktuell plus 2 wäre in der Tabelle eine Tordifferenz von plus 1. Es wird, wenn es die Tordifferenz sein wird, die am Ende entscheidet, ganz, ganz eng werden. Von daher gerne noch ein Tor machen, aber es ist hier nicht Bestellung und geliefert. Es ist, lass die Jungs machen. Und mit der Schlusssirene werden dann 2206 Zuschauer in der Westpress Arena feiern und denen, die nicht da waren, sagen, Edge, hast du was verpasst. An der Mittellinie. Lukas Fehnhaber, hinter der Sache, Ball ist freigegeben. So, entgegengekommen Kühn, zurück zu Fehnhaber. Ja, sie spielen sich die Pässe zu. Muss aktiv sein, nach vorne. Ja, 15 Sekunden noch. Da geht Kosman, der auf Kraftig spielt. Die spielen Pässe, sie gehen nicht zum Kreis. Vielleicht in der letzten Sekunde. Jetzt nochmal der Ball in den Kreis. Ein klassischer Fehlpass. Der wird aber nochmal für die Hammer gegeben, weil Ball aus dem Kreis genommen wird. Und das war's. Die Schlusssirene kommt dazwischen. Aber der Freiwurf, der muss nochmal ausgeführt werden. 33-31. Wir wissen, der HSV Westfalen hat es gewonnen. Das erste Spiel in der Aufstiegsrunde ist erfolgreich bestritten, 2 Punkte im Sack. Jetzt kann Lukas Fehnhaber bemühen, diesen Freiwurf direkt draufzuziehen, in der Hoffnung, aus plus 2, plus 3 zu machen. Riesenschlags ist er. Die Arme sind oben. Ja, seitlich dran vorbei geht nicht. Irgendwo ein Loch erwischen, durch die Arme, Ball freigegeben, drüber. Also haben wir schon gewonnen. Das ist der erste Sieg in der Aufstiegsrunde zur zweiten Bundesliga. Ein 33-31 gegen den MTV Braunschweig. Ach, tut das gut. Zur Pause war es ja noch unentschieden. 15-15. Aber da muss Trainer Giammanaci in der Pause richtige Worte gefunden haben. Dann wurde es besser. Rückraum links bei den Gästen rausgenommen. Aus dem Spiel. Klasse, richtige Entscheidung. Dann haben sie es geschafft, immer wieder auf plus 3 zu stellen. Und das zog sich minutenlang durch diese zweite Halbzeit. Und man hatte nicht das Gefühl, dass die Führung, selbst wenn zwischendurch nur noch ein Torvorsprung war, dass es wackelt. Die Braunschweiger hatten nach vorne hin auch ihre Offensivprobleme und gehen mit einer Niederlage aus ihrem ersten Spiel in dieser Aufstiegsrunde. Der HSV Westfalen aus 2 Begegnungen einen Sieg geholt. Das ist gut. Was steht noch an? Heimspiel St. Louis und es geht nach Braunschweig. Das sind die beiden restlichen Spiele. Ein Sieg daraus, Pflicht, Minimum. Holst du gar keinen, vergiss es. Brauchst du dich nicht mehr um die zweite Bundesliga zu kümmern. Ein Sieg muss Minimum noch her und dann schauen wir mal, was wir am letzten Spieltag machen. Heute heißt es berechtigterweise, oh wie ist das schön, tolle Leistung vom HSV Westfalen, der den MTV Braunschweig am Ende mit 33-31 völlig verdient bezwingen kann.
1: Und hier gleich auf der Lippewelle. Gehen wir nochmal rein in die Nachbesprechung. Jetzt aber erstmal Will Smith mit Man in Black.

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0: Ja, und was war das für ein Spiel? Der ASV Hamm-Westfalen gewinnt gegen MTV Braunschweig mit 33 zu 31. Ganz knappe Kiste. Aber ein wichtiges Spiel in Richtung Aufstieg in die zweite Liga. Lippewelle-Reporter Ralf Bosse ist für uns in der Vespers Arena. Ralf, beim letzten Spiel hat der ASV gegen HG Saarlouis verloren. Hat man denn aus der Niederlage vom letzten Spiel gelernt? Was würdest du sagen?
2: Ja, auf jeden Fall. Denn in Saarlouis hatte man ja eine 7-Tore-Führung. Also noch luxuriöser als heute Abend, wo es maximal 3 Treffer waren. Die 7 in Saarlouis hat man locker mal eben wegverspielt. Heute hat man es geschafft, diese 3 beizubehalten. Sie sind mal geschmolzen auf eine 1-Tore-Führung. Aber selbst da gab es nicht die Wackelhand, sondern ruhiges Weiterspielen, kontrolliertes Weiterspielen, nicht zu großes Risiko, nicht zu viel wollen mit irgendwelchen Zaubereien, sondern sauber, kontrolliert nach Hause gespielt. Da hat man aus der Niederlage Saarlouis gelernt, aber das Gelernte auch sofort umgesetzt. Und das war wichtig, nochmal deutlich gemacht. Eine Niederlage heute, 2 Spiele, 4 gibt es insgesamt, 2 Niederlagen, also das hättest du mit Satz des Pythagoras nicht mehr schön rechnen können. Das wäre nicht mehr gegangen. Hat aber funktioniert, der erste Sieg ist da, sehr gut.
0: Ja, 2 Spiele, hast du ja gerade schon gesagt, sind noch zu spielen, nämlich die Rückrundenspiele. Was würdest du sagen, wer ist denn der gefährlichere Gegner? MTV Braunschweig oder doch dann HG Saarlouis?
2: Saarlouis hatte eine Qualität in eigener Halle, das ist immer im Handball auch mitentscheidend, denn das war so ein Hexenkessel. Die kommen nach Hamm, das heißt, Publikum fährt mit, aber natürlich nicht Tausende, sondern vielleicht 100. Mehr werden es nicht sein. Also da kann man diese Vespers Arena als Heimspiel nutzen, um gegen Saarlouis Punkte zu machen. Das, was ich gerade sage, umgedreht in Braunschweig. Da hat der MTV Heimspiel, heimisches Publikum. Wobei man sagen muss, in der Großstadt Braunschweig, wo die Fußballer von Eintracht dominieren, geht Handball dritte Liga ziemlich unter. Die werden da nicht so viel Publikum haben. Also ich glaube schon, das Zuschauerinteresse, die Unterstützung der Fans ist ein immenses Argument für den benötigten Heimsieg gegen HG Saarlouis. Deswegen würde ich eher sagen, Saarlouis zu Hause knacken könnte, wenn man diesen Begriff leichter verwenden darf in der Aufstiegsrunde, etwas leichter fallen als auswärts beim MTV Braunschweig zu bestehen.
0: Tja, dann sind wir gespannt, wie es weitergeht. Ralf Bosse war das live für uns hier auf der Lippewelle aus der Vespers Arena. Und wir verabschieden uns jetzt auch. Mein Name ist Robin Lindemann. Jetzt gibt's hier noch Musik von Hosea. Take me to church. Schönen Handballabend wünsche ich euch noch hier auf der Lippewelle. Macht's gut, schönen Abend noch. Ciao.

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1: Ich bin Uli Reitinger. Zum Impfen oder zum Teil auch zum Blutabnehmen sollen wir in Zukunft auch in die Apotheke gehen können. Außerdem sollen chronisch Kranke dort Medikamente auch ohne neues Rezept bekommen können. Das hat der Bundestag beschlossen. Die Bundesregierung will damit Apotheken auf dem Land erhalten und Arztpraxen entlasten. Der Verband der Hausärztinnen und Hausärzte sieht die geplanten Änderungen kritisch. Verbandschef Markus Blumenthal-Bayer sagte im ZDF:
2: Ich halte von der Apothekenreform gar nichts. Es ist weder eine Entlastung der Praxen noch eine Verbesserung von Versorgung, sondern es ist ein Dammbruch und es ist auch eine Gefahr für Patientensicherheit.
1: Der Vorsitzende des Verbands der Hausärztinnen und Hausärzte, Markus Blumenthal-Bayer. Die wegen gestiegener Spritpreise eingesetzte Taskforce der Bundesregierung bewertet die aktuelle Versorgungslage als stabil. Der Sommerurlaub sei sicher, auch in Sachen Kerosin, heißt es. Vertreter der Taskforce haben sich darüber mit der Logistik-, Chemie- und Luftverkehrsbranche ausgetauscht.
3: Sorgen gab es zuletzt wegen einer möglichen Kerosinknappheit. Aktuell geht es nicht um die Menge, sondern um die Preise. So ein Vertreter der Luftverkehrsbranche. Trotzdem ist die Lage weiter dynamisch und schlecht vorherzusehen. Für die Industrie geht es vor allem darum, Lieferketten langfristig zu sichern. Vor dem Start der Reisewelle zum langen Pfingstwochenende ist Tanken wieder billiger geworden. Im bundesweiten Tagesdurchschnitt kostete gestern ein Liter E10 knapp unter 2 Euro. Ähnlich auch der Liter Diesel. Wie es mit dem Tankrabatt weitergeht, ist noch nicht raus. Er besteht bis Ende Juni. Aus Berlin, Tine Klimach.
1: Außenminister Wadefuhl ist optimistisch, was eine gemeinsame Zukunft der NATO mit den USA angeht und das trotz der Kritik von US-Präsident Trump. US-Außenminister Rubio habe sehr das Gemeinsame der NATO betont, sagte Wadefuhl nach einem Treffen der NATO-Außenminister in der schwedischen Hafenstadt Helsingborg. In 6 Wochen kommen die Staats- und Regierungschefs der NATO in der Türkei zu ihrem Gipfel zusammen. Dabei gehe es dann darum, ein Zeichen der Geschlossenheit abzugeben, sagte Wadefuhl. Und noch zum Sport. Die deutsche Eishockey-Nationalmannschaft hat bei der Weltmeisterschaft in der Schweiz zum ersten Mal gewonnen. Gegen Außenseiter Ungarn siegte das Team von Bundestrainer Harold Kreis in Zürich mit 6:2. Damit kann die Mannschaft weiter aufs Viertelfinale hoffen, muss dafür aber die nächsten beiden Spiele gewinnen gegen Österreich und Großbritannien. Das waren die Nachrichten mit Uli Reitinger.
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5: Läuft heute Nacht schon nicht mehr ganz so kalt. Auf 15 bis 11 Grad geht's runter. Aber das Pfingstwochenende, das hat's ja wohl in sich wettermäßig. Ganz, ganz viel Sonne hier und da, ein paar harmlose Wölkchen und Temperaturen von 26 bis 30 Grad. Und zwar das ganze Pfingstwochenende und kein Regen in Sicht.
4: NRW Verkehr.
5: Es gibt noch eine Meldung von der A3 Köln Richtung Frankfurt. Zwischen Lohmar und Siebengebirge 4 Kilometer. Da braucht ihr 23 Minuten länger. Ansonsten habe ich aber nichts. Kommt gut an.
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5: Hallo und einen schönen Freitagabend wünsche ich euch. Wer möchte und wer kann, der kann jetzt mit dem Moonwalk in Richtung langes Wochenende tanzen. Michael Jackson ist das mit Billie Jean.
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0: die aktuelle Single von Teddy Swims, Mr. Know-It-All. Absolut geeignet, um im Stau ein bisschen auf dem Lenkrad rumzutippen und mal rechts und links zu gucken, was die anderen Leute so im Auto machen. Ja, es ist wieder viel Stau angesagt. Ein langes Wochenende. In manchen Bundesländern starten sogar die Schulferien. Und das bedeutet eben Stau ohne Ende. Die Frage ist ja, wie vertreibt ihr euch da die Zeit?
1: Musik hören, ja. Podcast hören.
2: Und miteinander Witze erzählen.
3: Wenn es wirklich ein Stehstau ist, dann würde ich irgendwie meine E-Mails machen zum Beispiel. Also arbeiten am Handy.
4: Einfach mal die Ruhe genießen.
5: Wenn wir im Stau stehen, dann rasten eigentlich alle im Auto aus. Also da hätten wir auch gerne selber Tipps.
0: ich habe leider keine Tipps, denn ich bin heute auch fast ausgerastet. Also wenn ich so daran denke, wie ich heute zur Arbeit gekommen bin, da habe ich aber ganz andere Bilder im Kopf. 20 Kilometer und über eine Stunde gebraucht. Das war schön. Apropos Bilder im Kopf. Sido jetzt für euch.
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0: Das Wetter.
1: Ein Freund von mir sagt gerne, da motz ich nicht rum. Und es gibt auch wirklich nichts zu meckern. 26 bis 30 Grad sind jetzt am Wochenende drin. Dazu ganz viel Sonne, ein paar Wolken, aber die bringen immer noch keinen Regen mit. Also es wird richtig schön da draußen. Heute Nacht gehen die Temperaturen natürlich noch ein bisschen runter. 15 bis 11 Grad, aber auch die Nacht bleibt trocken.
0: NRW Verkehr.
1: Eine Meldung aktuell A3 Köln Richtung Frankfurt zwischen Lohma und Siebengebirge. 4 Kilometer, da braucht ihr 20 Minuten länger. Gute Fahrt.
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1: Einen schönen Freitag wünsche ich euch. Ich bin Vera Körber und wir machen weiter mit einer sehr, sehr gewaltigen Stimme. Alex Warren ist das mit Ordinary. Schönen Start in euer langes Wochenende. Macht's euch gemütlich.
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0: noch mal ganz ruhig Billie Eilish und Birds of a Feather, bevor wir richtig Gas
1: geben. 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

0: Madonna und Sabrina Carpenter. Bring Your Love.
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1: Ich bin Uli Reitinger. Der Bundestag hat ein Gesetz der schwarz-roten Koalition beschlossen, das Apotheken künftig mehr Leistungen ermöglicht. Dazu gehören Impfungen, Vorsorge- und Schnelltests, aber auch Blutentnahmen und die Abgabe verschreibungspflichtiger Medikamente ohne Rezept. Gesundheitsministerin Warken sagt, die Versorgung erfordere Aufgaben auf mehr Schultern zu verteilen. Bei Ärztevertretern stößt die Reform auf scharfe Kritik. Außenminister Wadefuhl hat sich optimistisch geäußert, beim NATO-Gipfel im Juli in der Türkei eine Verständigung mit den USA zu finden. Wadefuhl setzt auf eine NATO mit den USA. US-Außenminister Rubio habe das Gemeinsame der NATO betont, sagte Wadefuhl nach einem Treffen im schwedischen Helsingborg.
2: US-Außenminister Rubio machte seinen europäischen Kollegen eines ganz klar. Beim NATO-Gipfel in 6 Wochen in der Türkei müsse Präsident Trump vom Mehrwert der NATO überzeugt werden. Nachdem Spanien den USA die Nutzung eigener Stützpunkte für den Iran-Krieg verbot, stelle sich diese Frage ganz eindeutig. Und die Europäer sollen auch berichten, wie sie beim Aufbau der eigenen Verteidigung vorankommen. England und Frankreich haben angekündigt, bei der Sicherung der Straße von Hormuz mitzumachen. Auch Deutschland ist grundsätzlich bereit. Eine NATO-Mission wird das aber wohl nicht. Aus Brüssel, Edith Ebeling.
1: Bei einem Cyberangriff auf einen externen Dienstleister von Krankenhäusern sind zehntausende Patientendaten gestohlen worden. Betroffen sind Kliniken in Baden-Württemberg, Nordrhein-Westfalen, Rheinland-Pfalz und im Saarland.
3: Das gehackte Unternehmen ist für Abrechnungen zuständig, aber nur von Privatpatienten und Selbstzahlern. Es wird vermutet, dass die Hacker das Abrechnungssystem verschlüsseln wollten. Mit solchen Angriffen wird Lösegeld erpresst. Das klappte aber nicht. Die Attacke wurde vorher abgewehrt. Der Zugriff auf die Daten von unterm Strich zehntausenden Patienten konnte aber nicht verhindert werden. Der Cyberangriff passierte schon im April. Betroffene Kliniken haben angekündigt, alle Patienten zu informieren, von denen Daten gestohlen wurden. Jan-Henner Reitzer, Nachrichtenredaktion.
1: Und noch zum Sport. Drittligist Rot-Weiß Essen hat den ersten Schritt Richtung Aufstieg gemacht. RWE gewann das Relegationshinspiel gegen Zweitligist Greuther Fürth mit 1:0. Das Tor des Abends schoss Müsel nach einer guten Stunde. Das Rückspiel ist am Dienstag in Fürth. Das waren die Nachrichten mit Uli Reitinger.
4: Das Wetter.
5: Es ist das große Comeback des Jahres. Die Sonne ist wieder am Start. War ja heute schon richtig schön. In der Nacht geht es nochmal runter auf 15 bis 11 Grad. Aber dann machen wir auch einen ganz, ganz großen Sprung nach oben. 26 bis 30 Grad bekommen wir an diesem Wochenende. Und zwar an allen Tagen. Kein Regen in Sicht. Hier und da ein paar Wölkchen. Aber wie sagt man so schön? Die tun nichts. Die wollen nur spielen.
4: NRW Verkehr.
5: Immer noch die Meldung von der A3 Köln Richtung Frankfurt. Zwischen Lohmer und Siebengebirge noch 2 Kilometer Stau. Braucht er noch 12 Minuten länger. Gute Fahrt.
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5: Hallo, ich bin Vera Körber. Schönen Freitag wünsche ich euch. Ich bin halt sehr froh, dass in den letzten Tagen mal jemand wieder das Licht da draußen angemacht hat. War schon nicht schön so dunkel und so grau immer tagsüber, ne? Ja, und jetzt kommt er hier um die Ecke und sagt sofort das Licht aus. Kato jetzt mit Turn the Lights Off.
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0: Cher, If I Could Turn Back Time. Schönen Abend. Sagt man so, ne? Ist ja Frühling, aber ja, die Temperaturen, die sagen doch an diesem Pfingstwochenende eher Sommer, oder? Ich meine, wir haben gerade mal Ende Mai, ne? Am Wochenende wird es so zwischen 26 und 30 Grad. Mein lieber Schwan, was macht ihr denn bei dem Wetter?
1: Ganz lange Spaziergänge mit Kindern auf den Spielplatz. Endlich wieder.
2: Anbaden, schwimmen gehen mit meinen Schildkröten. Sonne sitzen, Picknick im Grünen auf der Wiese.
3: Auf die Blumen.
4: Im Biergarten sitzen und ein Bier trinken.
5: Ich freue mich am meisten drauf, auf Wiesen zu sitzen, mit meinen Freunden einfach ein bisschen rumzuhängen, Musik zu hören und einfach gute Laune zu haben.
0: Ja, auf die gute Laune. Da freue ich mich auch drauf, denn man merkt es jetzt schon an den Leuten, das macht was mit uns, ne? Genießt das Wetter an diesem Wochenende.
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0: Großartig. Don Henley und The Boys of Summer. Schöne Nacht wünsche ich euch. Ja, wir sind im WM-Fieber. Ach nee, irgendwie noch nicht so richtig, oder? Also zumindest steht ja schon mal unser Kader fest. Das ist ja gut. Und da haben wir ja jetzt wenigstens auch schon mal was zu diskutieren. Atze hat schon mal vorgelegt.
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3: Ja, nee, ist klar.
4: Ja, da haben wir alle gerätselt. Was macht der Nagelsmann für die WM? Welche Kaninchen zaubert der aus dem Hut? Und das Allerwichtigste, es kommt ein Neuer ins Tor. Ja, fertig. Ja, der Manuel macht's nochmal. Das wird dann seine fünfte WM. Ja, der Neuer klebt schlimmer an seinem Stuhl als Günther Jauch. Und das in dem Alter. Der Rollator wird übrigens vom DFB bezahlt. Aber komm, mit Menschen, die lange im Amt waren, haben wir doch gute Erfahrungen. Ja, hier Angela Merkel. Die war auch 10 Jahre fest mit Mesut Özil zusammen. Und bei jeder WM in der Kabine. Und jetzt sagen einige, ja, aber der Manuel Neuer, der war doch raus aus der Nationalmannschaft. Mensch, der lacht doch schon so gut. Ja, sicher, aber Howard Carpendale doch auch. Und dann heißt das plötzlich, hello again, da bin ich wieder. Ti amo. Alte Liebe rostet nicht. Ja, was denn? Soll der Manu sich jetzt dafür entschuldigen, dass er selbst mit Wadenverletzungen noch besser ist als andere Torwärter der Welt? Ja, der Neuer ist eine Instanz, eine Legende. Der ist wie eine Mischung aus dem alten 9-11er und einem jungen Atze Schröder. Hat zwar immer irgendwo ein Wehwehchen, aber ist in jedem Strafraum zu Hause. Ihr versteht mich.
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1: Ich bin Uli Reitinger. In Apotheken gibt es schon jetzt nicht nur Medikamente. Künftig sollen Apothekenpatienten aber noch weitere Leistungen anbieten können. Von Impfungen über Vorsorge bis hin zu mehr Medikamenten auch ohne bisher nötiges Rezept. Das hat der Bundestag beschlossen.
2: Es sollen sämtliche Schutzimpfungen angeboten werden können, wie gegen Grippe, Tetanus oder gegen Zecken. Auch Blutabnehmen soll bei über 18-Jährigen bald in der Apotheke möglich sein, aber nur nach einer medizinischen Schulung des Personals. In Ausnahmefällen sollen auch verschreibungspflichtige Medikamente ohne Rezept abgegeben werden. Die Kassenärztliche Bundesvereinigung hatte schon vorab gewarnt. Die Diagnose von Krankheiten, die Anwendung von Medikamenten und die Therapie seien Aufgabe der Ärzte. Dem stehen aber immer weniger Hausärzte im ländlichen Raum sowie volle Arztpraxen gegenüber. Aus Berlin, Tine Klimach.
1: Die EU und Mexiko haben nach 10-jährigen Verhandlungen eine modernisierte Fassung ihres Handels- und Partnerschaftsabkommens unterzeichnet. Das passierte bei einem bilateralen Gipfel in Mexiko-Stadt. EU-Kommissionspräsidentin von der Leyen und EU-Ratspräsident Costa waren mit einer größeren Delegation nach Mexiko gereist. Mit dem Handelsabkommen reagieren Mexiko und die EU auch auf die protektionistische Handelspolitik der USA. In Deutschland sind im vergangenen Jahr so wenige neue Wohnungen fertiggestellt worden wie seit 10 Jahren nicht. Nach Zahlen des Statistischen Bundesamts waren es rund 206.000. Das ist der niedrigste Wert seit 2012.
3: Seit Jahren versucht die Politik, Neubau anzukurbeln im Kampf gegen Wohnungsmangel und steigende Mieten. Die Zahlen zeigen, das gelingt nicht. Allein im Vergleich zum Vorjahr sind nochmal 18% weniger Neubauten fertig geworden. Die Baubranche fordert weiter weniger Bürokratie und bessere Rahmenbedingungen. Bauministerin Huberts verspricht wieder einmal Gesetzesänderungen, die Bauen einfacher machen sollen, und verweist auf eine gestiegene Zahl von Baugenehmigungen, die Besserung verspreche. Aus Berlin, Jan-Henna Reitze.
1: Und noch zum Sport. Drittligist Rot-Weiß Essen will nach 19 Jahren wieder in die zweite Fußball-Bundesliga aufsteigen. Und der Traum lebt weiter. RWE gewann das Relegationshinspiel gegen Zweitligist Greuther Fürth mit 1:0. Den einzigen Treffer erzielte Torben Müsel nach einer guten Stunde. Das Rückspiel findet am Dienstag in Fürth statt.
4: Das Wetter.
5: Sternenklar heute, 11 bis 14 Grad. Es geht sehr sonnig weiter in den nächsten Tagen. Die Temperaturen geben dann richtig Gas. Dann kratzen wir an den 30 Grad.
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6: A46 Düsseldorf-Heinsberg. Zwischen Dreieck Mönchengladbach-Wanlow und Erkelenz-Ost. 1 Kilometer Stau. 6 Minuten Zeitverlust. Wir wünschen allen unterwegs gute Fahrt.
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0: Lasst mich raten, auch bei euch wird gegrillt an diesem Wochenende. Und man kennt es ja, ne? Du stehst an der Grilltheke und dann, ach komm, gib mir von dem Steak noch ein Stück mehr. Oh, so ein Würstchen geht auch immer. Oder ein Chibab-Chichi, pack noch einen ein. Ja, und dann haben wir am Ende so viel Kram zum Grillen, ja, dass du eigentlich die komplette Nachbarschaft auch noch einladen könntest. Kevin Zimmer über das Phänomen Grillreste.
1: Es ist doch so einfach. Kauf nicht so viel Fleisch. Aber auch ich tappe immer wieder in die Fleischkauffalle. Da steht man dann so an der Fleischtheke und sagt sich,
2: wir werden schon etwas finden.
1: Und wir werden viel finden. Und dann schleppst du diese Massen nach Hause und bist einen halben Tag mit Würzen beschäftigt.
2: Einmal haben wir Masala, brauchen wir. Hier haben wir Curry. Hier ist Koriander. Hier ist der Kurkuma. Das sind die Gewürze, die wir brauchen.
3: Kurkuma? Meint er vielleicht Kurkuma?
1: Ja, das ist Robert Geis, der grillt gerne und der meint Kurkuma. Der meint schon Kurkuma. Der steht direkt neben dem Cheyenne-Pfeffer und der Vanille. Man muss sich schon mit Gewürzen auskennen, um diese Fleischmassen lecker damit einzureiben. Wobei am Ende ist es eh egal, da kommt ja eh der helle Gewürzketchup drüber. Ja? Die Flasche, der man das Alter nur am vertrockneten Rest an der Öffnung ansieht und man damit auch Fliesen verfugen kann. Also, warum diese Mengen, die wir da kaufen zum Grillfest? Ja, im Steakhouse essen wir doch auch nur ein Stück Fleisch und nicht fünf. Du sagst halt abends dann noch, wenn so alles fertig gegrillt ist, ach, dann haben wir für morgen noch was. Aber so ein Hähnchensteak verdichtet sich über Nacht im Kühlschrank einfach zu Baustoff.
4: Ja, das sieht ja mehr als unappetitlich aus.
1: Mit dem hippen Couscous-Salat kannst du das Treppenhaus verputzen und der Blattsalat sieht einen Tag später aus wie die Frisur von Matthias Reim im Regen. Und dann sitzt du dir schweigend gegenüber, während deine Speiseröhre das Zeug probiert weich zu kneten. Und das dauert, ja? Genug Zeit, um darüber nachzudenken, ob man diese Mengen wirklich auch beim nächsten Mal kaufen will.

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0: Das Wetter.
1: Wolkenlos heute. Angenehme Temperaturen zwischen 12 und 14 Grad liegen wir. Das hatten wir Anfang der Woche noch tagsüber, wenn man sich das überlegt. Morgen geht es dann mit viel Sonne weiter und es wird noch wärmer als gestern.
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2: Zurzeit liegen uns keine Meldungen vor. Wir wünschen allen unterwegs gute Fahrt.
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1: The Weekend Dancing in the Flames gleich für euch. Allen Nachtschichtlern sage ich, boah, bitte, bitte durchhalten, ihr schafft das. Und allen anderen viel Spaß, kommt gut durch, so oder so. Wir sind bei euch. Hallo zusammen, Claudia Löhr hier.

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1: Ich bin Uli Reitinger. Unionsfraktionschef Jens Spahn sieht aktuell keine finanziellen Spielräume für eine BAföG-Erhöhung, obwohl diese in der Koalition bereits fest vereinbart ist. Staatliche Leistungen wie Bürgergeld, Wohngeld, Elterngeld und BAföG werden wir absehbar nicht erhöhen können, sagte der CDU-Politiker dem Münchner Merkur. Erst vor wenigen Wochen hatten sich Koalitionspolitiker nach langen Diskussionen auf eine BAföG-Reform verständigt. Die sieht vor, zum kommenden Wintersemester die Wohnkostenpauschale von 380 auf 440 Euro im Monat zu erhöhen. Dann soll das BAföG schrittweise auf das Niveau der Grundsicherung angehoben werden. Zum Impfen oder zum Teil auch Blut abnehmen sollen wir in Zukunft auch in die Apotheke gehen können. Außerdem sollen chronisch Kranke dort Medikamente auch ohne neues Rezept bekommen können. Das hat der Bundestag beschlossen. Die Bundesregierung will damit Apotheken auf dem Land erhalten und Arztpraxen entlasten. Der Verband der Hausärztinnen und Hausärzte sieht die geplanten Änderungen allerdings kritisch. Verbandschef Markus Blumenthal-Bayer sagte im Zweiten:
2: Ich halte von der Apothekenreform gar nichts. Es ist weder eine Entlastung der Praxen noch eine Verbesserung von Versorgung, sondern es ist ein Dammbruch und es ist auch eine Gefahr für Patientensicherheit.
1: Der Vorsitzende des Verbands der Hausärztinnen und Hausärzte Markus Blumenthal-Bayer. Die wichtigsten europäischen Verbündeten der Ukraine haben mit Präsident Zelensky darüber beraten, wie die stockenden Bemühungen um ein Ende des russischen Angriffskriegs wieder in Gang gebracht werden können. Bei der Videoschalte waren unter anderem Bundeskanzler Merz und der französische Präsident Macron dabei.
3: Im Abwehrkampf gegen den russischen Angriffskrieg spricht Zelensky nun von einer so starken Position seiner Streitkräfte wie seit Jahren nicht mehr. Zelensky sieht vor allem auch die jüngsten Drohnenangriffe weit im russischen Hinterland als Erfolg. Er hofft deshalb auf noch mehr Unterstützung und Geld der Europäer für die Ukraine. Hier in Moskau werden die Erfolge Kiews heruntergespielt. Kreml-Chef Putin gibt sich weiter siegessicher. Aus Moskau, Ulf Mauder.
1: Und noch zum Sport. Rot-Weiß Essen hat sich in einem packenden Relegationshinspiel gegen die Spielvereinigung Greuther Fürth eine gute Ausgangsposition erarbeitet und darf weiter von der zweiten Bundesliga träumen. Drittligist Essen besiegte den Zweitligisten Fürth mit 1:0. Das Rückspiel ist am Dienstag in Fürth.
4: Das Wetter. Perfekter Start ins lange Wochenende. Wenn ihr zelten seid, das muss ein sehr, sehr schöner Sternenhimmel sein. 11 bis 14 Grad haben wir. Morgen geht's dann gut nach oben mit den Temperaturen. Bis zu 30 Grad kriegen wir.
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6: Zurzeit liegen uns keine Meldungen vor. Wir wünschen allen unterwegs gute Fahrt.
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4: Hallo zusammen, kommt gut durch die Nacht, Claudia Löß hier, hallo.

0: So, langes Wochenende, endlich Pfingsten. Pfingsten. Was war Pfingsten denn eigentlich nochmal? Wer kann es uns erklären? Vielleicht unser Hannes?
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2: Ja, jetzt stehen wir wieder hier, wie in der Schule in Mathe, vorne an der Tafel und haben mal gar keine Ahnung. Ja, was ist eigentlich Pfingsten? Ja gut, letzte Woche war Christi Himmelfahrt und da wussten ja viele auch nicht, was da genau gefeiert wird. Ja genau, Vatertag, also mit Bollerwagen los, saufen, rumgrillen, marschieren. Für viele das reinste Himmelfahrtskommando. Oder Fronleichnam ist ja auch bald, das weiß ja auch nie einer. Klassisch ist das Mannschaftsfahrtwochenende für Fußballvereine oder Kegelclubs, da wird dann auch viel getorkelt. Das sieht nüchtern betrachtet aus wie The Walking Dead, nur in Happy. Auf Deutsch Fronleichnam. Ja, das kann man sich also herleiten. So, aber was ist jetzt Pfingsten? Kommt mir doch nicht so. Soll ich euch mal schwierige Fragen stellen? Weiß nicht, wie riecht's unter Wasser? Oder ist James Bond der schlechteste Spion der Welt, weil ihn die ganze Welt kennt? Oder werden kleine Menschen bei Regen später nass? Ja, jetzt wisst ihr auch nicht weiter. Also immer dran denken, wer weiß, der redet nicht. Und wer redet, ja, weiß ich jetzt auch nicht.
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0: Das Wetter.
1: Sternenklar heute, 11 bis 14 Grad. Es geht sehr sonnig weiter in den nächsten Tagen. Die Temperaturen geben dann richtig Gas. Dann kratzen wir an den 30 Grad.
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2: Zurzeit liegen uns keine Meldungen vor. Wir wünschen allen unterwegs gute Fahrt.
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1: Claudia Löß hier, hallo zusammen. Die Toten Hosen gleich noch hier bei mir mit. Hier kommt Alex so. Das hält wach. Und dann ganz neue Musik aus Spanien, Da lo mismo von Marquez. Schöne Nacht mit uns, hallo.

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0: Kommt gut durch diese Nacht mit John Legend. All of me. Ich weiß es ja nicht so, habt ihr genügend Holzkohle fürs Wochenende? Habt ihr Briketts? Vielleicht besorgt ihr lieber doch noch eine Gasflasche mehr? Man weiß es ja nicht. Vermutlich wird bei euch auch gegrillt am Wochenende wie bei ungefähr allen. Was kommt denn bei euch auf den Tisch?
1: Nackensteak oder Bratwurst.
2: Das, was gerade im Angebot ist eigentlich.
3: Fisch ist auch ganz gut.
4: Boah, ich finde Lachs echt gut. Also Lachs schmeckt richtig gut.
5: Zucchini in Öl einlegen, Salz, Pfeffer dran. Fertig.
6: Kartoffeln. Einfach nur in Scheiben, dann ein bisschen Gewürz drauf, meistens so Paprika. Und dann einfach auf dem Grill ein bisschen anbraten lassen, ein bisschen wie Bratkartoffeln sind.

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1: Ich bin Uli Reitinger. Finanzminister und SPD-Chef Klingbeil hat die Kompromissbereitschaft seiner Partei in den anstehenden Koalitionsrunden zu grundlegenden Reformen signalisiert. Die notwendigen Reformen voranzutreiben erfordere Kompromisse in der politischen Mitte, sagte Klingbeil der Rheinischen Post. Wir sind bereit, aufeinander zuzugehen und die Blockaden in unserem Land zu überwinden, so Klingbeil weiter. Unionsfraktionschef Spahn hat die bereits fest verabredete BAföG-Reform jetzt offenbar einkassiert. Staatliche Leistungen wie Bürgergeld, Wohngeld, Elterngeld und eben BAföG werden wir absehbar nicht erhöhen können, sagte er dem Münchner Merkur. Bei einem Cyberangriff auf einen externen Dienstleister von Krankenhäusern sind zehntausende Patientendaten gestohlen worden. Betroffen sind Kliniken in Baden-Württemberg, NRW, Rheinland-Pfalz und im Saarland.
2: Das gehackte Unternehmen ist für Abrechnungen zuständig, aber nur von Privatpatienten und Selbstzahlern. Es wird vermutet, dass die Hacker das Abrechnungssystem verschlüsseln wollten. Mit solchen Angriffen wird Lösegeld erpresst. Das klappte aber nicht. Die Attacke wurde vorher abgewehrt. Der Zugriff auf die Daten von unterm Strich zehntausenden Patienten konnte aber nicht verhindert werden. Der Cyberangriff passierte schon im April. Betroffene Kliniken haben angekündigt, alle Patienten zu informieren, von denen Daten gestohlen wurden. Jan-Henner Reitze, Nachrichtenredaktion.
1: Die wichtigsten europäischen Verbündeten der Ukraine haben mit Präsident Selenskyj darüber beraten, wie die stockenden Bemühungen um ein Ende des russischen Angriffskriegs wieder in Gang gebracht werden können. An der Videoschalte nahmen Bundeskanzler Merz, der französische Präsident Macron und der britische Premierminister Starmer teil. Aus London hieß es nachher, dass die Unterstützung der Ukraine in den kommenden Monaten noch verstärkt werde. Zum Sport. Der FC Bayern und Titelverteidiger VfB Stuttgart treffen am Abend im DFB-Pokalfinale aufeinander. Für die Bayern geht es nach der Meisterschaft um das Double. Trainer Vincent Kompany.
3: Das bleibt einfach ein historischer Moment, wenn man diese Pokal in die Luft stehen kann. Und dieses Erfolgserlebnis möchten wir auch haben. Unsere ganze Mannschaft spricht über dieses Pokal schon seit dem ersten Tag. Deswegen glaube ich, dass von Bayern München totale Wertschätzung gibt für dieses Pokal. Und ja, wir wollen den wieder nach München bringen.
1: Die Bayern müssen auf ihren angeschlagenen Torwart Manuel Neuer verzichten. Anstoß ist um 20 Uhr.
4: Das Wetter.
5: Perfekter Start ins lange Wochenende. Wenn ihr zelten seid, das muss ein sehr, sehr schöner Sternenhimmel sein. 11 bis 14 Grad haben wir. Morgen geht's dann gut nach oben mit den Temperaturen. Bis zu 30 Grad kriegen wir.
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6: Zurzeit liegen uns keine Meldungen vor. Wir wünschen allen unterwegs gute Fahrt.
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